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1: Ein Superheld, der seit über 80 Jahren die Welt erobert und jetzt auch auf einer neuen Konsole unterwegs ist. Lego Batman, das Vermächtnis des dunklen Ritters, gibt es bereits für PlayStation 5, Xbox Series X und S sowie PC. Und nun auch für die Nintendo Switch 2. Die Geschichte erzählt die Geburt einer Legende. Wie aus dem wohlhabenden Bruce Wayne der gefürchtete Beschützer Gotham Cities wird. Mein Kollege Matthias Pillasch erzählt uns mehr vom epischen Game-Abenteuer Lego Batman, das Vermächtnis des dunklen Ritters.
2: Bruce Waynes Transformation beginnt bei der Liga der Schatten. Spieler erkunden dramatische Story-Momente und meistern Kampftechniken, Schleichtechniken sowie detektivische Fähigkeiten. Ein Mix aus Action und Denksport.
3: Ich muss mehr als ein Held sein. Ich muss zum Symbol werden.
4: An was hatten Sie gedacht?
2: Die Reise führt durch verschiedene Zeitfenster mit ikonischen Orten wie dem Wayne Tower und Arkham Asylum. Mit wechselnden Anzügen und legendären Fahrzeugen wie dem Tumbler eröffnen sich immer wieder neue Wege, die Stadt zu beschützen und neue Gegner zu besiegen.
5: Du glaubst, die Dunkelheit ist deine Verbündete. Für dich ist sie ein Mittel zum Zweck. Ich wurde in ihr geboren, von ihr Wer hat das hier hingelegt? Ich hätte mir was brechen können.
2: Gotham City wird zum Schauplatz für epische Kämpfe und versteckte Geheimnisse.
6: Dann mal an die Arbeit.
2: Der klassische Lego-Humor trifft auf ernsthafte Story-Wendungen.
7: Wer bist du?
2: Ob allein oder zusammen mit einem Partner.
6: Wir könnten einander behilflich sein.
8: Guten Abend, Gotham. Feiert mit uns das absolute Chaos. Oh!
7: Jemand muss etwas tun.
2: Für Hardcore-Fans wartet der brandneue Dark Knight-Modus. Ungefiltert schwierig. Aber egal in welchem Schwierigkeitsgrad, wer Batmans komplette Reise durchlebt, entdeckt, wie aus Bruce Wayne der dunkle Ritter wird.
9: Wer bist du?
6: Ich bin Batman.
1: Ein Action-Abenteuer, das klassische Superhelden-Story mit Rätseln, Erkundungen und typischem Lego-Humor verbindet. Ab sofort Lego Batman, das Vermächtnis des dunklen Ritters für die Nintendo Switch 2. Zeitgleich mit dem neuen Mayhem Collection DLC für alle Deluxe Edition Besitzer. Darin sorgen erstmals Joker und Harley Quinn als spielbare Charaktere für Chaos in Gotham City.

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1: Die Bundesregierung nimmt Warnungen von US-Tech-Bossen vor unkontrollierter KI sehr ernst. Das hat der stellvertretende Regierungssprecher Meyer erklärt. Der Nationale Sicherheitsrat habe sich bereits zweimal mit dem Thema befasst.

0: Hast. Zuvor hatten unter anderem OpenAI-Chef Sam Altman und Elon Musk vor einer außer Kontrolle geratenen KI gewarnt. Erstmals nutzt die Mehrheit deutscher Unternehmen künstliche Intelligenz. Das zeigt eine Bitkom-Umfrage. 57% der Betriebe ab 20 Mitarbeitern setzen KI ein. Fast dreimal so viele wie vor zwei Jahren. Zwei Drittel berichten von Wettbewerbsvorteilen, doch jedes dritte Unternehmen fürchtet zugleich um seine Existenz. Und der Deutsche Umweltpreis 2026 geht an die Hamburger Umweltjuristin Dr. Roda Verheyen und den Membranfilteringenieur Dr. Klaus Vossenkaul und seine Firma Membion in Rötchen. Das hat die Deutsche Bundesstiftung Umwelt, kurz DBU, bekannt gegeben. Vossenkaul sei ein Vorreiter auf seinem Gebiet. Er hat Membranfilter für Kläranlagen so weiterentwickelt, dass wir Abwasser künftig besser aufbereiten und als wertvolle Ressource nutzen können. Laut DBU-Generalsekretär Alexander Bonde bringt er
1: Kläranlagen in eine neue Dimension mit seiner Technologie. Er macht sie zukunftsfest und dank seiner Ausdauer und seines Erfindergeists erfüllt die neue Technologie seines Betriebes schon heute Standards von morgen, nämlich EU-Vorgaben, die bis Ende Juli 2027 in allen EU-Mitgliedstaaten umgesetzt werden müssen.
0: Die besagt, dass Kläranlagen ab einer bestimmten Größe und in Risikogebieten für einen besseren Schutz von Gewässern eine zusätzliche vierte Reinigungsstufe benötigen, um etwa Mikroplastik, Krankheitserreger und multiresistente Keime herauszufiltern. Der Deutsche Umweltpreis ist mit insgesamt 500.000 Euro eine der höchst dotierten Umweltauszeichnungen Europas.
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0: Hallo, liebe Leute, mein Name ist Peter Maffay.
1: Und hier ist Johannes Oerding.
0: Johannes und ich, wir haben ein Album gemacht, das heißt Nashville, und das kommt im Herbst raus.
1: Und die erste Single daraus, die könnt ihr jetzt

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1: Und mit Heinz Rudolf Kunze. Der Musiker ist gerade auf Tour und sagt ganz offen und ehrlich, von moderner Technik hält er nicht besonders viel.
2: Ich bin ein verrückter Romantiker. Ich bin ein Don Quixote-Typ und ich würde mir wünschen, das Internet wäre nie erfunden worden. Denn es hat die Menschen nur blöder gemacht. Früher mussten sie alles nachlesen in Büchern, da waren die Menschen klüger. Ich weiß, dass es Blödsinn ist. Genauso könnte ich auch sagen, ich wünschte mir, dass wir alle nicht sterben müssen. Gewisse Dinge sind einfach nicht aufhaltbar. Also muss man das Beste aus ihnen machen. Aber ich sage ganz offen, was jetzt mit KI auf uns zukommt, das ist mir dermaßen gruselig und ich glaube, noch vollkommen unbeherrschbar. Und die Menschen ahnen noch gar nicht, welches Fass sie da aufgemacht haben.
1: Und hier ist er jetzt auch im Technikradio musikalisch mit einem seiner größten Hits. Hier ist Dein ist mein ganzes Herz von Heinz Rudolf Kunze.

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1: Mit Michael Daub. Sozialverbände und Gewerkschaften warnen nach dem Wahlsieg der AfD in Sachsen-Anhalt vor Folgen für Minderheiten und demokratische Grundsätze und fordern eine klare Abgrenzung der anderen Parteien. Der Sozialverband VDK kritisiert, das AfD-Regierungsprogramm bedeute Ausgrenzung etwa für Menschen mit Behinderung. Die türkische Gemeinde fordert besseren Schutz vor rechtsextremer Gewalt. Verdi und die GEW mahnen zur Distanz bei der Regierungsbildung. Auch die Kirchen warnen vor einer Aushöhlung von Menschenwürde, Demokratie und Rechtsstaat. Nach dem Wahlerfolg der AfD in Sachsen-Anhalt hat BSWK-Chefin Amira Mohammed Ali klargestellt, dass ihre Partei AfD-Spitzenkandidat Ulrich Siegmund nicht zum Ministerpräsidenten wählen werde. Dem Sender Phoenix sagte sie, man sei offen für Gespräche über Sachfragen mit allen Parteien, führe aber keine Koalitionsverhandlungen. Mohammed Ali sprach sich stattdessen für einen überparteilichen Ministerpräsidenten aus, der wechselnde Mehrheiten sucht. Das deutsche Stromnetz bleibt Ziel von Sabotageplänen. Sowohl in Nordrhein-Westfalen als auch in Sachsen sind weitere Abschussvorrichtungen an Hochspannungsleitungen entdeckt worden. Die Sicherheitsbehörden fahnden seit Tagen nach einem 48-Jährigen, der in mehreren Bundesländern versucht haben soll, mit Raketen Kurzschlüsse an den Leitungen auszulösen. Der wegen Völkermords verurteilte bosnisch-serbische Kriegsverbrecher Ratko Mladic ist in Belgrad mit staatlichen und militärischen Ehren beigesetzt worden. Mehrere tausend Menschen nahmen daran teil. Mladic war Ende August im Gefängnis von Den Haag gestorben, wo er eine lebenslange Haftstrafe wegen Völkermords und Verbrechen gegen die Menschlichkeit verbüßte. Die EU kritisierte die Ehrung als Widerspruch zu europäischen Werten. Soweit die Meldungen.
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3: Auf in eine neue Stunde hier im Technikradio mit der Technikshow und unseren Hörbuchtipps der Woche. Also unbedingt dranbleiben.
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1: Das ist schon ein bisschen verrückt. Eigentlich wollte der Anwalt und Musiker Alan Levy, der im Laufe seiner Karriere bereits Dutzende Songs geschrieben hat, nur mal für sich ausprobieren, ob er auch einen Roman verfassen kann. Konnte er. Und Freunde, die ihn lesen durften, waren von Theo in Golden so begeistert, dass Levy ihn nicht wie ursprünglich geplant in der Schreibtischschublade verstauben ließ, sondern veröffentlichte. Und damit gelang ihm auf Anhieb der Sprung an die Spitze der New York Times Bestsellerliste. Nun gibt's Theo in Golden endlich auch auf Deutsch. Und Helke Michael verrät uns mehr dazu in unserem aktuellen Hörbuchtipp.
2: In der hübschen Kleinstadt Golden, südlich von Atlanta, taucht eines Tages ein 86-jähriger Fremder auf. Er nennt sich Theo, kommt schnell mit den Einwohnern ins Gespräch und wird immer wieder gefragt:
3: Was hat Sie hergeführt? Und wo sind Sie zu Hause? Theo tat die Fragen mit einer kurzen Antwort ab. Ich habe an verschiedenen Orten gelebt. Geboren und aufgewachsen bin ich im Norden Portugals, wohnte später aber viele Jahre in New York, wo ich immer noch ein Apartment besitze. Geschäftliche Angelegenheiten bringen mich in diese Stadt, deshalb ist Golden jetzt meine Heimat.
2: Nach ein paar Nächten im Hotel mietet er sich eine zentral gelegene Wohnung, geht viel spazieren und trinkt jeden Tag einen Espresso in seinem Lieblingscafé, das gleichzeitig eine Kunstgalerie ist.
3: An der linken, wie auch der rechten und der hinteren Wand gab es Porträts, 92 an der Zahl, ausgeführt in Bleistift auf weißem Papier und versehen mit schwarzen Rahmen in drei verschiedenen Größen.
2: Zu sehen sind nur Einwohner aus Golden, alle vom selben Künstler gezeichnet. Und diese Porträts, die zwischen 125 und 200 Dollar kosten, kauft Theo mit der Zeit alle auf.
3: Um sie dann ihren rechtmäßigen Besitzern zu übergeben. Ich möchte sie persönlich aushändigen. Das ist mir enorm wichtig. Ich will sie einzeln und nacheinander verschenken.
2: Natürlich fragt sich die ganze Stadt:
3: Warum um alles in der Welt verschenkt der alte Mann diese Porträts einfach? Höchst dubios.
2: Doch eine Antwort bekommen sie erstmal nicht.
3: Theo holte tief Luft, nahm die Brille ab, holte nochmal Luft und verließ dann das Café. Alles lief nach Plan, ganz wie er es sich erhofft hatte.
1: Was der Fremde mit dieser dubiosen Aktion erreichen will, erfährt man ab sofort in Alan Levys bezaubernem Roman Theo in Golden. Der ist bei Piper erschienen und das von Walter Kreie eingelesene Audiobook bei Hörbuch Hamburg.

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1: Die Bundesregierung nimmt Warnungen von US-Tech-Bossen vor unkontrollierter KI sehr ernst. Das hat der stellvertretende Regierungssprecher Meyer erklärt. Der Nationale Sicherheitsrat habe sich bereits zweimal mit dem Thema befasst. Zuvor hatten unter anderem OpenAI-Chef Sam Altman und Elon Musk vor einer außer Kontrolle geratenen KI gewarnt. Erstmals nutzt die Mehrheit deutscher Unternehmen künstliche Intelligenz. Das zeigt eine Bitkom-Umfrage. 57% der Betriebe ab 20 Mitarbeitern setzen KI ein. Fast dreimal so viele wie vor zwei Jahren. Zwei Drittel berichten von Wettbewerbsvorteilen, doch jedes dritte Unternehmen fürchtet zugleich um seine Existenz. Und der Deutsche Umweltpreis 2026 geht an die Hamburger Umweltjuristin Dr. Roda Verheyen und den Membranfilteringenieur Dr. Klaus Vossenkaul und seine Firma Membion in Rötchen. Das hat die Deutsche Bundesstiftung Umwelt, kurz DBU, bekannt gegeben. Vossenkaul sei ein Vorreiter auf seinem Gebiet. Er hat Membranfilter für Kläranlagen so weiterentwickelt, dass wir Abwasser künftig besser aufbereiten und als wertvolle Ressource nutzen können. Laut DBU-Generalsekretär Alexander Bonde bringt er
2: Kläranlagen in eine neue Dimension mit seiner Technologie. Er macht sie zukunftsfest und dank seiner Ausdauer und seines Erfindergeists erfüllt die neue Technologie seines Betriebes schon heute Standards von morgen, nämlich EU-Vorgaben, die bis Ende Juli die 27 in allen EU-Mitgliedstaaten umgesetzt werden müssen.
1: Die besagt, dass Kläranlagen ab einer bestimmten Größe und in Risikogebieten für einen besseren Schutz von Gewässern eine zusätzliche vierte Reinigungsstufe benötigen, um etwa Mikroplastik, Krankheitserreger und multiresistente Keime herauszufiltern. Der Deutsche Umweltpreis ist mit insgesamt 500.000 Euro eine der höchst dotierten Umweltauszeichnungen Europas.
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1: Wer als Kind viel Zeit am Strand verbringt, Wale beobachtet und schwimmen geht, fühlt später ein Leben lang eine starke Verbundenheit mit dem Meer. So wie die kanadische Ärztin Kelly Anderson, die das jetzt eindrucksvoll in ihrem poetischen Debütroman Das Jahr der Wale beschreibt. Der ist gerade die absolute Top-Empfehlung von Reese's Book Club, hinter dem die amerikanische Schauspielerin Reese Witherspoon steckt. Und unser aktueller Hörbuchtipp. Helke Michael verrät uns mehr.
2: Annie MacLeod ist vor der Westküste Kanadas auf einem Segelboot groß geworden, weil ihre Mutter es nicht erträgt, längere Zeit vom Meer getrennt zu sein. Doch nach einem verheerenden Tsunami kehren ihre Eltern nicht mehr nach Hell's Landing zurück.
3: Annie MacLeod kann das Meer nicht hören. Sie gräbt nach Muscheln. Noch hat sie sich nicht in Wassernähe gewagt, obwohl es schon vor 4 Tagen passiert ist. Täglich hält ihre Großmutter Ruth sie an, härter zu arbeiten, sich die Tränen mit einer Schaufel aus dem Leib zu schuften. Vielleicht sind sie gar nicht tot, sagt sie.
2: Noch am gleichen Tag entdeckt Annie einen splitternackten, hilflosen jungen Mann im Meer und rettet ihn aus den Fluten.
3: Er ist höchstens 20, ungefähr so alt wie sie, aber locker über 1,80, mit klatschnassem blondem Haar,

0: Ihr Wasser glänzt. Seine sommersprossenlose Haut irritiert sie. Sieht ihr zu durchscheinend aus. Er wirkt unversehrt. Er sagt kein Wort.
1: Trotzdem verspürt Annie sofort eine seltsame Verbindung zu dem Unbekannten. Sie nimmt ihn mit nach Hause und tauft ihn kurzerhand Walker.
0: In ihrem Kopf überschlagen sich die Fragen. Wer ist er? Und woher kommt er? Wird er bleiben? Und warum macht sie sich so viel daraus, ob er es tut? Und da ist wieder dieses Geräusch. Warum fühlt sich das Surren so gut an? Es strömt über ihre Kopfhaut und legt sich warm über ihre Schultern.
1: Aber dann soll Hale's Landing evakuiert werden und Annie, die sich große Vorwürfe macht, weil sie während des Tsunamis nicht bei den Eltern, sondern bei ihrer großen Jugendliebe Evan war, muss sich entscheiden, wohin ihr Herz gehört.
0: Ihre Lage ist bedenklich. Sie sind allein, mitten im Nirgendwo. Leben von dem, was das Land hergibt, räuchern Fisch und gehen wieder aufs Plumpsklo wie vor 50 Jahren. Hilfe ist noch keine eingetroffen. Versuchsweise malt sie sich aus, wie sie ein Schiff besteigt und aufbricht, Kielwasser hinter ihnen auseinanderschäumt und Hale's Landing in der Ferne verblasst. Es fühlt sich verkehrt an.
2: Wie sich Annie am Ende entscheidet und wie es mit Ethan und dem mysteriösen Walker weitergeht, erfährt man ab sofort in Kelly Andersons »Das Jahr der Wale«. Ihr Roman ist bei Drömer Knauer erschienen und das von Tessa Mittelstädt eingelesene Hörbuch bei Argon.

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1: Mit Michael Daub. Sozialverbände und Gewerkschaften warnen nach dem Wahlsieg der AfD in Sachsen-Anhalt vor Folgen für Minderheiten und demokratische Grundsätze und fordern eine klare Abgrenzung der anderen Parteien. Der Sozialverband VDK kritisiert, das AfD-Regierungsprogramm bedeute Ausgrenzung etwa für Menschen mit Behinderung. Die türkische Gemeinde fordert besseren Schutz vor rechtsextremer Gewalt. Verdi und die GEW mahnen zur Distanz bei der Regierungsbildung. Auch die Kirchen warnen vor einer Aushöhlung von Menschenwürde, Demokratie und Rechtsstaat. Nach dem Wahlerfolg der AfD in Sachsen-Anhalt hat BSWK-Chefin Amira Mohamed Ali klargestellt, dass ihre Partei AfD-Spitzenkandidat Ulrich Siegmund nicht zum Ministerpräsidenten wählen werde. Dem Sender Phoenix sagte sie, man sei offen für Gespräche über Sachfragen mit allen Parteien, führe aber keine Koalitionsverhandlungen. Mohamed Ali sprach sich stattdessen für einen überparteilichen Ministerpräsidenten aus, der wechselnde Mehrheiten sucht. Das deutsche Stromnetz bleibt Ziel von Sabotageplänen. Sowohl in Nordrhein-Westfalen als auch in Sachsen sind weitere Abschussvorrichtungen an Hochspannungsleitungen entdeckt worden. Die Sicherheitsbehörden fahnden seit Tagen nach einem 48-Jährigen, der in mehreren Bundesländern versucht haben soll, mit Raketen Kurzschlüsse an den Leitungen auszulösen. Der wegen Völkermords verurteilte bosnisch-serbische Kriegsverbrecher Ratko Mladic ist in Belgrad mit staatlichen und militärischen Ehren beigesetzt worden. Mehrere tausend Menschen nahmen daran teil. Mladic war Ende August im Gefängnis von Den Haag gestorben, wo er eine lebenslange Haftstrafe wegen Völkermords und Verbrechen gegen die Menschlichkeit verbüßte. Die EU kritisierte die Ehrung als Widerspruch zu europäischen Werten. Soweit die Meldungen.
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3: Damit herzlich willkommen zu einer neuen Stunde hier im Technikradio mit der Technikshow. Und in dieser Stunde, da sprechen wir über die sogenannte MINT-Bildung und ehrliche Stromverträge. Also unbedingt dranbleiben.
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1: Steigende Kosten, Fachkräftemangel, unbesetzte Ausbildungsplätze und jede Menge Bürokratie. Das sind die größten Herausforderungen kleiner und mittelständischer Handwerksbetriebe. Und wenn der Inhaber gleichzeitig Meister, Buchhalter und Chef ist, kostet das Tippen von Angeboten und die Verwaltung von Stellenausschreibungen nicht nur Zeit, sondern im Zweifel auch Aufträge und Personal. Helfen könnte es, wenn man einige Bereiche seines Betriebes digitalisiert. Wie das funktionieren kann und was es für Förderungen gibt, weiß Helke Michael.
2: Angebote, Rechnungen, Arbeitszeiten, Terminplanung und der Überblick über Material und laufende Aufträge. Die Digitalisierung eines Unternehmens kann viele dieser Aufgaben vereinfachen. Dabei sollten kleine und mittelständische Handwerksbetriebe schrittweise vorgehen. So Jochen Schwarz von der Deutschen Förderbank KfW.
3: Eine Bestandsaufnahme ist ein guter Anfang. Auf der KfW-Website gibt es beispielsweise einen Digitalisierungscheck. Der ist kostenlos und in wenigen Minuten ausgefüllt. Er bestimmt, wie digital das Unternehmen schon ist und liefert erste Handlungsempfehlungen. Natürlich sind danach Investitionen nötig. Laptops oder Tablets für die Baustelle und neue Softwarelizenzen kosten Geld. Hier gibt es aber maßgeschneiderte Unterstützung vom Staat, zum Beispiel über spezielle Förderprogramme der KfW.
2: Das Ganze nennt sich ERP-Förderkredit Digitalisierung.
3: Damit fördern wir die Anschaffung neuer Hard- und Software, digitale Geschäftsmodelle und auch den Einsatz von künstlicher Intelligenz und Big Data. Neben Investitionen fördern wir auch die laufenden Kosten von Digitalisierungsmaßnahmen. Für viele Vorhaben ist sogar ein Förderzuschuss von bis zu 200.000 Euro möglich.
2: Unternehmen können den Kredit bei ihrer Hausbank beantragen. Bevor man aber Verträge mit Anbietern abschließt, sollte man zwingend auf die Finanzierungszusage warten. Ebenfalls wichtig:
3: Es gibt keinen Mindestkreditbetrag. Das soll vor allem kleinen Betrieben den Einstieg in die Digitalisierung erleichtern. Von einfachen bis hin zu komplexeren Digitalisierungsprojekten ist vieles förderfähig. Insgesamt gibt es 3 Förderstufen. Je komplexer und digitaler das Vorhaben ist, desto höher ist die Stufe und desto besser sind die Konditionen. Die Unternehmensgröße spielt dabei keine Rolle. Mehr Infos gibt's auf der Website der KfW oder im KfW-Infocenter unter 0800 539 9001.
1: Angebote und Rechnungen per Hand schreiben, das frisst Zeit und Geld. Die Digitalisierung kann hier vieles leichter machen und eine Anschubhilfe gibt's von der KfW. Mehr Infos zum Thema gibt's unter kfw.de/enodigi.

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1: Die Bundesregierung nimmt Warnungen von US-Tech-Bossen vor unkontrollierter KI sehr ernst. Das hat der stellvertretende Regierungssprecher Meyer erklärt. Der Nationale Sicherheitsrat habe sich bereits zweimal mit dem Thema befasst. Zuvor hatten unter anderem OpenAI-Chef Sam Altman und Elon Musk vor einer außer Kontrolle geratenen KI gewarnt. Erstmals nutzt die Mehrheit deutscher Unternehmen künstliche Intelligenz. Das zeigt eine Bitkom-Umfrage. 57% der Betriebe ab 20 Mitarbeitern setzen KI ein. Fast dreimal so viele wie vor zwei Jahren. Zwei Drittel berichten von Wettbewerbsvorteilen, doch jedes dritte Unternehmen fürchtet zugleich um seine Existenz. Und der Deutsche Umweltpreis 2026 geht an die Hamburger Umweltjuristin Dr. Roda Verheyen und den Membranfilteringenieur Dr. Klaus Vossenkaul und seine Firma Membion in Rötchen. Das hat die Deutsche Bundesstiftung Umwelt, kurz DBU, bekannt gegeben. Vossenkaul sei ein Vorreiter auf seinem Gebiet. Er hat Membranfilter für Kläranlagen so weiterentwickelt, dass wir Abwasser künftig besser aufbereiten und als wertvolle Ressource nutzen können. Laut DBU-Generalsekretär Alexander Bonde bringt er
2: Kläranlagen in eine neue Dimension mit seiner Technologie. Er macht sie zukunftsfest und dank seiner Ausdauer und seines Erfindergeists erfüllt die neue Technologie seines Betriebes schon heute Standards von morgen, nämlich EU-Vorgaben, die bis Ende Juli 2027 in allen EU-Mitgliedstaaten umgesetzt werden müssen.
1: Die besagt, dass Kläranlagen ab einer bestimmten Größe und in Risikogebieten für einen besseren Schutz von Gewässern eine zusätzliche vierte Reinigungsstufe benötigen, um etwa Mikroplastik, Krankheitserreger und multiresistente Keime herauszufiltern. Der Deutsche Umweltpreis ist mit insgesamt 500.000 Euro eine der höchst dotierten Umweltauszeichnungen Europas.
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1: Mit Freunden über soziale Medien oder Messenger kommunizieren, Videos und Musik streamen, gamen und mithilfe von KI die Hausaufgaben für die Schule erledigen. So sieht er aus, der digitale Alltag von Kindern und Jugendlichen. 97% nutzen das Internet aktuellen Studien zufolge täglich. Und 40% sagen, dass sie fast ständig online sind. Welchen Gefahren sie dort ausgesetzt sind, weiß der IT-Security-Experte Tim Friedrichs von Bitdefender. Hallo.
2: Hallo.
1: Herr Friedrichs, wie wirkt sich denn das ständige Online-Sein auf Kinder und Jugendliche aus?
2: Ich möchte vorwegschicken, ich bin kein Kinder- und Jugendpsychologe. Ich spreche als Vertreter von Bitdefender, also aus Sicht der Cybersicherheit und vor allem auch als Vater. Online zu sein ist nicht grundsätzlich schlecht, im Gegenteil. Aber wer sehr viel Zeit im Netz verbringt, begegnet zwangsläufig auch häufiger Scam-Versuchen, Cybermobbing, manipulierten Inhalten oder sogar fremden Menschen mit falschen Absichten. Und genau das macht mir ehrlicherweise Sorge.
1: Welche Gefahren sehen Sie da konkret?
2: Kinder und Jugendliche werden immer öfter mit Betrugslinks, gefälschten Konten und manipulativen Nachrichten ins Visier genommen. Wir sehen, dass Kriminelle gezielt dort auftauchen, wo junge Menschen unterwegs sind. In sozialen Medien, Messengern und Online-Spielen. Dort bitten angebliche Freunde um Bestätigungscodes, Fake-Gewinnspiele versprechen kostenlose Skins oder gefälschte Profile fordern private Bilder. So werden Konten übernommen oder Jugendliche erpresst. Besonders gefährlich ist Cybergrooming. Erwachsene geben sich als Gleichaltrige aus und bauen gezielt Vertrauen auf, um intime Inhalte oder persönliche Treffen anzubahnen.
1: Wie können denn Eltern sowas verhindern?
2: Also vollständig verhindern lässt sich das vermutlich gar nicht. Aber Eltern sollten wissen, welche Dienste ihre Kinder nutzen und gemeinsam klare Regeln festlegen. Keine Passwörter, Codes oder private Bilder weitergeben. Verdächtige Links nicht öffnen und Online-Bekannte, ganz, ganz wichtig, nicht alleine treffen. Vor allem muss klar sein, wenn etwas passiert, gibt es Hilfe statt Ärger. Sonst erzählen Kinder im entscheidenden Moment womöglich gar nichts.
1: Was kann man noch tun, um seine Kinder vor den digitalen Gefahren zu schützen?
2: Also an erster Stelle sollte der Einsatz einer umfassenden Sicherheitslösung stehen, die gefährliche Websites, Scamlinks und Schadsoftware erkennt und blockiert. Die Family-Abonnements von Bitdefender zum Beispiel schützen bis zu 5 Familienmitglieder auf insgesamt 25 Geräten. Jeder erhält dafür ein eigenes Profil, passend für Erwachsene, Jugendliche oder Kinder. Zum Schutz gehören außerdem ein Passwortmanager, Scam- und Echtzeitschutz sowie eine Kindersicherung mit Zeitlimits und Inhaltsfiltern. Ergänzend sollten Eltern darauf achten, dass Software immer auf dem neuesten Stand ist und Updates durchgeführt werden und dort womöglich die Mehrfaktor-Authentifizierung aktiviert ist.
1: Tim Friedrichs, IT-Security-Experte von Bitdefender, über die digitalen Gefahren und wie Familien sich davor schützen können. Ich danke Ihnen für das Gespräch.
2: Sehr gerne, ich danke Ihnen.
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1: Mit Michael Daub. Sozialverbände und Gewerkschaften warnen nach dem Wahlsieg der AfD in Sachsen-Anhalt, verfolgen für Minderheiten und demokratische Grundsätze und fordern eine klare Abgrenzung der anderen Parteien. Der Sozialverband VDK kritisiert, das AfD-Regierungsprogramm bedeute Ausgrenzung etwa für Menschen mit Behinderung. Die türkische Gemeinde fordert besseren Schutz vor rechtsextremer Gewalt. Verdi und die GEW mahnen zur Distanz bei der Regierungsbildung. Auch die Kirchen warnen vor einer Aushöhlung von Menschenwürde, Demokratie und Rechtsstaat. Nach dem Wahlerfolg der AfD in Sachsen-Anhalt hat BSWQ-Chefin Amira Mohammed Ali klargestellt, dass ihre Partei AfD-Spitzenkandidat Ulrich Siegmund nicht zum Ministerpräsidenten wählen werde. Dem Sender Phoenix sagte sie, man sei offen für Gespräche über Sachfragen mit allen Parteien, führe aber keine Koalitionsverhandlungen. Mohammed Ali sprach sich stattdessen für einen überparteilichen Ministerpräsidenten aus, der wechselnde Mehrheiten sucht. Das deutsche Stromnetz bleibt Ziel von Sabotageplänen. Sowohl in Nordrhein-Westfalen als auch in Sachsen sind weitere Abschussvorrichtungen an Hochspannungsleitungen entdeckt worden. Die Sicherheitsbehörden fahnden seit Tagen nach einem 48-Jährigen, der in mehreren Bundesländern versucht haben soll, mit Raketen Kurzschlüsse an den Leitungen auszulösen. Der wegen Völkermords verurteilte bosnisch-serbische Kriegsverbrecher Ratko Mladic ist in Belgrad mit staatlichen und militärischen Ehren beigesetzt worden. Mehrere tausend Menschen nahmen daran teil. Mladic war Ende August im Gefängnis von Den Haag gestorben, wo er eine lebenslange Haftstrafe wegen Völkermords und Verbrechen gegen die Menschlichkeit verbüßte. Die EU kritisierte die Ehrung als Widerspruch zu europäischen Werten. Soweit die Meldungen.
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3: Und damit hinein in eine neue Stunde der Technikshow hier im Technikradio. In dieser Stunde gibt's so ein bisschen Futter für die Hardware. Wir haben einen Fernsehtipp und einen Blu-ray-Tipp mit dabei.
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1: Es wird wieder geflirtet, gekuppelt und natürlich für Drama gesorgt. Heiße Typen und Ladies sind bei Love Island VIP auf der Suche nach der ganz großen Liebe. Ganz neu dabei, auf der Liebesinsel treffen dieses Mal bekannte Reality-Stars auf bislang unbekannte Singles. Welche Isländer unter anderem mit dabei sind und worauf wir uns beim Love Island VIP freuen können, das weiß meine Kollegin Helke Michael.
2: In der traumhaften Villa in Griechenland gibt's gleich mehrere Premieren, denn zum allerersten Mal ist ein waschechter Bachelor dabei, der beim Rosenverteilen bisher kein Glück hatte. Dafür weiß Martin Braun aber ganz genau, was er will.
3: Vom Charakter her brauche ich auf jeden Fall eine Frau, die ein bisschen Zunder geben kann, aber auch weiß, wenn es genug ist und mir mal ein bisschen die Grenzen zeigen kann, die sich selber nicht zu ernst nimmt, dass man sich auch mal ein bisschen veräppeln kann und Quatsch machen kann. Familienmensch wäre schön.
2: Auch im Bett muss es natürlich passen.
3: Wenn das nicht funktioniert, dann bin ich auch raus, weil da kannst du noch so gute Gespräche haben. Wenn es da nicht klappt, dann ist auch Quatsch.
2: Deswegen könnte es durchaus auch mal etwas heißer zugehen.
3: Ich sage niemals nie. Das ist auch so ein bisschen mein Credo, dass ich sage, alles kann passieren, muss aber nicht.
2: Dass sich was auf der Liebesinsel ergibt, hofft auch Jörn Schlönvogt Ex und Playboy-Model Hanna Weig.
4: Mein Ziel ist definitiv, als Couple rauszugehen und die Show zu gewinnen. Und Liebe zu gewinnen.
2: Idealerweise die eines treuen, sexy Familienmenschen, der weiß, was zu tun ist.
4: Ich suche einen Mann, der 100% seine Männerrolle kennt. Genauso wie ich meine Frauenrolle kenne. Ich möchte Mama sein, zu Hause, auf die Kinder aufpassen, kochen. Und sowas suche ich auch bei Love Island. Ich hoffe, da ist jemand für mich dabei, der wirklich Mann ist.
2: Zur Auswahl steht neben dem Bachelor unter anderem auch Social-Media-Pionier Raphael Neugart, der vor allem mit viel Witz und Tiefgang punkten will.
5: Das sind so meine zwei Rollen. Also ich bin ein bisschen dieser Klassenclown, bin gleichzeitig aber auch der Therapeut für die Freundesgruppe. Ich bringe da auf jeden Fall viele Facetten mit rein.
2: Und er zieht komplett entspannt in die Villa auf Love Island ein.
5: Ich gehe komplett naiv und blind da rein. Finde ich aber auch cool, dann so unvoreingenommen da einfach rein zu stolpern und zu gucken, ob ich da mit den Leuten matche und einfach zu schauen, wohin sich das entwickelt.
2: Neben Raphael, Hanna und Martin sind auch Reality-Stars wie Bill Kaulitz, Flirt und Unternehmer Yannick Kontales und Dschungelcampstar Eva Benetato am Start. Und ganz neu, viele noch unbekannte Gesichter. Genau darauf freut sich auch Moderatorin Silvi Mais.
6: Die besondere Mischung verspricht eine ganz neue Dynamik auf der Liebesinsel. Wie reagieren eigentlich diese erfahrenen Reality-Stars auf Singles, die sich erstmals vor TV-Kameras auf Liebessuche begeben? Und umgekehrt. Wer findet zueinander? Wer funkt vielleicht dazwischen? Und bei wem wird aus einem Flirt am Ende die große Liebe?
1: Es wird auf jeden Fall spannend, vor allem, weil auch die beiden Herzensbrecher Paco Herb und Tim Kühnel auf die Liebesinsel zurückkehren und nochmal die große Liebe suchen. Love Island VIP. Ab sofort immer mittwochs um 20.15 Uhr bei RTL 2. Die Folgen sind eine Woche früher übrigens auch bei RTL Plus verfügbar.

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2: Die Bundesregierung nimmt Warnungen von US-Tech-Bossen vor unkontrollierter KI sehr ernst. Das hat der stellvertretende Regierungssprecher Meyer erklärt. Der Nationale Sicherheitsrat habe sich bereits zweimal mit dem Thema befasst. Zuvor hatten unter anderem OpenAI-Chef Sam Altman und Elon Musk vor einer außer Kontrolle geratenen KI gewarnt. Erstmals nutzt die Mehrheit deutscher Unternehmen künstliche Intelligenz. Das zeigt eine Bitkom-Umfrage. 57% der Betriebe ab 20 Mitarbeitern setzen KI ein. Fast dreimal so viele wie vor zwei Jahren. Zwei Drittel berichten von Wettbewerbsvorteilen, doch jedes dritte Unternehmen fürchtet zugleich um seine Existenz. Und der Deutsche Umweltpreis 2026 geht an die Hamburger Umweltjuristin Dr. Roda Verheyen und den Membranfilteringenieur Dr. Klaus Vossenkaul und seine Firma Membion in Rötchen. Das hat die Deutsche Bundesstiftung Umwelt, kurz DBU, bekannt gegeben. Vossenkaul sei ein Vorreiter auf seinem Gebiet. Er hat Membranfilter für Kläranlagen so weiterentwickelt, dass wir Abwasser künftig besser aufbereiten und als wertvolle Ressource nutzen können. Laut DBU-Generalsekretär Alexander Bonde bringt er
3: Kläranlagen in eine neue Dimension mit seiner Technologie. Er macht sie zukunftsfest und dank seiner Ausdauer und seines Erfindergeists erfüllt die neue Technologie seines Betriebes schon heute Standards von morgen, nämlich EU-Vorgaben, die bis Ende Juli 27 in allen EU-Mitgliedstaaten umgesetzt werden müssen.
2: Die besagt, dass Kläranlagen ab einer bestimmten Größe und in Risikogebieten für einen besseren Schutz von Gewässern eine zusätzliche vierte Reinigungsstufe benötigen, um etwa Mikroplastik, Krankheitserreger und multiresistente Keime herauszufiltern. Der Deutsche Umweltpreis ist mit insgesamt 500.000 Euro eine der höchst dotierten Umweltauszeichnungen Europas.
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1: Meisterregisseur Steven Spielberg ist zurück in seinem neuen und lang ersehnten Blockbuster Disclosure Day. Der Tag der Wahrheit setzt sich Spielberg erneut mit der Frage auseinander, ob da draußen noch andere Lebensformen existieren und wie wir Menschen damit umgehen. Jetzt gibt es den Film endlich auch auf DVD und Blu-ray. Mario Hartwig.
2: Als Margaret Fairchild beim Verlesen des Fernsehwetterberichts
3: Guten Morgen, Kansas City. Was erwartet uns heute?
2: Vor den Augen eines Millionenpublikums plötzlich Opfer eines unerklärlichen Phänomens wird
3: Lassen Sie uns... Heute ist...
2: Steht fest, dass die Menschheit vor einer großen Wende steht. Der Physiker Daniel Kellner ist wild entschlossen, die Wahrheit aufzudecken.
4: Die Menschen haben ein Recht auf die Wahrheit.
2: Schnell wird klar, dass die Bedrohung nicht irdischen Ursprungs ist.
5: Wenn sie rausfinden würden, dass wir nicht allein sind, wenn es ihnen jemand zeigen, es beweisen würde, würde ihnen das Angst machen?
2: Offenbar würde es vor allem den Behörden Angst machen, denn die versuchen mit allen Mitteln zu verhindern, dass die Wahrheit ans Licht kommt. Doch das macht Daniel nur umso entschlossener.
5: Was wirst du tun?
4: Ich enthülle es. Vor der ganzen Welt. Und zwar alles.
2: Gemeinsam mit Margaret und dem Aktivisten Hugo kämpft Daniel um die Enthüllung. Doch je näher die rückt, desto größer werden die Widerstände. Denn hier geht es längst nicht nur um einzelne Menschen, sondern vielleicht um eine ganz neue Weltordnung.
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2: Im Studio Sönke Röhling. Schönen guten Morgen. Kein einfacher Termin heute für Friedrich Merz. Nach den schweren Wahlpleiten in Mecklenburg-Vorpommern und Berlin trifft sich der Kanzler am Nachmittag mit der Unionsfraktion im Bundestag. Mehr von Dirk Justes.
3: Ja, dabei wollen er und die Abgeordneten über die Folgen beraten. Das Ganze ist für Merz alles andere als vergnügungssteuerpflichtig. Viele Fraktionsmitglieder waren am Wochenende in ihren Wahlkreisen und bekamen da sicher auch den Ärger, über die Bundesregierung und den Kanzler zu spüren. Und das wird sicher auch angesprochen. Merz hatte bereits angekündigt, Parteichef und Kanzler bleiben und seinen Reformkurs fortsetzen zu wollen. Die Frage ist nur, ob die CDU-Basis da mitzieht.
2: Anders als im Bund hat das katastrophale Wahlergebnis bei der CDU in Mecklenburg-Vorpommern personelle Konsequenzen. Landeschef Daniel Peters nimmt seinen Hut. Übergangsweise soll Philipp Amthor den Vorsitz übernehmen. Er sagte dazu:
4: Die CDU ist nicht tot, sondern sie wird aus dieser Niederlage eben auch jetzt lernen, Rückschlüsse ziehen. Aber die CDU, sie hat den Willen, dieses Land auch zum Positiven zu gestalten.
2: Die USA, Dänemark und Grönland unterschreiben heute ihr neues Sicherheitsabkommen. Dänemark sieht darin die eigene Souveränität und Grönlands Selbstbestimmung geschützt. US-Präsident Trump sagt dagegen, die USA bekämen dauerhaft Kontrolle über die Sicherheit der Insel. Heizen ist im vergangenen Jahr wieder teurer geworden, vor allem mit Gas und Fernwärme. Für eine durchschnittliche Wohnung wurden mit Gas rund 1.170 Euro im Jahr fällig. Laut Beratungsgesellschaft CO2 Online ein Anstieg um 14% zum Vorjahr. KI braucht strenge Sicherheitsregeln wie die Luftfahrt oder Atomkraftwerke. So sieht es ein UN-Expertengremium. Das fordert eingeschränkten Zugriff und bessere Überwachung für künstliche Intelligenz. Hintergrund ist eine ganze Reihe an Fällen außer Kontrolle geratener KI-Modelle.
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5: Mit KI-Support. Viele Wolken gibt es heute Morgen, stellenweise auch etwas Nebel. Im Laufe des Tages lockert das hier und da auf, insgesamt bleibt es aber eher wolkig und trocken. Am Rhein wird es am wärmsten, mit Höchstwerten von 15 bis 23 Grad. Morgen nach Frühnebel meist freundlich und trocken, höchstens 21 Grad.

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0: Show Wadi Wadi, good timing, war der Opener meiner Sendung
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0: Dienstag, der 22. September 2026, ihr hört die Sendung Der Morgen mit Gernot. Dies Montags bis Freitags immer live gibt von 6 bis 9, so auch jetzt hier und heute. Und unlive von 3 Uhr in der Nacht bis 6 Uhr ran, immer die Wiederholung vom Vortag. Zur vollen Stunde werdet ihr informiert mit Nachrichten, Sport und Wetterbericht in kompakter Variante. In der 20. Sendeminute habe ich einen kleinen Beitrag für euch. Um halb dann die Wetteraussichten und 10 nach halb, so ja, plus minus Peng. Gucken wir, wer heute Geburtstag hat. Musikalischerseits, wie immer, der stete Wechsel von deutsch in nicht deutsch gesungenem Liedgut. Und da, klar, dazwischen die aktuelle Uhrzeit darf nicht fehlen in der Morgensendung. Na? Wir haben es jetzt 6 Uhr und na, 7 Minuten. 6 Uhr 7, 7 Minuten nach 6 und nach Show Wadi Wadi in Englisch. Hören wir was Deutsches mit Bernd Klüver. Das mit dir könnte gehen. Disco Fox in Rheinkultur. Moin, moin, ihr Lieben. Und danke, dass ihr mir einen Kaffee ausgegeben habt.
4: Ah, nee, das hieß anders. Guten Morgen, wollte ich sagen. Und hier ist ein Kaffee für euch.

0: Der unvergessene Bernd Klüver, das mit dir könnte gehen. Ja, genau, der Junge mit der Mundharmonika. Wir haben 6 Uhr und 10 Minuten, 10 Minuten nach 6 in der Zwischenzeit. Phil Collins erzählt uns was von 2 Herzen, beziehungsweise er besingt sie. 2 Hearts.
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0: Phil Collins und Two Hearts um 6 Uhr und 14 Minuten. Ja, eine Minute vor Viertel 7 haben wir es in der Zwischenzeit schon. Die Denise, ja, die habe ich auch sehr gerne im Programm, singt tolle Lieder. Sie hat sich eine Zeit lang auch dem Ballermann zugeschrieben, ja, aber das ist nicht so geworden. Ich muss auch ehrlich mal sagen, das passt nicht zu ihr. Sie war eher mit dem klassischen, schönen, entspannten deutschen Schlager unterwegs gewesen. Ja, also Ballermann-Kram. Ich meine, vielleicht kann ich es so verstehen. Sie muss ja irgendwo auch ihre Miete bezahlen, ne? Aber dass man deswegen zur Ballermann-Mucke übergeht, nein. Wir hören nochmal schöne klassische Musik von ihr. Also nicht klassisch gesungene Musik, sondern die Klassiker von damals, wie sie angefangen hat mit dem deutschen Schlager. Ich tanz gern allein. Hören wir gleich in wenigen Sekunden. Warte mal, wo ist das hier? Genau, das ist die deutsche Cover-Variante von Claudia Mori und Adriano Celentano. No Società da più. Ach, der in Deutsch. Richtig.
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0: Im Original von Adriano Celentano und Claudia Moria, die ein Gesangspaar und auch ein richtiges Paar im Leben sind, hier die deutsche Fassung mit Denise. Ich tanz gern allein. Ja, ich tanz gern aus der Reihe. Das wissen wir, Gernot. Und das jeden Tag. Nee. Nur Montag bis Freitag. Oh, ich habe vergessen, den Ton auszumachen. Mach ich gleich aus. 6.20 Uhr haben wir es. 10 Minuten vor 6:30. Jetzt gibt's den versprochenen Beitrag. Und anschließend Fleetwood Mac mit Sarah. Oh, schön.
1: Kalifornisches Warnschild gehackt. Unbekannte haben im kalifornischen Nepal ein elektronisches Straßenschild gehackt und hatten anscheinend keinen besseren Einfall, als einen rassistischen Spruch darauf anzuzeigen. Das Warnschild, das eigentlich auf Brückenbauarbeiten hinweisen sollte, zeigte plötzlich in Anlehnung an ein in den USA gängiges Vorurteil den Text »Achtung, asiatische Fahrer«. Die Polizei entfernte das Schild umgehend. Hier in Deutschland hätte dann »Vorsicht, Berliner unterwegs« gestanden.
2: Die

0: entspannte Noten aneinandergereiht mit Fleetwood Mac und der Titel Sarah. Hier um 6.25 Uhr, 5 Minuten vor 6:30. Das können wir auch in Deutsch etwas ruhiger klingen, ja? Ja, nicht gleich zum Einschlafen, aber so ein bisschen entspannter, denn nicht jeder ist ja von 0 auf 100, ne? Moins, sondern langsam wach werden. Etwas ruhigere Musik, ja? Nicht Einschlafmusik, aber so ein bisschen, ne? Mach ich. OMD hat den Titel in englische Song, Souvenir, und wir hören die Nummer jetzt in Deutsch von Nido D'Angelo. Und ein Engel fliegt in die Nacht. Bitteschön.
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0: Nino De Angelo und ein Engel fliegt durch die Nacht. Die deutsche Fassung vom OMD-Song Souvenir. Wir haben 6 Uhr und 30 Minuten, ganz genau 6:30 in der Zwischenzeit. Jetzt gibt's das Wetter und wie immer können sich ein paar Verbrauchertipps anschließen. Ja? Warum ich das immer sage, sage ich euch. Bei mir in der Sendung, circa, jetzt der letzte Stand, die Zählung ist perfekt. Was willst du sagen, Gernot? Nun sag ordentlich. Also ganz einfach. Meine Morgensendung wird ja verteilt an viele andere Radiosender. Ja? Da danke ich mich für, ja, bedanke ich mich dafür. Und der eine hat also einen Radiosender mit Werbung, der andere ohne Werbung. Der eine ist finanziert, der andere muss er selber finanzieren und deswegen gibt es da Unterschiede. Deswegen kann es jetzt zu Werbung kommen. Und wenn nicht, ist nicht so schlimm, dann hören wir alle gemeinschaftlich Atomic Kitten und The Tie is High. Ist ihr mobst, der Titel im Original von Blondie. Aber man muss sagen, die drei Mädels haben das Ding richtig hübsch gecovert. Aber erst das Wetter.
1: Mit KI-Support. Viele Wolken gibt es heute Morgen, stellenweise auch etwas Nebel. Im Laufe des Tages lockert das hier und da auf. Insgesamt bleibt es aber eher wolkig und trocken. Am Rhein wird es am wärmsten, mit Höchstwerten von 15 bis 23 Grad. Morgen nach Frühnebel meist freundlich und trocken, höchstens 21 Grad.

0: Schöne Nummer, oder? Ja, ich mag die von Blondie ein bisschen mehr, aber man muss sagen, Tommy Kitten, die haben es nicht schlecht hingekriegt, das Ding zu covern. Wir haben 6 Uhr und 35 Minuten, 5 Minuten nach 6:30. Jetzt wird die Schuldfrage erklärt, wer Schuld hat, warum, wieso, weshalb. Ja, die Manuela zu spät nach Hause gekommen ist. Sie meint nämlich, Schuld war nur der Bossa Nova. Ne? Für unsere jugendlichen Hörer, der Bossa Nova war ein Modetanz. Ja, so eine Zeit lang war der unheimlich schwer angesagt, hat sich aber in der Zwischenzeit erledigt. Tanzt, glaube ich, keiner mehr.
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0: Manuela, schuld war nur der Bossa Nova. 6 Uhr und 38 Minuten haben wir es. 8 Minuten nach 6:30 spiele ich noch einen schnuckligen Song und dann gucken wir mal, wer heute Geburtstag hat. Waterloo and Robinson, ja, die beiden oder und, wie auch immer ihr es gerne hättet, haben englische und deutsche Musik gesungen, auch ihre eigenen Titel in mehreren Sprachen von sich gegeben. Unter anderem den Titel Meine kleine Welt bzw. My Little World. Hier ist er.
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Mann, heute sind es ja eine ganze Menge. Eine ganze Menge haben heute Geburtstag am 22. September. Ronaldo, der ehemalige brasilianische Fußballspieler und Weltfußballer, muss man tatsächlich sagen, wird heute 50 Jahre alt. Christian Ulmen, der deutsche Moderator, Schauspieler und Regisseur, wird 51 Jahre alt. Jan Hahn hätte heute Geburtstag gehabt, der deutsche Radio- und Fernsehmoderator sowie Schauspieler. Leider ist er im Alter von nur 47 Jahre 2021 von uns gegangen. Des Weiteren die norwegische Prinzessin und Tochter von König Harald V. von Norwegen, Märtha Louise von Norwegen. Ja, wird heute 55 Jahre alt. Herzlichen Glückwunsch. Des Weiteren gibt es zu berichten. Andrea Bocelli, ja, italienische Sänger, wird heute 68 Jahre alt. Dann Joan Jett, die US-amerikanische Rocksängerin und Gitarristin. Welche nächste Stunde ihren bekanntesten Titel spielen? Ihr wisst schon, I love Rock'n'Roll, you know, die Nummer. Die spielen wir nächste Stunde. Joan Jett. So, und dann, wen haben wir noch? Lilo Wanders, der war der richtige Versprecher. Ja, eigentlich, Gernot. Deutscher Schauspieler und Travestiekünstler. Richtig, wird heute 71 Jahre alt. Shari Belafonte, die Tochter, US-amerikanische Schauspielerin und Sänger von Harry. Genau, 72 Jahre alt wird sie alt. Und wen haben wir denn hier? Wolle Petri hat heute Geburtstag. Der deutsche Schlagersänger und Liedermacher wird ganze 75 Jahre alt. Und den hören wir auch gleich. Aber erst noch die britische Schriftstellerin Rosamunde Pilcher. Die hätte heute auch Geburtstag gehabt. Ist leider im Alter, was heißt leider, im schönen, muss man sagen, biblischen Alter von 94 Jahren gestorben 2019. Heute wäre ihr Purzeltag gewesen. Und zum Schluss noch der deutsche Schauspieler Siegfried Lowitz. 1914 geboren und 1999 ist er im Alter von 84 Jahren von Hans Albers, darf ich auch nicht vergessen. Mann, heute war es wirklich eine Menge, ne? Der Hans Albers natürlich auch, na klar, der hätte heute auch Purzeltag gehabt. Der deutsche Schauspieler und Sänger, geboren 1891 und 1960 ist er dann mit 68 Jahren gegangen. Und nun hören wir, wie schon angekündigt, Wolle Petri, die längste Single der Welt, Teil 1. Bitteschön.

0: Das war ein Auszug. Ich habe gemerkt, das hat er da rausgeblendet, ja. Das war die längste Single der Welt in kürzerer Form hier, ne? In Wirklichkeit geht das Ding tatsächlich eine halbe Stunde, ja. Können wir natürlich jetzt nicht machen. Dann gibt's Make-up mit Eckhardt für alle, die nicht den deutschen Schlager frönen, ne? Wolle Petri, heute zum 75. Alles, alles Gute und danke für deine tolle Mucke, die du uns in den letzten Jahrzehnten immer gesungen hast. Genau so ist es. Jetzt haben wir Cool in the Gang mit Celebration gleich in wenigen Sekunden. Wir haben es 6 Uhr und na gleich 49, ja, 4 Minuten nach 6:45. Alle, die los müssen auf dem Maloche, wünsche ich einen tollen Dienstag. Wir hören uns dann morgen am Mittwoch wieder am Wochenteiler. Und alle anderen schönartig dranbleiben und ein bisschen Funky-Mucke hören.
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0: Na siehst du, geht doch, wa? Schöne Mucke mit Kool & The Gang für Freunde der Funky Music. Ist immer was bei, ihr wisst ja, ich versuche fast alle Genres ein bisschen zu bedienen, ne? Außer die Heavy Metal Iron Maurer, das ist zu viel des Guten, da gehen mir die Kopfhörer kaputt. Gernot, du bist gemein. Ja, die, das, nein, das ist zu viel. Oder doch, manchmal doch. Ich habe tatsächlich vor kurzem mit einem sehr guten Freund gesprochen und der fand das ganz gut, wenn ich rocklastige Klänge von mir gebe. Beziehungsweise nicht von mir, sondern in meiner Sendung spiele. Na gut, ich kann ja nächste Stunde mal eine Ausnahme machen, kann ja mal Titel von CC Top spielen oder so. Manches geht ja da bei den Truppenteilen, hätte ich beinahe gesagt. Ihr Lieben, wir haben noch einen Titel jetzt bis ran an die 7 Uhr Nachrichten, denn die erste Stunde haben wir zusammen geschafft. Finde ich gut, dass ihr so zahlreich eingeschaltet habt und ich würde mich freuen, wenn wir uns die zweite Stunde auch zusammen verbringen. Wir haben 6 Uhr und 54 Minuten, 6 Minuten vor 7. Hans Harz singt noch Die weißen Tauben sind müde. Hab ich schon lange nicht mehr gehört. Fällt mir gerade so auf, der Titel. Den ziehen wir uns das noch rein und dann gibt's die Informationen des Tages. Schönartig dranbleiben und bei Onkel Gernot schön den Kaffee nachkippen, ne? Ja? Tasse ist leer. Guck. Ach, hat er gar nicht gesehen. Ja, ihr achtet ja auch nur auf eure Tasse. Das ist das Problem. Tassen, vielmehr an der Stelle, ne? Ihr müsst auch mal auf meine leere Tasse achten, ne? Ihr wisst ja, ihr kennt ja, ne? Das, ja? Alle sehen, wenn der Gernot besoffen ist. Aber keiner sieht, wenn Gernot duscht hat. In diesem Fall ist es Kaffee-Duscht.
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2: Im Studio Sönke Röhling. Schönen guten Morgen. Nach den schweren Wahlpleiten wartet auf Kanzler Merz heute ein schwieriger Termin. Er stellt sich am Nachmittag der Unions-Bundestagsfraktion. Dort soll über die Folgen der Niederlagen beraten werden. Merz will Parteichef und Kanzler bleiben. Auch seinen Reformkurs will er fortsetzen. Dazu sagte Vize-Fraktionschef Günther Krings im Ersten.
3: Ich glaube, wir sollten nicht länger abstrakt von Reformen sprechen, sondern ganz konkret, warum wir beispielsweise bei der Rente etwas ändern müssen, damit das System bezahlbar bleibt, am Ende die Menschen auch wieder mehr Rente in der Tasche haben.
2: Ohne den deutschen Kanzler geht in New York heute die Generaldebatte der Vereinten Nationen los. Merz hatte bereits letzte Woche abgesagt, weil schon klar war, dass nach den Wahlen in MV und Berlin zu Hause jede Menge Arbeit auf ihn wartet. Daniel Bornberg berichtet.
4: Die UN-Generaldebatte ist sozusagen das alljährliche Klassentreffen der Weltpolitik. Die Themenschwerpunkte, die Lage im Nahen Osten durch den Irankrieg, die Ukraine und Russland sowie die Risiken angesichts der rasanten Entwicklung von KI. Am Rande der Generaldebatte gibt's immer auch Gespräche in kleineren Runden hinter verschlossenen Türen. Dieses Mal treffen sich auch US-Präsident Trump und der ukrainische Präsident Zelensky.
2: Die Bundesregierung hat den Tankrabatt auf den Weg gebracht. Noch in dieser Woche sollen noch Bundestag und Bundesrat die Maßnahmen beschließen. Ab Anfang Oktober sollen Benzin und Diesel 17 Cent pro Liter günstiger werden. Heizen ist im vergangenen Jahr wieder teurer geworden, vor allem mit Gas und Fernwärme. Für eine durchschnittliche Wohnung wurden mit Gas rund 1.170 Euro im Jahr fällig. Laut Beratungsgesellschaft CO2 Online ein Anstieg um 14% zum Vorjahr. Auf dem Münchner Oktoberfest ist ein Mitarbeiter eines Fahrgeschäfts tödlich verunglückt. Der 52-Jährige wurde offenbar von der Gondel eines Freefall Towers getroffen. Wiederbelebungsversuche blieben erfolglos. Die Polizei ermittelt jetzt zur genauen Unfallursache. Neuer Trainer für Borussia Mönchengladbach. Medienberichten zufolge soll der frühere St. Pauli-Coach Alexander Blessin das Bundesliga-Schlusslicht übernehmen. Der Gladbacher Sportchef Ruven Schröder hatte bereits durchblicken lassen, dass man sich mit einem Nachfolger für Eugen Polanski einig sei.
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5: Mit KI-Support. Viele Wolken gibt es heute Morgen, ab und zu auch mal Nebel. Im Laufe des Tages lockert das hier und da auf. Trocken bleibt es aber überall. Nur im Nordwesten ist es meist stärker bewölkt. Die Höchstwerte liegen zwischen 15 und 23 Grad. Morgen startet es stellenweise wieder neblig, später bleibt es meist trocken. Im Nordwesten kommt am Nachmittag Regen dazu, maximal 21 Grad.

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0: Bronzegebiet. It's a perfect beat. War der Opener der zweiten Stunde meiner Sendung.
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0: Dienstag, der 22. September 2026. Ihr hört die Sendung Der Morgen mit Gernot. Live montags bis freitags von 6 bis 9. Und live von 3 Uhr in der Nacht bis 6 Uhr ran. Immer die Wiederholung vom Vortag. Zur vollen Stunde werdet ihr informiert mit Nachrichten, Sport und Wetterbericht in kompakter Variante. In der 20. Sendeminute hört ihr einen kleinen Beitrag um halb die Wetteraussichten und 10 nach halb zur plus minus Peng gibt's die Informationen, wer heute Purzeltag hat. Musikalischerseits wie immer der stete Wechsel von deutsch in nicht deutsch gesungenem Liedgut, damit ihr ja eine recht gute Abwechslung habt dazwischen. Na klar, die aktuelle Uhrzeit in der Morgensendung. 7 Uhr und 8 Minuten haben wir es. 8 Minuten nach 7 und nach Bronzegebiet mit Hit That Perfect Beat, sowas richtig, gibt's Michael Holm. Träume sind frei, ja? Ist eine deutsche Covervariante. Im Original ist das Ding von Vanity Fair, Hitching a Ride, und hier die Nummer in Deutsch. Schön, dass ihr da seid. Moin, moin. Danke fürs Einschalten.

0: Vanity Fair sang das Ding in Englisch. Hitching a Ride und hier die deutsche Fassung. Sehr schöne Stereoaufnahme, super abgemischt. Da hat derjenige, der das Ding da gemacht hat, damals im Tonstudio, sich echt Mühe gegeben. Träume sind frei, Michael Holm. Wir haben 7 Uhr und 11 Minuten, 4 Minuten vor Viertel 8. Patrick Hernandez singt sein One-Hit-Wonder, hätte ich beinahe gesagt. Born to be alive. Da ist er. Es darf abgehottet werden.
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0: Ach, war das schön. Ich kann mich entsinnen, wie das Ding rauskam. Wir haben dann in der Disco mehrfach so gespielt, ja, am Abend. Mehrfach am Abend lief das Ding in den Diskotheken. Ja, nicht nur einmal. Hat sich auch gelohnt, ne? Tolle Nummer. Born to be Alive von Patrick Hernandez. Wir haben 7 Uhr und gleich 16 Minuten. Eine Minute nach Viertel 8 in der Zwischenzeit. Die Moonbeats sind jetzt mal wieder dran und sie singen Wind in deinen Haaren. Gleich in wenigen Sekunden geht's los.
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0: Die Moonbeats und Wind in deinen Haaren hier in meiner Sendung Der Morgen mit Gernot um 7:20 Uhr. Ganz genau 10 Minuten vor 7:30 Uhr. Jetzt gibt's wie immer zu dieser Zeit den kleinen Beitrag und dann Bad Boys Blue und die singen Come Back and Stay. Bitteschön. Die britische Hausfrau Elaine Sheridan hatte einen gehörigen Schreck bekommen, als ihr aus einer gerade geöffneten Dose Hundefutter eine Kröte entgegensprang. Ich habe einfach losgeschrien. Ich konnte es nicht glauben, berichtete sie jetzt der Boulevardzeitung Sun. Das Tier hatte 3 Monate in der luftig verschweißten Dose verbracht und war darin aus Frankreich nach England verschifft worden. Der Amphibienexperte Roger Meek sagte, die Kröte sei in der Dose vermutlich in die Winterstarre gefallen und habe dadurch so lange überleben können.
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0: Bad Boys Blue und Come Back and Stay hier in meiner Sendung Der Morgen mit Gernot. Wir haben 7 Uhr und na gleich 16. Ne? Ein paar Sekündchen fehlen noch, dann haben wir 26, nicht 16, 26. Sprich 4 Minuten vor 7:30 in der Zwischenzeit. Den Guido Hoffmann, den habe ich ja auch den einen oder anderen Titel bei mir in der Sendung drin. Ja, am bekanntesten ist ja The Legends of Culloden Moor. Aber den wir jetzt hören, der hört sich auch gar nicht mal so schlecht an. Ich rede vom Song Ruf mich an. Nein, nicht den. Nee, so inner ist das nicht. Nein, die Sendung bleibt jugendfrei. Ist versprochen. Ha!
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0: Schöne Stimme, ne? Und für Fans des deutschen Schlagers, genau das Richtige. Ruf mich an, hier um 7:30 Uhr, ganz genau 7:30 Uhr, Halbzeit meiner Sendung, der Morgen mit Gernot. Wir hören jetzt das Wetter, wie immer, und ein paar Verbrauchertipps. Und dann hatte ich ja vorher Stunde versprochen, ich werde mal den ein oder anderen rocklastigen Song mit reinschieben. Und habe ich gemacht. CC Top und Sharp Dressman hören wir gleich nach dem Wetter.
1: Mit KI-Support. Viele Wolken gibt es heute Morgen, ab und zu auch mal Nebel. Im Laufe des Tages lockert das hier und da auf. Trocken bleibt es aber überall. Nur im Nordwesten ist es meist stärker bewölkt. Die Höchstwerte liegen zwischen 15 und 23 Grad. Morgen startet es stellenweise wieder neblig. Später bleibt es meist trocken. Im Nordwesten kommt am Nachmittag Regen dazu, maximal 21 Grad.

0: Ja, ja, völlig entartet. Gerrit spielt Hardrockmusik. Na, ab und zu mal, ab und zu mal. Wobei, der ist ja nun nicht unbedingt gerade so ein Vorzeigertitel für CC Top. Die sind sonst ganz andere Klänge, gehen da bei denen durch die Gitarren. Okay, wir haben es 7:36, 6 Minuten nach 7:30. Dafür gibt's Kontrast immer bei mir. Kontrastmucke ohne Ende. Hier gibt's das Pendant, ne? Weichgespülte Mucke mit Bernhard Brink und Irene Shear. Kein Wort zu viel. Das ist die deutsche Antwort auf Alan Parsons Project. Ihren Song. Bitte.
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Heute muss ich mir ein bisschen sputen, heute sitzt eine ganze Menge am 22. September. Ronaldo, der ehemalige brasilianische Fußballspieler und Weltfußballer, wird heute 50 Jahre alt. Christian Ulmen, deutscher Moderator, Schauspieler und Regisseur, 51 Jahre alt. Jan Hahn hätte heute auch Geburtstag gehabt, der deutsche Radio- und Fernsehmoderator sowie Schauspieler, ist aber im Alter von nur 47 Jahren 2021 von uns gegangen. Des Weiteren haben wir auf der Agenda Andrea Bocelli, ja, der italienische Sänger, wird heute 68 Jahre alt. Dann des Weiteren Lilo Wanders, deutscher Schauspieler und Travestiekünstler. Ja, kennen wir ja noch alle, ja. Ja. 71 Jahre wird er, sie, es heute. Wolle Petri, der deutsche Schlagersänger und Liedermacher, der wird heute ganze 75 Jahre alt. Ja, herzlichen Glückwunsch, Wolfgang Petri, zu deinem Purzeltag. Vorige Stunde hatten wir ihn ja schon mal als Geburtstagsständchen gehört. Des Weiteren die britische Schriftstellerin Rosamunde Pilcher. Ja, die hätte heute auch Geburtstag gehabt, ist 2019 im Alter von 94 Jahren gestorben. Dann haben wir noch auf der Agenda Siegfried Lowitz, ja, deutscher Schauspieler, 1914 geboren, 1999 ist er verstorben mit 84 Jahren. Und wen haben wir noch? Zu guter Letzt deutscher Schauspieler und Sänger Hans Albers, 1891 geboren und verstarb 1960 mit 68 Jahren. Jahren. Das Geburtstagsständchen singt uns jetzt die US-amerikanische Rocksängerin und Gitarristin Joan Jett. 68 Jahre wird sie heute alt. Guck eine an. Herzlichen Glückwunsch auch dafür. Und ich denke mal, der bekannteste Song von ihr und der Formation The Blackhearts ist I Love Rock'n'Roll. Und den ziehen wir uns jetzt rein.

0: Joan Jett and the Blackhearts, Joan Jett, Geburtstagskind des Tages, I love rock and roll, hier in der Sendung Der Morgen mit Gernot um 7 Uhr und gleich 46. Ein paar Sekündchen fehlen noch, dann haben wir es eine Minute nach 7:45. Den Song in Englisch von Joe Dolce, Shut Up Your Face, sollte durchaus der ein oder andere kennen aus den 80ern. Da gibt es auch eine deutsche Antwort von, und zwar von Gottlieb Wendehals. Ja? Genau, ja, der mit der Polonaise Blankenese. Mensch, ärgere dich nicht. Nein, ist nicht ganz korrekt. Mensch, ärgere dich nicht. Ohne T. Ja, ist so. So wird der Song besungen und auch dargestellt. Hören wir gleich in wenigen Sekunden.
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0: Joe Deutsche im Original. Ich denke mal, den kennt ihr noch aus den 80ern, ne? Jalapeno Your Face. Und hier in der deutschen Fassung mit Gottlieb Wendehals. Mensch, ärger dich nicht. 7:50, 10 Minuten vor 8 ist es inzwischen. Jetzt gibt es eine schöne tanzbare Nummer, etwas länger sogar, aber es lohnt sich. Slice Me Nice, und zwar, na klar, kennt ihr von Fancy.
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0: Jetzt habe ich noch einen Titel. Bis ran an die 8 Uhr Nachrichten. Relax und Radio hören. Und wir hören uns dann zur neuen Stunde.
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2: Im Studio Sönke Röhling. Schönen guten Morgen. Nach den schweren Wahlpleiten wartet auf Kanzler Merz heute ein schwieriger Termin. Er stellt sich am Nachmittag der Unions-Bundestagsfraktion. Dort soll über die Folgen der Niederlagen beraten werden. Merz will Parteichef und Kanzler bleiben. Auch seinen Reformkurs will er fortsetzen. Dazu sagte Vize-Fraktionschef Günther Krings im Ersten.
3: Ich glaube, wir sollten nicht länger abstrakt von Reformen sprechen, sondern ganz konkret, warum wir beispielsweise bei der Rente etwas ändern müssen, damit das System bezahlbar bleibt, am Ende die Menschen auch wieder mehr Rente in der Tasche haben.
2: Ohne den deutschen Kanzler geht in New York heute die Generaldebatte der Vereinten Nationen los. Merz hatte bereits letzte Woche abgesagt, weil schon klar war, dass nach den Wahlen in MV und Berlin zu Hause jede Menge Arbeit auf ihn wartet. Daniel Bornberg berichtet.
4: Die UN-Generaldebatte ist sozusagen das alljährliche Klassentreffen der Weltpolitik. Die Themenschwerpunkte, die Lage im Nahen Osten durch den Irankrieg, die Ukraine und Russland sowie die Risiken angesichts der rasanten Entwicklung von KI. Am Rande der Generaldebatte gibt's immer auch Gespräche in kleineren Runden hinter verschlossenen Türen. Dieses Mal treffen sich auch US-Präsident Trump und der ukrainische Präsident Zelensky.
2: Die Bundesregierung hat den Tankrabatt auf den Weg gebracht. Noch in dieser Woche sollen noch Bundestag und Bundesrat die Maßnahmen beschließen. Ab Anfang Oktober sollen Benzin und Diesel 17 Cent pro Liter günstiger werden. Heizen ist im vergangenen Jahr wieder teurer geworden, vor allem mit Gas und Fernwärme. Für eine durchschnittliche Wohnung wurden mit Gas rund 1.170 Euro im Jahr fällig. Laut Beratungsgesellschaft CO2 Online ein Anstieg um 14% zum Vorjahr. Auf dem Münchner Oktoberfest ist ein Mitarbeiter eines Fahrgeschäfts tödlich verunglückt. Der 52-Jährige wurde offenbar von der Gondel eines Freefall Towers getroffen. Wiederbelebungsversuche blieben erfolglos. Die Polizei ermittelt jetzt zur genauen Unfallursache. Neuer Trainer für Borussia Mönchengladbach. Medienberichten zufolge soll der frühere St. Pauli-Coach Alexander Blessin das Bundesliga-Schlusslicht übernehmen. Der Gladbacher Sportchef Ruven Schröder hatte bereits durchblicken lassen, dass man sich mit einem Nachfolger für Eugen Polanski einig sei.
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5: Mit KI-Support. Viele Wolken gibt es heute Morgen, ab und zu auch mal Nebel. Im Laufe des Tages lockert das hier und da auf. Trocken bleibt es aber überall. Nur im Nordwesten ist es meist stärker bewölkt. Die Höchstwerte liegen zwischen 15 und 23 Grad. Morgen startet es stellenweise wieder neblig. Später bleibt es meist trocken. Im Nordwesten kommt am Nachmittag Regen dazu, maximal 21 Grad.

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0: Mit einem One-Hit-Wonder fingen wir an, oder beziehungsweise fing die dritte Stunde meiner Sendung.
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0: An. Der 22. ist heute. Genau, Dienstag. Ganzen Tag morgens und abends, von morgens bis abends mit Licht. Genau, der 22. September 2026. Und wie immer hört ihr live die Sendung Der Morgen mit Gernot. Und unlive nachts von 3 bis 6 Uhr die Wiederholung vom Vortag. Zur vollen Stunde wie immer Nachrichten, Sport und Wetterbericht in kompakter Variante. Dann in der 20. Sendeminute ein kleiner Beitrag um halb den ausführlichen Wetterbericht mit den Daten vom Wetterfrosch Kurt aus Berlin-Tegel. Und 10 nach halb gucken, wer heute Geburtstag hat. Wie immer der stete Wechsel von freundlicher in noch freundlicherer Musik. Ja, sprich von deutsch in nicht deutschem Gesangs- oder Liedgut und dazwischen die aktuelle Uhrzeit. Wir haben es 8 Uhr und 8 Minuten, 8 Minuten nach 8 und nach Max Werner, Rain and May. In Englisch hören wir was Deutsches. Die Ace Cats singen Gina, ne? Ich stelle mich nochmal vor und dann geht's los mit Las Vegas, Klammer auf, The Ace Cats bzw. Jürgen Weber, wie er mit bürgerlichen Namen heißt.
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0: Rock'n'Roll aus deutschen Landen, genauer gesagt aus Nordrhein-Westfalen mit den Ace Cats und Gina. Hier um 8 Uhr und gleich 12 Minuten. Ein paar Sekündchen fehlen noch, dann haben wir es 3 Minuten vor 8:45. No Shoes gibt's jetzt, I Can't Wait zu hören.
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0: New Shoes und I Can Wait um 8 Uhr und 15 Minuten, ganz genau 8:45 haben wir es jetzt, oder auch 7:45 genannt. Jetzt gibt's wieder mal die berühmte Tracht Prügel, ja, und zwar oder eine Wucht genannt. Ja, nee, das stimmt nicht ganz. Wie immer mit Schmunzeln dabei. Mein Schatz, du bist eine Wucht, singt da nicht, du kriegst eine Wucht. Das ist ein ganz feiner, aber schmerzlicher Unterschied. Ha, Chris Raubert singt den.
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Chris Roberts, bei mir völlig unvergessen. Den werde ich also liebevoll mit ins Grab nehmen, hätte ich jetzt beinahe gesagt. Den will ich auch so lange spielen. Den mag ich total. Ja, ja, der hat mich schon im Leben begleitet. Da war ich noch einstellig in einer Geburtenzahl, in der Geburtstagszahl. So, mein Schatz, du bist eine Wucht. 8 Uhr und 20 Minuten, 10 Minuten vor 8:30, genau der richtige Zeitpunkt für unseren kleinen Beitrag. Und dann behauptet Arthur Kitt, I love men. Ach, guck an, ich nicht. Zufälle gibt's, die gibt es gar nicht. Als in einer Würzburger Klinik zwei ledige Mütter am selben Tag Zwillinge gebaren, legte man sie in dasselbe Zimmer. Im Verlauf ihrer Gespräche stellte sich heraus, dass alle vier Kinder vom gleichen Vater waren. Die beiden Mütter erfuhren erst durch diesen Zufall von den Eskapaden ihres Partners.

0: Arthur Kidd meint, sie liebt Männer. Oder sie liebt einen Mann. Ich nicht so, da stehe ich nicht so drauf. Aber jedem das Seine, ne? Der eine links, der andere rechts, der nächste oben und unten und wie auch immer. Und außerdem, man kann sich doch aussuchen, ja? Ich muss ja nicht einen Mann oder eine Frau suchen. Was gibt es denn zwischen 72 oder 42 Geschlechter? Man kann ja jeden Tag im Monat eine andere Form der Geschlechtlichkeit mir nehmen, wa? Geschlechtlichkeit hört sich gut an. Das gefällt mir. Kommt morgen ins Lexikon. Copyright bei Der Morgen mit Gernot. Wir haben es jetzt 8 Uhr und 25 Minuten. 5 Minuten trennen uns vor der halb neuen Marke. Tja, ich habe noch nichts von Kurt gesehen, aber das kann sich ja ändern. Wir hören jetzt erstmal einen kurzen. Ich nehme erstmal einen kurzen, genau, da kann man nichts falsch machen mit einem kurzen. Kurz ist gut. Irene Shear singt Xanadu, ja? Vor allen Dingen, sie hat den Vorteil, sie hat einen unheimlich duften Background-Chor, der sich nämlich nennt Electric Light Orchestra. Das musst du auch erstmal hinkriegen, ne? Da ist er.
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0: Irene Shear besang Xanadu hier in meiner Sendung Der Morgen mit Gernot. Wir haben es 8 Uhr und na gleich, paar Sekündchen fehlen noch 30 Minuten, sprich genau 8:30. Jetzt hören wir den Wetterbericht gleich von mir und ein paar Verbrauchertipps. Die können sich anschließen. Dann gibt es eine schöne Nummer von Boytronic aus den 80ern. You! Zuvor gucken wir mal auf die Daten vom Wetterfrosch Kurt. Ja? Seines Zeichens Wetterfrosch, im Glas wohnend, manchmal die Leiter hoch und runter kletternd, je nachdem, wie es Wetter ist. Ne? So, lieber Kurt, dann gucken wir mal, was hast du mir denn so vorzuunken? Meistens macht er ja eins, er schickt mir von den 16 Landeshauptstädten der 16 Bundesländer die aktuellen Zahlen. Da sind sie, in alphabetischer Reihenfolge. Geht los mit B wie blöd, wie Berlin. Da sage ich doch blöd. Sonnig. Sonnig bei 9 Grad. Bremen 10 Grad wechselnd bewölkt. Auch wechselnd bewölkt. Dresden und 11 Grad. Düsseldorf 12 Grad stark bewölkt. In Erfurt 10 Grad stark bewölkt. Hamburg 9 Grad Nebelauflösung. Hannover 10 Grad bewölkt. In Kiel knallt die Sonne bei 7 Grad. In Magdeburg knallt die ebenfalls die Sonne, aber bei 9 Grad. Guck an. Mainz 11 Grad und bewölkt, München 10 Grad wechselnd bewölkt, in Potsdam 9 Grad sonnig, Saarbrücken hat 7 Grad wechselnd bewölkt, Schwerin 9 Grad und Sonne pur, in Stuttgart 8 Grad und bewölkt, Wiesbaden 11 Grad und wechselnd bewölkt, wie immer zum Schluss. Die Wetteraussichten hören sich wie folgt an. Beziehungsweise lesen sich wie folgt, ne? In diesem Fall ja. Heute ist es in Deutschland überwiegend bewölkt bis wechselnd bewölkt. Regional mit etwas Sonne. Die Höchstwerte liegen meist etwa zwischen 15 bis 21 Grad. Was schreibt der Code hier noch? Warte, ich lese alles vor. Gernot, ich schenke dir 100 Euro. Ach nee, das steht hier nicht, das habe ich gelogen. Die Höchsttemperaturen bis Sonnabend. Schreibt er auch noch. Code, der Tag zwischen Freitag und Sonntag. Der heißt Sonnabend. Sonnabend. Das, was du hier hinschreibst, ist irgendwas, weiß ich nicht, kenne ich nicht, habe ich nie gelernt und ich will's auch nicht lernen. Merkt ihr das? Auch Wetterfrösche können hinter der Ohren kriegen, obwohl sie schwer zu sehen sind, die Ohren. Gut, danke fürs Wetter, dir einen schönen Dienstag, mein lieber Kurt, und wir hören uns dann morgen wieder. Und nun, wie alles angekündigt.
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0: Flotte Mucke aus dem Jahr 1983, Boytronic und You. 8 Uhr und 37 Minuten, 7 Minuten nach 8:30. So ihr Lieben, jetzt gibt es eine schöne Nummer, da habe ich mich die ganze Zeit drauf gefreut. Sie ist zwar ein bisschen länger, aber egal, dann müssen die Geburtstagskinder ein bisschen länger warten. Nicht so schlimm. Karat und der blaue Planet. Und der Text, der ist aktueller denn je, obwohl die Nummer von 1978 oder so ist, war? Ist die von 78 oder 82? War das irgendwo so? Da, 81. Siehste, die stand nämlich auch vorbei. Von 1981, aber der Text, der ist absolut aktuell. Schöne Nummer. Los geht's mit Musik aus dem Good Old Osten. Ihr wisst schon, Ostdeutschland. Gernot? Ja.
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0: Da war die Tanzfläche immer voll. Damals und heute erst recht. Die wird knackend voll, sobald du Karat dem blauen Planet spielst. Geht sofort los und alles will dann mehr Ostmucke. Geht richtig los. Ist erstaunlich. Früher hat der eine oder andere oder mehrheitlich haben die Leute die Nase gerümpft und haben lieber Westmucke gehört. Und heute ist so viel Nationalstolz in der DDR-Mucke drin, es gibt gar nicht, ja? Ich merke es immer wieder, wenn ich Mucke irgendwo auftrete, das ist ja sehr, sehr häufig. Ich mache ja sehr, sehr viele Veranstaltungen, ja, mit Mucke und das geht richtig ab. Also Ostmucke ist absolut gefragt ohne Ende. Ihr Lieben, wir haben es 8 Uhr und 43 Minuten in der Zwischenzeit, 2 Minuten vor 9:15. Gleich kümmern wir uns um die Geburtstagskinder. Zuvor gibt's die Michael Sieger Band und Let's All Chant.
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Der ehemalige brasilianische Fußballspieler und Weltfußballer Ronaldo, der wird heute 50 Jahre alt hier am 22. September. Wer noch? Wer hat noch Purzeltag? Christian Ulmen, der deutsche Moderator, Schauspieler und Regisseur, wird 51 Jahre alt. Der unvergessene Jan Hahn, ja, der deutsche Radio- und Fernsehmoderator sowie Schauspieler, der hätte heute auch Geburtstag gehabt. Leider ist er im Alter von 47 Jahren 2021 von uns gegangen. Des Weiteren gibt es zu berichten der italienische Sänger Andrea Bocelli. Ja, Bocelli, Entschuldigung. So, richtig. Joan Jett, ja, genau. Zusammen mit ihren schwarzen Herzen, hätte ich jetzt beinahe gesagt. US-amerikanische Rocksängerin und Gitarristin wird heute 68 Jahre alt. Vorige Stunde hatten wir den Titel ja gehört. I love Rock'n'Roll. Des Weiteren Lilo Wanderst, deutscher Schauspieler und Travestiekünstler, wird heute 71 Jahre alt. Shari Belafonte, die Tochter von Harry, US-amerikanische Schauspielerin und Sängerin, wird heute ganze 72 Jahre alt. Des Weiteren gibt's zu sagen, britische Schriftstellerin Rosamunde Pilcher. Ja, die hätte heute auch Geburtstag gehabt, ist im Alter von 94 Jahren 2019 von uns gegangen. Auch nicht mehr vorhanden ist Siegfried Lowitz, möchte ich gerne erwähnen, der deutsche Schauspieler, 1914 geboren, verstarb 1999 im Alter von 84 Jahren, hätte heute auch Geburtstag gehabt. Hans Albers noch erwähnen, der deutsche Schauspieler und Sänger, 1891 geboren, ging 1960 mit 68 Jahren. Und singen darf uns jetzt das Geburtstagskind von heute, Wolfgang Petri. Der deutsche Schlagersänger und Liedermacher wird heute ganze 75 Jahre alt. Ja, tolles Album gibt's auch demnächst. Ja. Ist schon angekündigt. Ein Leben lang oder so ähnlich heißt das. Ja, genau. Irgendwie so. Werden wir demnächst von hören. Jetzt haben wir erstmal ein schönes Medley mit ihm. Wolfgang Petri, herzlichen Glückwunsch und danke für deine tolle, tolle Mucke über die vielen Jahrzehnte. Der hat schon gesungen, da war ich noch einstellig im Geburtsjahr.

0: Einer seiner ersten Titel war Sommer in der Stadt. Da war ich tatsächlich noch einstellig im Geburtstagsbereich. Tatsächlich. Geburtstagskind des Tages heute ist Wolfgang Petri. Und wir hörten ihn eben mit einem kleinen Medley. Ein winzig kleiner Auszug aus seinem Riesenrepertoire. Ich habe gerade mal nebenbei geguckt. Bei mir in der Rotation, also hier in der Sendung der Morgen mit Gernot, habe ich 40 Titel drin plus zwei nicht deutsch gesungene. Ja, er singt ja auch andere Sprachen, Englisch zum Beispiel. Und Weihnachtstitel ja natürlich auch noch jede Menge. Selbst besitzen tue ich fast alle seine CDs. Ja, aber die sind nicht alle in der Rotation. Dann würden wir ja Tag und Nacht Wolfgang Petri hören. Außerdem, ihr wisst ja, es gibt auf jeder LP oder auch auf jeder CD oder CD-Album gibt es immer ein paar Titel. Nun ja, die sind, weil ja Musik Geschmackssache ist, ne? Aber die bekanntesten, die rauf und runter liefen im Radio, die habe ich durchaus bei mir in der Rotation drin und die hört ihr bei mir nach und nach immer wieder in der Sendung. Der Morgen mit Gernot oder auch auf meinem Sender selber. Und da dann ohne meine Quatsche dazwischen. Ist das ein Angebot, weiter bei mir zuzuhören? Okay. Ihr Lieben, wir haben es jetzt 8 Uhr und gleich 55 Minuten. 5 Minuten trennen uns von der 9 Uhr Marke. Jetzt ist Schluss mit lustig. Gernot macht den Fisch und schwimmt wie immer davon. Der wünscht euch einen tollen Dienstag. Ja, sonnendurchflutet ist es hier. Perfekt, sieht gut aus das Wetter. Morgen ab 6 Uhr bin ich wieder für euch da. Bis ran an die Trennung haben wir noch die Adventures und die singen Send My Heart. Irgendwas wollte ich doch sagen. Ja, da war doch was. Was war denn da noch? Na klar, Mensch, ganz wichtig, na klar, die angeschlossenen Sendungen. Ja? Da wünsche ich euch viel Spaß mit auf eurem Lieblingssender, egal was ihr dort eingeschaltet habt. Das ist nicht so schlimm. Ne? Wichtig ist, dass ihr Kind öffentlich und rechtlich noch Rundfunk hört. Ne? Denn da wird ihr nur belogen. Ne? Beim Gernot, die Sendung der Morgen mit Gernot, da wird ihr vollbelogen. Richtig. Diener nach links, Diener nach rechts. Tschüss, tschüss, ihr Lieben. Macht's Schmugge. Euer Gernot aus dem wunderschönen sonnendurchfluteten Märkisch-Oderland. Schönste Bundesland Deutschlands.
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2: Im Studio Sönke Röhling. Schönen guten Morgen. Kein einfacher Termin heute für Friedrich Merz. Nach den schweren Wahlpleiten in Mecklenburg-Vorpommern und Berlin trifft sich der Kanzler am Nachmittag mit der Unionsfraktion im Bundestag. Mehr von Dirk Justes.
3: Ja, dabei wollen er und die Abgeordneten über die Folgen beraten. Das Ganze ist für Merz alles andere als vergnügungssteuerpflichtig. Viele Fraktionsmitglieder waren am Wochenende in ihren Wahlkreisen und bekamen da sicher auch den Ärger, über die Bundesregierung und den Kanzler zu spüren. Und das wird sicher auch angesprochen. Merz hatte bereits angekündigt, Parteichef und Kanzler bleiben und seinen Reformkurs fortsetzen zu wollen. Die Frage ist nur, ob die CDU-Basis da mitzieht.
2: Nach dem Wahlsieg der Linken in Berlin wird heftig über Immobilienenteignungen diskutiert. Die CSU fordert ein schnelles Verbot. Generalsekretär Huber sagte den Funke-Zeitungen, Enteignungen seien fatal für nötige private Investitionen. Ähnlich sieht es auch CDU-Kanzler Merz. Schon bald soll ein Gesetzentwurf dazu kommen. Unter Experten gibt es allerdings auch Zweifel, ob so ein Verbot überhaupt rechtens wäre. Die Linke in Berlin hatte im Wahlkampf massiv auf das Thema Übernahme von Immobilienkonzernen gesetzt und will es in den Mittelpunkt von Koalitionsverhandlungen stellen. Auf dem Münchner Oktoberfest ist ein Mitarbeiter eines Fahrgeschäfts tödlich verunglückt. Der 52-Jährige wurde offenbar von der Gondel eines Freefall-Towers getroffen. Wiederbelebungsversuche blieben erfolglos. Die Polizei ermittelt jetzt zur genauen Unfallursache. KI braucht strenge Sicherheitsregeln, wie die Luftfahrt oder Atomkraftwerke. So sieht es ein UN-Expertengremium. Das fordert eingeschränkten Zugriff und bessere Überwachung für künstliche Intelligenz. Hintergrund ist eine ganze Reihe von Fällen außer Kontrolle geratener KI-Modelle. In den USA zeigen die großen TV-Sender klare Kante. ABC, CBS, NBC und Fox News wollen vorerst nicht mehr über Auftritte von Präsident Trump berichten. Hintergrund ist der Rauswurf von CNN und zwei weiteren US-Medien aus dem Weißen Haus, den Trump mit angeblichen Lügen begründet. Neuer Trainer für Borussia Mönchengladbach. Medienberichten zufolge soll der frühere St. Pauli-Coach Alexander Blessin das Bundesliga-Schlusslicht übernehmen. Der Gladbacher Sportchef Ruven Schröder hatte bereits durchblicken lassen, dass man sich mit einem Nachfolger für Eugen Polanski einig sei.
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4: Mit KI-Support. Sonnig bis wolkig ist es gerade und es bleibt trocken. In einem Streifen vom Emsland bis in den Südosten Bayerns sind mehr Wolken dabei, sonst zeigt sich oft die Sonne. Später wird es angenehm. Die Höchstwerte liegen zwischen 15 und 23 Grad. Morgen kommt im Nordwesten mehr Grau rein und an der Küste kann am Nachmittag auch mal Regen dabei sein, sonst weiter sonnig, maximal um 21 Grad.
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1: Mit Michael Daub. Sozialverbände und Gewerkschaften warnen nach dem Wahlsieg der AfD in Sachsen-Anhalt, verfolgen für Minderheiten und demokratische Grundsätze und fordern eine klare Abgrenzung der anderen Parteien. Der Sozialverband VDK kritisiert, das AfD-Regierungsprogramm bedeute Ausgrenzung etwa für Menschen mit Behinderung. Die türkische Gemeinde fordert besseren Schutz vor rechtsextremer Gewalt. Verdi und die GEW mahnen zur Distanz bei der Regierungsbildung. Auch die Kirchen warnen vor einer Aushöhlung von Menschenwürde, Demokratie und Rechtsstaat. Nach dem Wahlerfolg der AfD in Sachsen-Anhalt hat BSWK-Chefin Amira Mohamed Ali klargestellt, dass ihre Partei AfD-Spitzenkandidat Ulrich Siegmund nicht zum Ministerpräsidenten wählen werde. Dem Sender Phoenix sagte sie, man sei offen für Gespräche über Sachfragen mit allen Parteien, führe aber keine Koalitionsverhandlungen. Mohamed Ali sprach sich stattdessen für einen überparteilichen Ministerpräsidenten aus, der wechselnde Mehrheiten sucht. Das deutsche Stromnetz bleibt Ziel von Sabotageplänen. Sowohl in Nordrhein-Westfalen als auch in Sachsen sind weitere Abschussvorrichtungen an Hochspannungsleitungen entdeckt worden. Die Sicherheitsbehörden fahnden seit Tagen nach einem 48-Jährigen, der in mehreren Bundesländern versucht haben soll, mit Raketen Kurzschlüsse an den Leitungen auszulösen. Der wegen Völkermords verurteilte bosnisch-serbische Kriegsverbrecher Ratko Mladic ist in Belgrad mit staatlichen und militärischen Ehren beigesetzt worden. Mehrere tausend Menschen nahmen daran teil. Mladic war Ende August im Gefängnis von Den Haag gestorben, wo er eine lebenslange Haftstrafe wegen Völkermords und Verbrechen gegen die Menschlichkeit verbüßte. Die EU kritisierte die Ehrung als Widerspruch zu europäischen Werten. Soweit die Meldungen.
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3: Damit herzlich willkommen zu einer neuen Stunde hier im Technikradio mit der Technikshow. Und in dieser Stunde haben wir unter anderem einen Game-Tipp für Sie. Also unbedingt dranbleiben.
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1: Ein Superheld, der seit über 80 Jahren die Welt erobert und jetzt auch auf einer neuen Konsole unterwegs ist. Lego Batman, das Vermächtnis des dunklen Ritters, gibt es bereits für PlayStation 5, Xbox Series X und S sowie PC. Und nun auch für die Nintendo Switch 2. Die Geschichte erzählt die Geburt einer Legende, wie aus dem wohlhabenden Bruce Wayne der gefürchtete Beschützer Gotham Cities wird. Mein Kollege Matthias Pillasch erzählt uns mehr vom epischen Game-Abenteuer Lego Batman, das Vermächtnis des dunklen Ritters.
2: Bruce Waynes Transformation beginnt bei der Liga der Schatten. Spieler erkunden dramatische Story-Momente und meistern Kampftechniken, Schleichtechniken sowie detektivische Fähigkeiten. Ein Mix aus Action und Denksport.
3: Ich muss mehr als ein Held sein. Ich muss zum Symbol werden.
4: An was hatten Sie gedacht?
2: Die Reise führt durch verschiedene Zeitfenster mit ikonischen Orten wie dem Wayne Tower und Arkham Asylum. Mit wechselnden Anzügen und legendären Fahrzeugen wie dem Tumbler eröffnen sich immer wieder neue Wege, die Stadt zu beschützen und neue Gegner zu besiegen.
5: Du glaubst, die Dunkelheit ist deine Verbündete. Für dich ist sie ein Mittel zum Zweck. Ich wurde in ihr geboren, von ihr Wer hat das hier hingelegt? Ich hätte mir was brechen können.
2: Gotham City wird zum Schauplatz für epische Kämpfe und versteckte Geheimnisse.
6: Dann mal an die Arbeit.
2: Der klassische Lego-Humor trifft auf ernsthafte Story-Wendungen.
7: Wer bist du?
2: Ob allein oder zusammen mit einem Partner.
6: Wir könnten einander behilflich sein.
8: Guten Abend, Gotham. Feiert mit uns das absolute Chaos. Oh!
7: Jemand muss etwas tun.
2: Für Hardcore-Fans wartet der brandneue Dark Knight-Modus. Ungefiltert schwierig. Aber egal in welchem Schwierigkeitsgrad, wer Batmans komplette Reise durchlebt, entdeckt, wie aus Bruce Wayne der dunkle Ritter wird.
9: Wer bist du?
6: Ich bin Batman.
1: Ein Action-Abenteuer, das klassische Superhelden-Story mit Rätseln, Erkundungen und typischem Lego-Humor verbindet. Ab sofort Lego Batman, das Vermächtnis des dunklen Ritters für die Nintendo Switch 2. Zeitgleich mit dem neuen Mayhem Collection DLC für alle Deluxe Edition Besitzer. Darin sorgen erstmals Joker und Harley Quinn als spielbare Charaktere für Chaos in Gotham City.

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1: Die Bundesregierung nimmt Warnungen von US-Tech-Bossen vor unkontrollierter KI sehr ernst. Das hat der stellvertretende Regierungssprecher Meyer erklärt. Der Nationale Sicherheitsrat habe sich bereits zweimal mit dem Thema befasst. Zuvor hatten unter anderem OpenAI-Chef Sam Altman und Elon Musk vor einer außer Kontrolle geratenen KI gewarnt. Erstmals nutzt die Mehrheit deutscher Unternehmen künstliche Intelligenz. Das zeigt eine Bitkom-Umfrage. 57% der Betriebe ab 20 Mitarbeitern setzen KI ein. Fast dreimal so viele wie vor zwei Jahren. Zwei Drittel berichten von Wettbewerbsvorteilen, doch jedes dritte Unternehmen fürchtet zugleich um seine Existenz. Und der Deutsche Umweltpreis 2026 geht an die Hamburger Umweltjuristin Dr. Roda Verheyen und den Membranfilteringenieur Dr. Klaus Vossenkaul und seine Firma Membion in Rötchen. Das hat die Deutsche Bundesstiftung Umwelt, kurz DBU, bekannt gegeben. Vossenkaul sei ein Vorreiter auf seinem Gebiet. Er hat Membranfilter für Kläranlagen so weiterentwickelt, dass wir Abwasser künftig besser aufbereiten und als wertvolle Ressource nutzen können. Laut DBU-Generalsekretär Alexander Bonde bringt er
2: Kläranlagen in eine neue Dimension mit seiner Technologie. Er macht sie zukunftsfest und dank seiner Ausdauer und seines Erfindergeists erfüllt die neue Technologie seines Betriebes schon heute Standards von morgen, nämlich EU-Vorgaben, die bis Ende Juli 2027 in allen EU-Mitgliedstaaten umgesetzt werden müssen.
1: Die besagt, dass Kläranlagen ab einer bestimmten Größe und in Risikogebieten für einen besseren Schutz von Gewässern eine zusätzliche vierte Reinigungsstufe benötigen, um etwa Mikroplastik, Krankheitserreger und multiresistente Keime herauszufiltern. Der Deutsche Umweltpreis ist mit insgesamt 500.000 Euro eine der höchst dotierten Umweltauszeichnungen Europas.
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1: Und mit Heinz-Rudolf Kunze. Der Musiker ist gerade auf Tour und sagt ganz offen und ehrlich, von moderner Technik hält er nicht besonders viel.
2: Ich bin ein verrückter Romantiker. Ich bin ein Don Quixote-Typ und ich würde mir wünschen, das Internet wäre nie erfunden worden. Denn es hat die Menschen nur blöder gemacht. Früher mussten sie alles nachlesen in Büchern, da waren die Menschen klüger. Ich weiß, dass es Blödsinn ist. Genauso könnte ich auch sagen, ich wünschte mir, dass wir alle nicht sterben müssen. Gewisse Dinge sind einfach nicht aufhaltbar. Also muss man das Beste aus ihnen machen. Aber ich sage ganz offen, was jetzt mit KI auf uns zukommt, das ist mir dermaßen gruselig und ich glaube, noch vollkommen unbeherrschbar und die Menschen ahnen noch gar nicht, welches Fass sie da aufgemacht haben.
1: Und hier ist er jetzt auch im Technikradio musikalisch mit einem seiner größten Hits. Hier ist Dein ist mein ganzes Herz von Heinz-Rudolf Kunze.

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2: Mit Michael Daub. Sozialverbände und Gewerkschaften warnen nach dem Wahlsieg der AfD in Sachsen-Anhalt vor Folgen für Minderheiten und demokratische Grundsätze und fordern eine klare Abgrenzung der anderen Parteien. Der Sozialverband VDK kritisiert, das AfD-Regierungsprogramm bedeute Ausgrenzung etwa für Menschen mit Behinderung. Die türkische Gemeinde fordert besseren Schutz vor rechtsextremer Gewalt. Verdi und die GEW mahnen zur Distanz bei der Regierungsbildung. Auch die Kirchen warnen vor einer Aushöhlung von Menschenwürde, Demokratie und Rechtsstaat. Nach dem Wahlerfolg der AfD in Sachsen-Anhalt hat BSWK-Chefin Amira Mohammed Ali klargestellt, dass ihre Partei AfD-Spitzenkandidat Ulrich Siegmund nicht zum Ministerpräsidenten wählen werde. Dem Sender Phoenix sagte sie, man sei offen für Gespräche über Sachfragen mit allen Parteien, führe aber keine Koalitionsverhandlungen. Mohammed Ali sprach sich stattdessen für einen überparteilichen Ministerpräsidenten aus, der wechselnde Mehrheiten sucht. Das deutsche Stromnetz bleibt Ziel von Sabotageplänen. Sowohl in Nordrhein-Westfalen als auch in Sachsen sind weitere Abschussvorrichtungen an Hochspannungsleitungen entdeckt worden. Die Sicherheitsbehörden fahnden seit Tagen nach einem 48-Jährigen, der in mehreren Bundesländern versucht haben soll, mit Raketen Kurzschlüsse an den Leitungen auszulösen. Der wegen Völkermords verurteilte bosnisch-serbische Kriegsverbrecher Ratko Mladic ist in Belgrad mit staatlichen und militärischen Ehren beigesetzt worden. Mehrere tausend Menschen nahmen daran teil. Mladic war Ende August im Gefängnis von Den Haag gestorben, wo er eine lebenslange Haftstrafe wegen Völkermords und Verbrechen gegen die Menschlichkeit verbüßte. Die EU kritisierte die Ehrung als Widerspruch zu europäischen Werten. Soweit die Meldungen.
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3: Auf in eine neue Stunde hier im Technikradio mit der Technikshow und unseren Hörbuchtipps der Woche. Also unbedingt dranbleiben.
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1: Das ist schon ein bisschen verrückt. Eigentlich wollte der Anwalt und Musiker Alan Levy, der im Laufe seiner Karriere bereits Dutzende Songs geschrieben hat, nur mal für sich ausprobieren, ob er auch einen Roman verfassen kann. Konnte er. Und Freunde, die ihn lesen durften, waren von Theo in Golden so begeistert, dass Levy ihn nicht wie ursprünglich geplant in der Schreibtischschublade verstauben ließ, sondern veröffentlichte. Und damit gelang ihm auf Anhieb der Sprung an die Spitze der New York Times Bestsellerliste. Nun gibt's Theo in Golden endlich auch auf Deutsch. Und Helke Michael verrät uns mehr dazu in unserem aktuellen Hörbuchtipp.
2: In der hübschen Kleinstadt Golden, südlich von Atlanta, taucht eines Tages ein 86-jähriger Fremder auf. Er nennt sich Theo, kommt schnell mit den Einwohnern ins Gespräch und wird immer wieder gefragt:
3: Was hat Sie hergeführt? Und wo sind Sie zu Hause? Theo tat die Fragen mit einer kurzen Antwort ab. Ich habe an verschiedenen Orten gelebt. Geboren und aufgewachsen bin ich im Norden Portugals, wohnte später aber viele Jahre in New York, wo ich immer noch ein Apartment besitze. Geschäftliche Angelegenheiten bringen mich in diese Stadt, deshalb ist Golden jetzt meine Heimat.
2: Nach ein paar Nächten im Hotel mietet er sich eine zentral gelegene Wohnung, geht viel spazieren und trinkt jeden Tag einen Espresso in seinem Lieblingscafé, das gleichzeitig eine Kunstgalerie ist.
3: An der linken, wie auch der rechten und der hinteren Wand gab es Porträts, 92 an der Zahl, ausgeführt in Bleistift auf weißem Papier und versehen mit schwarzen Rahmen in drei verschiedenen Größen.
2: Zu sehen sind nur Einwohner aus Golden, alle vom selben Künstler gezeichnet. Und diese Porträts, die zwischen 125 und 200 Dollar kosten, kauft Theo mit der Zeit alle auf.
3: Um sie dann ihren rechtmäßigen Besitzern zu übergeben. Ich möchte sie persönlich aushändigen. Das ist mir enorm wichtig. Ich will sie einzeln und nacheinander verschenken.
2: Natürlich fragt sich die ganze Stadt:
3: Warum um alles in der Welt verschenkt der alte Mann diese Porträts einfach? Höchst dubios.
2: Doch eine Antwort bekommen sie erstmal nicht.
3: Theo holte tief Luft, nahm die Brille ab, holte nochmal Luft und verließ dann das Café. Alles lief nach Plan, ganz wie er es sich erhofft hatte.
1: Was der Fremde mit dieser dubiosen Aktion erreichen will, erfährt man ab sofort in Alan Levys bezauberndem Roman Theo in Golden. Der ist bei Piper erschienen und das von Walter Kreie eingelesene Audiobook bei Hörbuch Hamburg.
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2: Die Bundesregierung nimmt Warnungen von US-Tech-Bossen vor unkontrollierter KI sehr ernst. Das hat der stellvertretende Regierungssprecher Meyer erklärt. Der Nationale Sicherheitsrat habe sich bereits zweimal mit dem Thema befasst. Zuvor hatten unter anderem OpenAI-Chef Sam Altman und Elon Musk vor einer außer Kontrolle geratenen KI gewarnt. Erstmals nutzt die Mehrheit deutscher Unternehmen künstliche Intelligenz. Das zeigt eine Bitkom-Umfrage. 57% der Betriebe ab 20 Mitarbeitern setzen KI ein. Fast dreimal so viele wie vor zwei Jahren. Zwei Drittel berichten von Wettbewerbsvorteilen, doch jedes dritte Unternehmen fürchtet zugleich um seine Existenz. Und der Deutsche Umweltpreis 2026 geht an die Hamburger Umweltjuristin Dr. Roda Verheyen und den Membranfilteringenieur Dr. Klaus Vossenkaul und seine Firma Membion in Rötchen. Das hat die Deutsche Bundesstiftung Umwelt, kurz DBU, bekannt gegeben. Vossenkaul sei ein Vorreiter auf seinem Gebiet. Er hat Membranfilter für Kläranlagen so weiterentwickelt, dass wir Abwasser künftig besser aufbereiten und als wertvolle Ressource nutzen können. Laut DBU-Generalsekretär Alexander Bonde bringt er
3: Kläranlagen in eine neue Dimension mit seiner Technologie. Er macht sie zukunftsfest und dank seiner Ausdauer und seines Erfindergeists erfüllt die neue Technologie seines Betriebes schon heute Standards von morgen, nämlich EU-Vorgaben, die bis Ende Juli 27 in allen EU-Mitgliedstaaten umgesetzt werden müssen.
2: Die besagt, dass Kläranlagen ab einer bestimmten Größe und in Risikogebieten für einen besseren Schutz von Gewässern eine zusätzliche vierte Reinigungsstufe benötigen, um etwa Mikroplastik, Krankheitserreger und multiresistente Keime herauszufiltern. Der Deutsche Umweltpreis ist mit insgesamt 500.000 Euro eine der höchst dotierten Umweltauszeichnungen Europas.
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Das Gegenteil von gut ist gut gemeint.

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2: Wer als Kind viel Zeit am Strand verbringt, Wale beobachtet und schwimmen geht, fühlt später ein Leben lang eine starke Verbundenheit mit dem Meer. So wie die kanadische Ärztin Kelly Anderson, die das jetzt eindrucksvoll in ihrem poetischen Debütroman Das Jahr der Wale beschreibt. Der ist gerade die absolute Top-Empfehlung von Reese's Book Club, hinter dem die amerikanische Schauspielerin Reese Witherspoon steckt. Und unser aktueller Hörbuchtipp. Helke Michael verrät uns mehr.
3: Annie MacLeod ist vor der Westküste Kanadas auf einem Segelboot groß geworden, weil ihre Mutter es nicht erträgt, längere Zeit vom Meer getrennt zu sein. Doch nach einem verheerenden Tsunami kehren ihre Eltern nicht mehr nach Hell's Landing zurück.
4: Annie MacLeod kann das Meer nicht hören. Sie gräbt nach Muscheln. Noch hat sie sich nicht in Wassernähe gewagt, obwohl es schon vor 4 Tagen passiert ist. Täglich hält ihre Großmutter Ruth sie an, härter zu arbeiten, sich die Tränen mit einer Schaufel aus dem Leib zu schuften. Vielleicht sind sie gar nicht tot, sagt sie.
3: Noch am gleichen Tag entdeckt Annie einen splitternackten, hilflosen jungen Mann im Meer und rettet ihn aus den Fluten.
4: Er ist höchstens ungefähr

0: Geräusch. Warum fühlt sich das Surren so gut an? Es strömt über ihre Kopfhaut und legt sich warm über ihre Schultern.
1: Aber dann soll Hale's Landing evakuiert werden und Annie, die sich große Vorwürfe macht, weil sie während des Tsunamis nicht bei den Eltern, sondern bei ihrer großen Jugendliebe Evan war, muss sich entscheiden, wohin ihr Herz gehört.
2: Ihre Lage ist bedenklich. Sie sind allein, mitten im Nirgendwo, leben von dem, was das Land hergibt, räuchern Fisch und gehen wieder aufs Plumpsklo wie vor 50 Jahren. Hilfe ist noch keine eingetroffen. Versuchsweise malt sie sich aus, wie sie ein Schiff besteigt und aufbricht, Kielwasser hinter ihnen auseinanderschäumt und Hale's Landing in der Ferne verblasst. Es fühlt sich verkehrt an.
3: Wie sich Annie am Ende entscheidet und wie es mit Ethan und dem mysteriösen Walker weitergeht, erfährt man ab sofort in Kelly Andersons »Das Jahr der Wale«. Ihr Roman ist bei Drömer Knauer erschienen und das von Tessa Mittelstädt eingelesene Hörbuch bei Argon.

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1: Mit Michael Daub. Sozialverbände und Gewerkschaften warnen nach dem Wahlsieg der AfD in Sachsen-Anhalt, verfolgen für Minderheiten und demokratische Grundsätze und fordern eine klare Abgrenzung der anderen Parteien. Der Sozialverband VDK kritisiert, das AfD-Regierungsprogramm bedeute Ausgrenzung etwa für Menschen mit Behinderung. Die türkische Gemeinde fordert besseren Schutz vor rechtsextremer Gewalt. Verdi und die GEW mahnen zur Distanz bei der Regierungsbildung. Auch die Kirchen warnen vor einer Aushöhlung von Menschenwürde, Demokratie und Rechtsstaat. Nach dem Wahlerfolg der AfD in Sachsen-Anhalt hat BSWQ-Chefin Amira Mohammed Ali klargestellt, dass ihre Partei AfD-Spitzenkandidat Ulrich Siegmund nicht zum Ministerpräsidenten wählen werde. Dem Sender Phoenix sagte sie, man sei offen für Gespräche über Sachfragen mit allen Parteien, führe aber keine Koalitionsverhandlungen. Mohammed Ali sprach sich stattdessen für einen überparteilichen Ministerpräsidenten aus, der wechselnde Mehrheiten sucht. Das deutsche Stromnetz bleibt Ziel von Sabotageplänen. Sowohl in Nordrhein-Westfalen als auch in Sachsen sind weitere Abschussvorrichtungen an Hochspannungsleitungen entdeckt worden. Die Sicherheitsbehörden fahnden seit Tagen nach einem 48-Jährigen, der in mehreren Bundesländern versucht haben soll, mit Raketen Kurzschlüsse an den Leitungen auszulösen. Der wegen Völkermords verurteilte bosnisch-serbische Kriegsverbrecher Ratko Mladic ist in Belgrad mit staatlichen und militärischen Ehren beigesetzt worden. Mehrere tausend Menschen nahmen daran teil. Mladic war Ende August im Gefängnis von Den Haag gestorben, wo er eine lebenslange Haftstrafe wegen Völkermords und Verbrechen gegen die Menschlichkeit verbüßte. Die EU kritisierte die Ehrung als Widerspruch zu europäischen Werten. Soweit die Meldungen.
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3: Damit herzlich willkommen zu einer neuen Stunde hier im Technikradio mit der Technikshow. Und in dieser Stunde, da sprechen wir über die sogenannte MINT-Bildung und ehrliche Stromverträge. Also unbedingt dranbleiben.
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1: Steigende Kosten, Fachkräftemangel, unbesetzte Ausbildungsplätze und jede Menge Bürokratie. Das sind die größten Herausforderungen kleiner und mittelständischer Handwerksbetriebe. Und wenn der Inhaber gleichzeitig Meister, Buchhalter und Chef ist, kostet das Tippen von Angeboten und die Verwaltung von Stellenausschreibungen nicht nur Zeit, sondern im Zweifel auch Aufträge und Personal. Helfen könnte es, wenn man einige Bereiche seines Betriebes digitalisiert. Wie das funktionieren kann und was es für Förderungen gibt, weiß Helke Michael.
2: Angebote, Rechnungen, Arbeitszeiten, Terminplanung und der Überblick über Material und laufende Aufträge. Die Digitalisierung eines Unternehmens kann viele dieser Aufgaben vereinfachen. Dabei sollten kleine und mittelständische Handwerksbetriebe schrittweise vorgehen. So Jochen Schwarz von der Deutschen Förderbank KfW.
3: Eine Bestandsaufnahme ist ein guter Anfang. Auf der KfW-Website gibt es beispielsweise einen Digitalisierungscheck. Der ist kostenlos und in wenigen Minuten ausgefüllt. Er bestimmt, wie digital das Unternehmen schon ist und liefert erste Handlungsempfehlungen. Natürlich sind danach Investitionen nötig. Laptops oder Tablets für die Baustelle und neue Softwarelizenzen kosten Geld. Hier gibt es aber maßgeschneiderte Unterstützung vom Staat, zum Beispiel über spezielle Förderprogramme der KfW.
2: Das Ganze nennt sich ERP-Förderkredit Digitalisierung.
3: Damit fördern wir die Anschaffung neuer Hard- und Software, digitale Geschäftsmodelle und auch den Einsatz von künstlicher Intelligenz und Big Data. Neben Investitionen fördern wir auch die laufenden Kosten von Digitalisierungsmaßnahmen. Für viele Vorhaben ist sogar ein Förderzuschuss von bis zu 200.000 Euro möglich.
2: Unternehmen können den Kredit bei ihrer Hausbank beantragen. Bevor man aber Verträge mit Anbietern abschließt, sollte man zwingend auf die Finanzierungszusage warten. Ebenfalls wichtig:
3: Es gibt keinen Mindestkreditbetrag. Das soll vor allem kleinen Betrieben den Einstieg in die Digitalisierung erleichtern. Von einfachen bis hin zu komplexeren Digitalisierungsprojekten ist vieles förderfähig. Insgesamt gibt es 3 Förderstufen. Je komplexer und digitaler das Vorhaben ist, desto höher ist die Stufe und desto besser sind die Konditionen. Die Unternehmensgröße spielt dabei keine Rolle. Mehr Infos gibt es auf der Website der KfW oder im KfW-Infocenter unter 0800 539 9001.
1: Angebote und Rechnungen per Hand schreiben, das frisst Zeit und Geld. Die Digitalisierung kann hier vieles leichter machen und eine Anschubhilfe gibt's von der KfW. Mehr Infos zum Thema gibt's unter kfw.de/enodigi.

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1: Die Bundesregierung nimmt Warnungen von US-Tech-Bossen vor unkontrollierter KI sehr ernst. Das hat der stellvertretende Regierungssprecher Meyer erklärt. Der Nationale Sicherheitsrat habe sich bereits zweimal mit dem Thema befasst. Zuvor hatten unter anderem OpenAI-Chef Sam Altman und Elon Musk vor einer außer Kontrolle geratenen KI gewarnt. Erstmals nutzt die Mehrheit deutscher Unternehmen künstliche Intelligenz. Das zeigt eine Bitkom-Umfrage. 57% der Betriebe ab 20 Mitarbeitern setzen KI ein. Fast dreimal so viele wie vor zwei Jahren. Zwei Drittel berichten von Wettbewerbsvorteilen, doch jedes dritte Unternehmen fürchtet zugleich um seine Existenz. Und der Deutsche Umweltpreis 2026 geht an die Hamburger Umweltjuristin Dr. Roda Verheyen und den Membranfilteringenieur Dr. Klaus Vossenkaul und seine Firma Membion in Rötchen. Das hat die Deutsche Bundesstiftung Umwelt, kurz DBU, bekannt gegeben. Vossenkaul sei ein Vorreiter auf seinem Gebiet. Er hat Membranfilter für Kläranlagen so weiterentwickelt, dass wir Abwasser künftig besser aufbereiten und als wertvolle Ressource nutzen können. Laut DBU-Generalsekretär Alexander Bonde bringt er
2: Kläranlagen in eine neue Dimension mit seiner Technologie. Er macht sie zukunftsfest und dank seiner Ausdauer und seines Erfindergeists erfüllt die neue Technologie seines Betriebes schon heute Standards von morgen, nämlich EU-Vorgaben, die bis Ende Juli 2027 in allen EU-Mitgliedstaaten umgesetzt werden müssen.
1: Die besagt, dass Kläranlagen ab einer bestimmten Größe und in Risikogebieten für einen besseren Schutz von Gewässern eine zusätzliche vierte Reinigungsstufe benötigen, um etwa Mikroplastik, Krankheitserreger und multiresistente Keime herauszufiltern. Der Deutsche Umweltpreis ist mit insgesamt 500.000 Euro eine der höchst dotierten Umweltauszeichnungen Europas.
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1: Mit Freunden über soziale Medien oder Messenger kommunizieren, Videos und Musik streamen, gamen und mithilfe von KI die Hausaufgaben für die Schule erledigen. So sieht er aus, der digitale Alltag von Kindern und Jugendlichen. 97% nutzen das Internet aktuellen Studien zufolge täglich. Und 40% sagen, dass sie fast ständig online sind. Welchen Gefahren sie dort ausgesetzt sind, weiß der IT-Security-Experte Tim Friedrichs von Bitdefender. Hallo.
2: Hallo.
1: Herr Friedrichs, wie wirkt sich denn das ständige Online-Sein auf Kinder und Jugendliche aus?
2: Ich möchte vorwegschicken, ich bin kein Kinder- und Jugendpsychologe. Ich spreche als Vertreter von Bitdefender, also aus Sicht der Cybersicherheit und vor allem auch als Vater. Online zu sein ist nicht grundsätzlich schlecht, im Gegenteil. Aber wer sehr viel Zeit im Netz verbringt, begegnet zwangsläufig auch häufiger Scam-Versuchen, Cybermobbing, manipulierten Inhalten oder sogar fremden Menschen mit falschen Absichten. Und genau das macht mir ehrlicherweise Sorge.
1: Welche Gefahren sehen Sie da konkret?
2: Kinder und Jugendliche werden immer öfter mit Betrugslinks, gefälschten Konten und manipulativen Nachrichten ins Visier genommen. Wir sehen, dass Kriminelle gezielt dort auftauchen, wo junge Menschen unterwegs sind. In sozialen Medien, Messengern und Online-Spielen. Dort bitten angebliche Freunde um Bestätigungscodes, Fake-Gewinnspiele versprechen kostenlose Skins oder gefälschte Profile fordern private Bilder. So werden Konten übernommen oder Jugendliche erpresst. Besonders gefährlich ist Cybergrooming. Erwachsene geben sich als Gleichaltrige aus und bauen gezielt Vertrauen auf, um intime Inhalte oder persönliche Treffen anzubahnen.
1: Wie können denn Eltern sowas verhindern?
2: Also vollständig verhindern lässt sich das vermutlich gar nicht. Aber Eltern sollten wissen, welche Dienste ihre Kinder nutzen und gemeinsam klare Regeln festlegen. Keine Passwörter, Codes oder private Bilder weitergeben. Verdächtige Links nicht öffnen und Online-Bekannte, ganz, ganz wichtig, nicht alleine treffen. Vor allem muss klar sein, wenn etwas passiert, gibt es Hilfe statt Ärger. Sonst erzählen Kinder im entscheidenden Moment womöglich gar nichts.
1: Was kann man noch tun, um seine Kinder vor den digitalen Gefahren zu schützen?
2: Also an erster Stelle sollte der Einsatz einer umfassenden Sicherheitslösung stehen, die gefährliche Websites, Scamlinks und Schadsoftware erkennt und blockiert. Die Family-Abonnements von Bitdefender zum Beispiel schützen bis zu 5 Familienmitglieder auf insgesamt 25 Geräten. Jeder erhält dafür ein eigenes Profil, passend für Erwachsene, Jugendliche oder Kinder. Zum Schutz gehören außerdem ein Passwortmanager, Scam- und Echtzeitschutz sowie eine Kindersicherung mit Zeitlimits und Inhaltsfiltern. Ergänzend sollten Eltern darauf achten, dass Software immer auf dem neuesten Stand ist und Updates durchgeführt werden und dort womöglich die Mehrfaktor-Authentifizierung aktiviert ist.
1: Tim Friedrichs, IT-Security-Experte von Bitdefender, über die digitalen Gefahren und wie Familien sich davor schützen können. Ich danke Ihnen.
2: Sehr gerne, ich danke Ihnen.

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1: Mit Michael Daub. Sozialverbände und Gewerkschaften warnen nach dem Wahlsieg der AfD in Sachsen-Anhalt, verfolgen für Minderheiten und demokratische Grundsätze und fordern eine klare Abgrenzung der anderen Parteien. Der Sozialverband VDK kritisiert, das AfD-Regierungsprogramm bedeute Ausgrenzung etwa für Menschen mit Behinderung. Die türkische Gemeinde fordert besseren Schutz vor rechtsextremer Gewalt. Verdi und die GEW mahnen zur Distanz bei der Regierungsbildung. Auch die Kirchen warnen vor einer Aushöhlung von Menschenwürde, Demokratie und Rechtsstaat. Nach dem Wahlerfolg der AfD in Sachsen-Anhalt hat BSWK-Chefin Amira Mohamed Ali klargestellt, dass ihre Partei AfD-Spitzenkandidat Ulrich Siegmund nicht zum Ministerpräsidenten wählen werde. Dem Sender Phoenix sagte sie, man sei offen für Gespräche über Sachfragen mit allen Parteien, führe aber keine Koalitionsverhandlungen. Mohamed Ali sprach sich stattdessen für einen überparteilichen Ministerpräsidenten aus, der wechselnde Mehrheiten sucht. Das deutsche Stromnetz bleibt Ziel von Sabotageplänen. Sowohl in Nordrhein-Westfalen als auch in Sachsen sind weitere Abschussvorrichtungen an Hochspannungsleitungen entdeckt worden. Die Sicherheitsbehörden fahnden seit Tagen nach einem 48-Jährigen, der in mehreren Bundesländern versucht haben soll, mit Raketen Kurzschlüsse an den Leitungen auszulösen. Der wegen Völkermords verurteilte bosnisch-serbische Kriegsverbrecher Ratko Mladic ist in Belgrad mit staatlichen und militärischen Ehren beigesetzt worden. Mehrere tausend Menschen nahmen daran teil. Mladic war Ende August im Gefängnis von Den Haag gestorben, wo er eine lebenslange Haftstrafe wegen Völkermords und Verbrechen gegen die Menschlichkeit verbüßte. Die EU kritisierte die Ehrung als Widerspruch zu europäischen Werten. Soweit die Meldungen.
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3: Und damit hinein in eine neue Stunde der Technikshow hier im Technikradio. In dieser Stunde gibt's so ein bisschen Futter für die Hardware. Wir haben einen Fernsehtipp und einen Blu-ray-Tipp mit dabei.
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1: Es wird wieder geflirtet, gekuppelt und natürlich für Drama gesorgt. Heiße Typen und Ladies sind bei Love Island VIP auf der Suche nach der ganz großen Liebe. Ganz neu dabei, auf der Liebesinsel treffen dieses Mal bekannte Reality-Stars auf bislang unbekannte Singles. Welche Isländer unter anderem mit dabei sind und worauf wir uns beim Love Island VIP freuen können, das weiß meine Kollegin Helke Michael.
2: In der traumhaften Villa in Griechenland gibt's gleich mehrere Premieren, denn zum allerersten Mal ist ein waschechter Bachelor dabei, der beim Rosenverteilen bisher kein Glück hatte. Dafür weiß Martin Braun aber ganz genau, was er will.
3: Vom Charakter her brauche ich auf jeden Fall eine Frau, die ein bisschen Zunder geben kann, aber auch weiß, wenn es genug ist und mir mal ein bisschen die Grenzen zeigen kann, die sich selber nicht zu ernst nimmt, dass man sich auch mal ein bisschen veräppeln kann und Quatsch machen kann. Familienmensch wäre schön.
2: Auch im Bett muss es natürlich passen.
3: Wenn das nicht funktioniert, dann bin ich auch raus, weil da kannst du noch so gute Gespräche haben. Wenn es da nicht klappt, dann ist auch Quatsch.
2: Deswegen könnte es durchaus auch mal etwas heißer zugehen.
3: Ich sage niemals nie. Das ist auch so ein bisschen mein Credo, dass ich sage, alles kann passieren, muss aber nicht.
2: Dass sich was auf der Liebesinsel ergibt, hofft auch Jörn Schlönvogt-Ex und Playboy-Model Hannah Weig.
4: Mein Ziel ist definitiv, als Couple rauszugehen und die Show zu gewinnen. Und Liebe zu gewinnen.
2: Idealerweise die eines treuen, sexy Familienmenschen, der weiß, was zu tun ist.
4: Ich suche einen Mann, der 100% seine Männerrolle kennt. Genauso wie ich meine Frauenrolle kenne. Ich möchte Mama sein, zu Hause, auf die Kinder aufpassen, kochen. Und sowas suche ich auch bei Love Island. Ich hoffe, da ist jemand für mich dabei, der wirklich Mann ist.
2: Zur Auswahl steht neben dem Bachelor unter anderem auch Social-Media-Pionier Raphael Neugart, der vor allem mit viel Witz und Tiefgang punkten will.
5: Das sind so meine zwei Rollen. Also ich bin ein bisschen dieser Klassenclown und gleichzeitig aber auch der Therapeut für die Freundesgruppe. Ich bringe da auf jeden Fall viele Facetten mit rein.
2: Und er zieht komplett entspannt in die Villa auf Love Island ein.
5: Ich gehe komplett naiv und blind da rein. Finde ich aber auch cool, dann so unvoreingenommen da einfach reinzustolpern und zu gucken, ob ich da mit den Leuten matche und einfach zu schauen, wohin sich das entwickelt.
2: Neben Raphael, Hannah und Martin sind auch Reality-Stars wie Bill Kaulitz, Flirt und Unternehmer Yannick Kontales und Dschungelcampstar Eva Benetato am Start. Und ganz neu, viele noch unbekannte Gesichter. Genau darauf freut sich auch Moderatorin Sylvie Mais.
6: Die besondere Mischung verspricht eine ganz neue Dynamik auf der Liebesinsel. Wie reagieren eigentlich diese erfahrenen Reality-Stars auf Singles, die sich erstmals vor TV-Kameras auf Liebessuche begeben? Und umgekehrt. Wer findet zueinander? Wer funkt vielleicht dazwischen? Und bei wem wird aus einem Flirt am Ende die große Liebe?
1: Es wird auf jeden Fall spannend, vor allem, weil auch die beiden Herzensbrecher Paco Herb und Tim Kühnel auf die Liebesinsel zurückkehren und nochmal die große Liebe suchen. Love Island VIP. Ab sofort immer mittwochs um 20.15 Uhr bei RTL 2. Die Folgen sind eine Woche früher übrigens auch bei RTL Plus verfügbar.

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1: Die Bundesregierung nimmt Warnungen von US-Tech-Bossen vor unkontrollierter KI sehr ernst. Das hat der stellvertretende Regierungssprecher Meyer erklärt. Der Nationale Sicherheitsrat habe sich bereits zweimal mit dem Thema befasst. Zuvor hatten unter anderem OpenAI-Chef Sam Altman und Elon Musk vor einer außer Kontrolle geratenen KI gewarnt. Erstmals nutzt die Mehrheit deutscher Unternehmen künstliche Intelligenz. Das zeigt eine Bitkom-Umfrage. 57% der Betriebe ab 20 Mitarbeitern setzen KI ein. Fast dreimal so viele wie vor zwei Jahren. Zwei Drittel berichten von Wettbewerbsvorteilen, doch jedes dritte Unternehmen fürchtet zugleich um seine Existenz. Und der Deutsche Umweltpreis 2026 geht an die Hamburger Umweltjuristin Dr. Roda Verheyen und den Membranfilteringenieur Dr. Klaus Vossenkaul und seine Firma Membion in Rötchen. Das hat die Deutsche Bundesstiftung Umwelt, kurz DBU, bekannt gegeben. Vossenkaul sei ein Vorreiter auf seinem Gebiet. Er hat Membranfilter für Kläranlagen so weiterentwickelt, dass wir Abwasser künftig besser aufbereiten und als wertvolle Ressource nutzen können. Laut DBU-Generalsekretär Alexander Bonde bringt er
2: Kläranlagen in eine neue Dimension mit seiner Technologie. Er macht sie zukunftsfest und dank seiner Ausdauer und seines Erfindergeists erfüllt die neue Technologie seines Betriebes schon heute Standards von morgen, nämlich EU-Vorgaben, die bis Ende Juli 2027 in allen EU-Mitgliedstaaten umgesetzt werden müssen.
1: Die besagt, dass Kläranlagen ab einer bestimmten Größe und in Risikogebieten für einen besseren Schutz von Gewässern eine zusätzliche vierte Reinigungsstufe benötigen, um etwa Mikroplastik, Krankheitserreger und multiresistente Keime herauszufiltern. Der Deutsche Umweltpreis ist mit insgesamt 500.000 Euro eine der höchst dotierten Umweltauszeichnungen Europas.
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1: Meisterregisseur Steven Spielberg ist zurück in seinem neuen und lang ersehnten Blockbuster Disclosure Day. Der Tag der Wahrheit setzt sich Spielberg erneut mit der Frage auseinander, ob da draußen noch andere Lebensformen existieren und wie wir Menschen damit umgehen. Jetzt gibt es den Film endlich auch auf DVD und Blu-ray. Mario Hartwig.
2: Als Margaret Fairchild beim Verlesen des Fernsehwetterberichts
3: Guten Morgen, Kansas City. Was erwartet uns heute?
2: Vor den Augen eines Millionenpublikums plötzlich Opfer eines unerklärlichen Phänomens wird
3: Lassen Sie uns... Heute ist...
2: steht fest, dass die Menschheit vor einer großen Wende steht. Der Physiker Daniel Kellner ist wild entschlossen, die Wahrheit aufzudecken.
4: Die Menschen haben ein Recht auf die Wahrheit.

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1: Mit Michael Daub. Sozialverbände und Gewerkschaften warnen nach dem Wahlsieg der AfD in Sachsen-Anhalt, verfolgen für Minderheiten und demokratische Grundsätze und fordern eine klare Abgrenzung der anderen Parteien. Der Sozialverband VDK kritisiert, das AfD-Regierungsprogramm bedeute Ausgrenzung etwa für Menschen mit Behinderung. Die türkische Gemeinde fordert besseren Schutz vor rechtsextremer Gewalt. Verdi und die GEW mahnen zur Distanz bei

0: der Regierungsbildung. Auch die Kirchen warnen vor einer Aushöhlung von Menschenwürde, Demokratie und Rechtsstaat. Nach dem Wahlerfolg der AfD in Sachsen-Anhalt hat BSWK-Chefin Amira Mohammed Ali klargestellt, dass ihre Partei AfD-Spitzenkandidat Ulrich Siegmund nicht zum Ministerpräsidenten wählen werde. Dem Sender Phoenix sagte sie, man sei offen für Gespräche über Sachfragen mit allen Parteien, führe aber keine Koalitionsverhandlungen. Mohammed Ali sprach sich stattdessen für einen überparteilichen Ministerpräsidenten aus, der wechselnde Mehrheiten sucht. Das deutsche Stromnetz bleibt Ziel von Sabotageplänen. Sowohl in Nordrhein-Westfalen als auch in Sachsen sind weitere Abschussvorrichtungen an Hochspannungsleitungen entdeckt worden. Die Sicherheitsbehörden fahnden seit Tagen nach einem 48-Jährigen, der in mehreren Bundesländern versucht haben soll, mit Raketen Kurzschlüsse an den Leitungen auszulösen. Der wegen Völkermords verurteilte bosnisch-serbische Kriegsverbrecher Ratko Mladic ist in Belgrad mit staatlichen und militärischen Ehren beigesetzt worden. Mehrere tausend Menschen nahmen daran teil. Mladic war Ende August im Gefängnis von Den Haag gestorben, wo er eine lebenslange Haftstrafe wegen Völkermords und Verbrechen gegen die Menschlichkeit verbüßte. Die EU kritisierte die Ehrung als Widerspruch zu europäischen Werten. Soweit die Meldungen.
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2: Damit herzlich willkommen zu einer neuen Stunde hier im Technikradio mit der Technikshow. Und in dieser Stunde haben wir unter anderem einen Game-Tipp für Sie. Also unbedingt dranbleiben.
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1: Ein Superheld, der seit über 80 Jahren die Welt erobert und jetzt auch auf einer neuen Konsole unterwegs ist. Lego Batman, das Vermächtnis des dunklen Ritters, gibt es bereits für PlayStation 5, Xbox Series X und S sowie PC. Und nun auch für die Nintendo Switch 2. Die Geschichte erzählt die Geburt einer Legende. Wie aus dem wohlhabenden Bruce Wayne der gefürchtete Beschützer Gotham Cities wird. Mein Kollege Matthias Pillasch erzählt uns mehr vom epischen Game-Abenteuer Lego Batman, das Vermächtnis des dunklen Ritters.
2: Bruce Waynes Transformation beginnt bei der Liga der Schatten. Spieler erkunden dramatische Story-Momente und meistern Kampftechniken, Schleichtechniken sowie detektivische Fähigkeiten. Ein Mix aus Action und Denksport.
3: Ich muss mehr als ein Held sein. Ich muss zum Symbol werden.
4: An was hatten Sie gedacht?
2: Die Reise führt durch verschiedene Zeitfenster mit ikonischen Orten wie dem Wayne Tower und Arkham Asylum. Mit wechselnden Anzügen und legendären Fahrzeugen wie dem Tumbler eröffnen sich immer wieder neue Wege, die Stadt zu beschützen und neue Gegner zu besiegen.
5: Du glaubst, die Dunkelheit ist deine Verbündete. Für dich ist sie ein Mittel zum Zweck. Ich wurde in ihr geboren, von ihr Wer hat das hier hingelegt? Ich hätte mir was brechen können.
2: Gotham City wird zum Schauplatz für epische Kämpfe und versteckte Geheimnisse.
6: Dann mal an die Arbeit.
2: Der klassische Lego-Humor trifft auf ernsthafte Story-Wendungen.
7: Wer bist du?
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1: Die Bundesregierung nimmt Warnungen von US-Tech-Bossen vor unkontrollierter KI sehr ernst. Das hat der stellvertretende Regierungssprecher Meyer erklärt. Der Nationale Sicherheitsrat habe sich bereits zweimal mit dem Thema befasst. Zuvor hatten unter anderem OpenAI-Chef Sam Altman und Elon Musk vor einer außer Kontrolle geratenen KI gewarnt. Erstmals nutzt die Mehrheit deutscher Unternehmen künstliche Intelligenz. Das zeigt eine Bitkom-Umfrage. 57% der Betriebe ab 20 Mitarbeitern setzen KI ein. Fast dreimal so viele wie vor zwei Jahren. Zwei Drittel berichten von Wettbewerbsvorteilen, doch jedes dritte Unternehmen fürchtet zugleich um seine Existenz. Und der Deutsche Umweltpreis 2026 geht an die Hamburger Umweltjuristin Dr. Roda Verheyen und den Membranfilteringenieur Dr. Klaus Vossenkaul und seine Firma Membion in Rötchen. Das hat die Deutsche Bundesstiftung Umwelt, kurz DBU, bekannt gegeben. Vossenkaul sei ein Vorreiter auf seinem Gebiet. Er hat Membranfilter für Kläranlagen so weiterentwickelt, dass wir Abwasser künftig besser aufbereiten und als wertvolle Ressource nutzen können. Laut DBU-Generalsekretär Alexander Bonde bringt er
2: Kläranlagen in eine neue Dimension mit seiner Technologie. Er macht sie zukunftsfest und dank seiner Ausdauer und seines Erfindergeists erfüllt die neue Technologie seines Betriebes schon heute Standards von morgen, nämlich EU-Vorgaben, die bis Ende Juli 2027 in allen EU-Mitgliedstaaten umgesetzt werden müssen.
1: Die besagt, dass Kläranlagen ab einer bestimmten Größe und in Risikogebieten für einen besseren Schutz von Gewässern eine zusätzliche vierte Reinigungsstufe benötigen, um etwa Mikroplastik, Krankheitserreger und multiresistente Keime herauszufiltern. Der Deutsche Umweltpreis ist mit insgesamt 500.000 Euro eine der höchst dotierten Umweltauszeichnungen Europas.
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Du wirst ganz nass. 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Du hast ihn verloren, als ich dir den Weg zeigen musste. Wer hat verloren? Du dich? Ich mich? Oder? Oder wie auch?

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Newsflash. 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Es handelt sich um ein 19-jähriges Mädchen, das zuletzt vor 14 Tagen gesehen wurde. Die Polizei schließt die Möglichkeit nicht aus, dass es sich hier um ein Verbrechen handelt.

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1: Und mit Heinz Rudolf Kunze. Der Musiker ist gerade auf Tour und sagt ganz offen und ehrlich, von moderner Technik hält er nicht besonders viel.
2: Ich bin ein verrückter Romantiker. Ich bin ein Don Quixote-Typ und ich würde mir wünschen, das Internet wäre nie erfunden worden. Denn es hat die Menschen nur blöder gemacht. Früher mussten sie alles nachlesen in Büchern, da waren die Menschen klüger. Ich weiß, dass es Blödsinn ist. Genauso könnte ich auch sagen, ich wünschte mir, dass wir alle nicht sterben müssen. Gewisse Dinge sind einfach nicht aufhaltbar. Also muss man das Beste aus ihnen machen. Aber ich sage ganz offen, was jetzt mit KI auf uns zukommt, das ist mir dermaßen gruselig und ich glaube, noch vollkommen unbeherrschbar und die Menschen ahnen noch gar nicht, welches Fass sie da aufgemacht haben.
1: Und hier ist er jetzt auch im Technikradio musikalisch mit einem seiner größten Hits. Hier ist Dein ist mein ganzes Herz von Heinz Rudolf Kunze.

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1: Mit Michael Daub. Sozialverbände und Gewerkschaften warnen nach dem Wahlsieg der AfD in Sachsen-Anhalt, verfolgen für Minderheiten und demokratische Grundsätze und fordern eine klare Abgrenzung der anderen Parteien. Der Sozialverband VDK kritisiert, das AfD-Regierungsprogramm bedeute Ausgrenzung etwa für Menschen mit Behinderung. Die türkische Gemeinde fordert besseren Schutz vor rechtsextremer Gewalt. Verdi und die GEW mahnen zur Distanz bei der Regierungsbildung. Auch die Kirchen warnen vor einer Aushöhlung von Menschenwürde, Demokratie und Rechtsstaat. Nach dem Wahlerfolg der AfD in Sachsen-Anhalt hat BSWK-Chefin Amira Mohammed Ali klargestellt, dass ihre Partei AfD-Spitzenkandidat Ulrich Siegmund nicht zum Ministerpräsidenten wählen werde. Dem Sender Phoenix sagte sie, man sei offen für Gespräche über Sachfragen mit allen Parteien, führe aber keine Koalitionsverhandlungen. Mohammed Ali sprach sich stattdessen für einen überparteilichen Ministerpräsidenten aus, der wechselnde Mehrheiten sucht. Das deutsche Stromnetz bleibt Ziel von Sabotageplänen, sowohl in Nordrhein-Westfalen

0: Als auch in Sachsen sind weitere Abschussvorrichtungen an Hochspannungsleitungen entdeckt worden. Die Sicherheitsbehörden fahnden seit Tagen nach einem 48-Jährigen, der in mehreren Bundesländern versucht haben soll, mit Raketen Kurzschlüsse an den Leitungen auszulösen. Der wegen Völkermords verurteilte bosnisch-serbische Kriegsverbrecher Ratko Mladic ist in Belgrad mit staatlichen und militärischen Ehren beigesetzt worden. Mehrere tausend Menschen nahmen daran teil. Mladic war Ende August im Gefängnis von Den Haag gestorben, wo er eine lebenslange Haftstrafe wegen Völkermords und Verbrechen gegen die Menschlichkeit verbüßte. Die EU kritisierte die Ehrung als Widerspruch zu europäischen Werten. Soweit die Meldungen.
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2: Auf in eine neue Stunde hier im Technikradio mit der Technikshow und unseren Hörbuchtipps der Woche. Also unbedingt dranbleiben.
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2: Das ist schon ein bisschen verrückt. Eigentlich wollte der Anwalt und Musiker Alan Levy, der im Laufe seiner Karriere bereits Dutzende Songs geschrieben hat, nur mal für sich ausprobieren, ob er auch einen Roman verfassen kann. Konnte er. Und Freunde, die ihn lesen durften, waren von Theo in Golden so begeistert, dass Levy ihn nicht wie ursprünglich geplant in der Schreibtischschublade verstauben ließ, sondern veröffentlichte. Und damit gelang ihm auf Anhieb der Sprung an die Spitze der New York Times Bestsellerliste. Nun gibt's Theo in Golden endlich auch auf Deutsch. Und Helke Michael verrät uns mehr dazu in unserem aktuellen Hörbuchtipp.
3: In der hübschen Kleinstadt Golden südlich von Atlanta taucht eines Tages ein 86-jähriger Fremder auf. Er nennt sich Theo, kommt schnell mit den Einwohnern ins Gespräch und wird immer wieder gefragt:
4: Was hat Sie hergeführt? Und wo sind Sie zu Hause? Theo tat die Fragen mit einer kurzen Antwort ab. Ich habe an verschiedenen Orten gelebt. Geboren und aufgewachsen bin ich im Norden Portugals, wohnte später aber viele Jahre in New York, wo ich immer noch ein Apartment besitze. Geschäftliche Angelegenheiten bringen mich in diese Stadt, deshalb ist Golden jetzt meine Heimat.
3: Nach ein paar Nächten im Hotel mietet er sich eine zentral gelegene Wohnung, geht viel spazieren und trinkt jeden Tag einen Espresso in seinem Lieblingscafé, das gleichzeitig eine Kunstgalerie ist.
4: An der linken, wie auch der rechten und der hinteren Wand gab es Porträts, 92 an der Zahl, ausgeführt in Bleistift auf weißem Papier und versehen mit schwarzen Rahmen in drei verschiedenen Größen.
3: Zu sehen sind nur Einwohner aus Golden, alle vom selben Künstler gezeichnet. Und diese Porträts, die zwischen 125 und 200 Dollar kosten, kauft Theo mit der Zeit alle auf.
4: Um sie dann ihren rechtmäßigen Besitzern zu übergeben. Ich möchte sie persönlich aushändigen. Das ist mir enorm wichtig. Ich will sie einzeln und nacheinander verschenken.
3: Natürlich fragt sich die ganze Stadt:
4: Warum um alles in der Welt verschenkt der alte Mann diese Porträts einfach? Höchst dubios.
3: Doch eine Antwort bekommen sie erstmal nicht.
4: Theo holte tief Luft, nahm die Brille ab, holte nochmal Luft und verließ dann das Café. Alles lief nach Plan. Ganz wie er es sich erhofft hatte.
2: Was der Fremde mit dieser dubiosen Aktion erreichen will, erfährt man ab sofort in Alan Levys bezauberndem Roman Theo in Golden. Der ist bei Piper erschienen und das von Walter Kreie eingelesene Audiobook bei Hörbuch Hamburg.

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1: Die Bundesregierung nimmt Warnungen von US-Tech-Bossen vor unkontrollierter KI sehr ernst. Das hat der stellvertretende Regierungssprecher Meyer erklärt. Der Nationale Sicherheitsrat habe sich bereits zweimal mit dem Thema befasst. Zuvor hatten unter anderem OpenAI-Chef Sam Altman und Elon Musk vor einer außer Kontrolle geratenen KI gewarnt. Erstmals nutzt die Mehrheit deutscher Unternehmen künstliche Intelligenz. Das zeigt eine Bitkom-Umfrage. 57% der Betriebe ab 20 Mitarbeitern setzen KI ein. Fast dreimal so viele wie vor zwei Jahren. Zwei Drittel berichten von Wettbewerbsvorteilen, doch jedes dritte Unternehmen fürchtet zugleich um seine Existenz. Und der Deutsche Umweltpreis 2026 geht an die Hamburger Umweltjuristin Dr. Roda Verheyen und den Membranfilteringenieur Dr. Klaus Vossenkaul und seine Firma Membion in Rötchen. Das hat die Deutsche Bundesstiftung Umwelt, kurz DBU, bekannt gegeben. Vossenkaul sei ein Vorreiter auf seinem Gebiet. Er hat Membranfilter für Kläranlagen so weiterentwickelt, dass wir Abwasser künftig besser aufbereiten und als wertvolle Ressource nutzen können. Laut DBU-Generalsekretär Alexander Bonde bringt er
2: Kläranlagen in eine neue Dimension mit seiner Technologie. Er macht sie zukunftsfest und dank seiner Ausdauer und seines Erfindergeists erfüllt die neue Technologie seines Betriebes schon heute Standards von morgen, nämlich EU-Vorgaben, die bis Ende Juli 2027 in allen EU-Mitgliedstaaten umgesetzt werden müssen.
1: Die besagt, dass Kläranlagen ab einer bestimmten Größe und in Risikogebieten für einen besseren Schutz von Gewässern eine zusätzliche vierte Reinigungsstufe benötigen, um etwa Mikroplastik, Krankheitserreger und multiresistente Keime herauszufiltern. Der Deutsche Umweltpreis ist mit insgesamt 500.000 Euro eine der höchst dotierten Umweltauszeichnungen Europas.
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1: Wer als Kind viel Zeit am Strand verbringt, Wale beobachtet und schwimmen geht, fühlt später ein Leben lang eine starke Verbundenheit mit dem Meer. So wie die kanadische Ärztin Kelly Anderson, die das jetzt eindrucksvoll in ihrem poetischen Debütroman Das Jahr der Wale beschreibt. Der ist gerade die absolute Top-Empfehlung von Reese's Book Club, hinter dem die amerikanische Schauspielerin Reese Witherspoon steckt. Und unser aktueller Hörbuchtipp. Helke Michael verrät uns mehr.
2: Annie MacLeod ist vor der Westküste Kanadas auf einem Segelboot groß geworden, weil ihre Mutter es nicht erträgt, längere Zeit vom Meer getrennt zu sein. Doch nach einem verheerenden Tsunami kehren ihre Eltern nicht mehr nach Hell's Landing zurück.
3: Annie MacLeod kann das Meer nicht hören. Sie gräbt nach Muscheln. Noch hat sie sich nicht in Wassernähe gewagt, obwohl es schon vor 4 Tagen passiert ist. Täglich hält ihre Großmutter Ruth sie an, härter zu arbeiten, sich die Tränen mit einer Schaufel aus dem Leib zu schuften. Vielleicht sind sie gar nicht tot, sagt sie.
2: Noch am gleichen Tag entdeckt Annie einen splitternackten, hilflosen jungen Mann im Meer und rettet ihn aus den Fluten.
3: Er ist höchstens 20, ungefähr so alt wie sie, aber locker über 1,80, mit klatschnassem, blondem Haar, das wie Wasser glänzt. Seine sommersprossenlose Haut irritiert sie. Sieht ihr zu durchscheinend aus. Er wirkt unversehrt. Er sagt kein Wort.
2: Trotzdem verspürt Annie sofort eine seltsame Verbindung zu dem Unbekannten. Sie nimmt ihn mit nach Hause und tauft ihn kurzerhand Walker.
3: In ihrem Kopf überschlagen sich die Fragen. Wer ist er? Und woher kommt er? Wird er bleiben? Und warum macht sie sich so viel daraus, ob er es tut? Und da ist wieder dieses Geräusch. Warum fühlt sich das Surren so gut an? Es strömt über ihre Kopfhaut und legt sich warm über ihre Schultern.
2: Aber dann soll Hale's Landing evakuiert werden und Annie, die sich große Vorwürfe macht, weil sie während des Tsunamis nicht bei den Eltern, sondern bei ihrer großen Jugendliebe Evan war, muss sich entscheiden, wohin ihr Herz gehört.
3: Ihre Lage ist bedenklich. Sie sind allein, mitten im Nirgendwo, leben von dem, was das Land hergibt, räuchern Fisch und gehen wieder aufs Plumpsklo wie vor 50 Jahren. Hilfe ist noch keine eingetroffen. Versuchsweise malt sie sich aus, wie sie ein Schiff besteigt und aufbricht, Kielwasser hinter ihnen auseinanderschäumt und Hale's Landing in der Ferne verblasst. Es fühlt sich verkehrt an.
1: Wie sich Annie am Ende entscheidet und wie es mit Ethan und dem mysteriösen Walker weitergeht, erfährt man ab sofort in Kelly Andersons Das Jahr der Wale. Ihr Roman ist bei Drömer Knauer erschienen und das von Tessa Mittelstädt eingelesene Hörbuch bei Argon.

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1: Mit Michael Daub. Sozialverbände und Gewerkschaften warnen nach dem Wahlsieg der AfD in Sachsen-Anhalt, verfolgen für Minderheiten und demokratische Grundsätze und fordern eine klare Abgrenzung der anderen Parteien. Der Sozialverband VDK kritisiert, das AfD-Regierungsprogramm bedeute Ausgrenzung etwa für Menschen mit Behinderung. Die türkische Gemeinde fordert besseren Schutz vor rechtsextremer Gewalt. Verdi und die GEW mahnen zur Distanz bei der Regierungsbildung. Auch die Kirchen warnen vor einer Aushöhlung von Menschenwürde, Demokratie und Rechtsstaat. Nach dem Wahlerfolg der AfD in Sachsen-Anhalt hat BSWK-Chefin Amira Mohamed Ali klargestellt, dass ihre Partei AfD-Spitzenkandidat Ulrich Siegmund nicht zum Ministerpräsidenten wählen werde. Dem Sender Phoenix sagte sie, man sei offen für Gespräche über Sachfragen mit allen Parteien, führe aber keine Koalitionsverhandlungen. Mohamed Ali sprach sich stattdessen für einen überparteilichen Ministerpräsidenten aus, der wechselnde Mehrheiten sucht. Das deutsche Stromnetz bleibt Ziel von Sabotageplänen. Sowohl in Nordrhein-Westfalen als auch in Sachsen sind weitere Abschussvorrichtungen an Hochspannungsleitungen entdeckt worden. Die Sicherheitsbehörden fahnden seit Tagen nach einem 48-Jährigen, der in mehreren Bundesländern versucht haben soll, mit Raketen Kurzschlüsse an den Leitungen auszulösen. Der wegen Völkermords verurteilte bosnisch-serbische Kriegsverbrecher Ratko Mladic ist in Belgrad mit staatlichen und militärischen Ehren beigesetzt worden. Mehrere tausend Menschen nahmen daran teil. Mladic war Ende August im Gefängnis von Den Haag gestorben, wo er eine lebenslange Haftstrafe wegen Völkermords und Verbrechen gegen die Menschen

0: Haftigkeit verbüßte. Die EU kritisierte die Ehrung als Widerspruch zu europäischen Werten. Soweit die Meldungen.
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2: Damit herzlich willkommen zu einer neuen Stunde hier im Technikradio mit der Technikshow. Und in dieser Stunde, da sprechen wir über die sogenannte MINT-Bildung und ehrliche Stromverträge. Also unbedingt dranbleiben.
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1: Steigende Kosten, Fachkräftemangel, unbesetzte Ausbildungsplätze und jede Menge Bürokratie. Das sind die größten Herausforderungen kleiner und mittelständischer Handwerksbetriebe. Und wenn der Inhaber gleichzeitig Meister, Buchhalter und Chef ist, kostet das Tippen von Angeboten und die Verwaltung von Stellenausschreibungen nicht nur Zeit, sondern im Zweifel auch Aufträge und Personal. Helfen könnte es, wenn man einige Bereiche seines Betriebes digitalisiert. Wie das funktionieren kann und was es für Förderungen gibt, weiß Helke Michael.
2: Angebote, Rechnungen, Arbeitszeiten, Terminplanung und der Überblick über Material und laufende Aufträge. Die Digitalisierung eines Unternehmens kann viele dieser Aufgaben vereinfachen. Dabei sollten kleine und mittelständische Handwerksbetriebe schrittweise vorgehen. So Jochen Schwarz von der Deutschen Förderbank KfW.
3: Die Bestandsaufnahme ist ein guter Anfang. Auf der KfW-Website gibt es beispielsweise einen Digitalisierungscheck. Der ist kostenlos und in wenigen Minuten ausgefüllt. Er bestimmt, wie digital das Unternehmen schon ist und liefert erste Handlungsempfehlungen. Natürlich sind danach Investitionen nötig. Laptops oder Tablets für die Baustelle und neue Softwarelizenzen kosten Geld. Hier gibt es aber maßgeschneiderte Unterstützung vom Staat, zum Beispiel über spezielle Förderprogramme der KfW.
2: Das Ganze nennt sich ERP-Förderkredit Digitalisierung.
3: Damit fördern wir die Anschaffung neuer Hard- und Software, digitale Geschäftsmodelle und auch den Einsatz von künstlicher Intelligenz und Big Data. Neben Investitionen fördern wir auch die laufenden Kosten von Digitalisierungsmaßnahmen. Für viele Vorhaben ist sogar ein Förderzuschuss von bis zu 200.000 Euro möglich.
2: Unternehmen können den Kredit bei ihrer Hausbank beantragen. Bevor man aber Verträge mit Anbietern abschließt, sollte man zwingend auf die Finanzierungszusage warten. Ebenfalls wichtig:
3: Es gibt keinen Mindestkreditbetrag. Das soll vor allem kleinen Betrieben den Einstieg in die Digitalisierung erleichtern. Von einfachen bis hin zu komplexeren Digitalisierungsprojekten ist vieles förderfähig. Insgesamt gibt es 3 Förderstufen. Je komplexer und digitaler das Vorhaben ist, desto höher ist die Stufe und desto besser sind die Konditionen. Die Unternehmensgröße spielt dabei keine Rolle. Mehr Infos gibt's auf der Website der KfW oder im KfW-Infocenter unter 0800 539 9001.
1: Angebote und Rechnungen per Hand schreiben, das frisst Zeit und Geld. Die Digitalisierung kann hier vieles leichter machen und eine Anschubhilfe gibt's von der KfW. Mehr Infos zum Thema gibt's unter kfw.de/enodigi.

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1: Die Bundesregierung nimmt Warnungen von US-Tech-Bossen vor unkontrollierter KI sehr ernst. Das hat der stellvertretende Regierungssprecher Meyer erklärt. Der Nationale Sicherheitsrat habe sich bereits zweimal mit dem Thema befasst. Zuvor hatten unter anderem OpenAI-Chef Sam Altman und Elon Musk vor einer außer Kontrolle geratenen KI gewarnt. Erstmals nutzt die Mehrheit deutscher Unternehmen künstliche Intelligenz. Das zeigt eine Bitkom-Umfrage. 57% der Betriebe ab 20 Mitarbeitern setzen KI ein. Fast dreimal so viele wie vor zwei Jahren. Zwei Drittel berichten von Wettbewerbsvorteilen, doch jedes dritte Unternehmen fürchtet zugleich um seine Existenz. Und der Deutsche Umweltpreis 2026 geht an die Hamburger Umweltjuristin Dr. Roda Verheyen und den Membranfilteringenieur Dr. Klaus Vossenkaul und seine Firma Membion in Rötchen. Das hat die Deutsche Bundesstiftung Umwelt, kurz DBU, bekannt gegeben. Vossenkaul sei ein Vorreiter auf seinem Gebiet. Er hat Membranfilter für Kläranlagen so weiterentwickelt, dass wir Abwasser künftig besser aufbereiten und als wertvolle Ressource nutzen können. Laut DBU-Generalsekretär Alexander Bonde bringt er
2: Kläranlagen in eine neue Dimension mit seiner Technologie. Er macht sie zukunftsfest und dank seiner Ausdauer und seines Erfindergeists erfüllt die neue Technologie seines Betriebes schon heute Standards von morgen, nämlich EU-Vorgaben, die bis Ende Juli 2027 in allen EU-Mitgliedstaaten umgesetzt werden müssen.
1: Die besagt, dass Kläranlagen ab einer bestimmten Größe und in Risikogebieten für einen besseren Schutz von Gewässern eine zusätzliche vierte Reinigungsstufe benötigen, um etwa Mikroplastik, Krankheitserreger und multiresistente Keime herauszufiltern. Der Deutsche Umweltpreis ist mit insgesamt 500.000 Euro eine der höchst dotierten Umweltauszeichnungen Europas.
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1: Mit Freunden über soziale Medien oder Messenger kommunizieren, Videos und Musik streamen, gamen und mithilfe von KI die Hausaufgaben für die Schule erledigen. So sieht er aus, der digitale Alltag von Kindern und Jugendlichen. 97% nutzen das Internet aktuellen Studien zufolge täglich. Und 40% sagen, dass sie fast ständig online sind. Welchen Gefahren sie dort ausgesetzt sind, weiß der IT-Security-Experte Tim Friedrichs von Bitdefender. Hallo.
2: Hallo.
1: Herr Friedrichs, wie wirkt sich denn das ständige Online-Sein auf Kinder und Jugendliche aus?
2: Ich möchte vorwegschicken, ich bin kein Kinder- und Jugendpsychologe. Ich spreche als Vertreter von Bitdefender, also aus Sicht der Cybersicherheit und vor allem auch als Vater. Online zu sein ist nicht grundsätzlich schlecht, im Gegenteil. Aber wer sehr viel Zeit im Netz verbringt, begegnet zwangsläufig auch häufiger Scam-Versuchen, Cybermobbing, manipulierten Inhalten oder sogar fremden Menschen mit falschen Absichten. Und genau das macht mir ehrlicherweise Sorge.
1: Welche Gefahren sehen Sie da konkret?
2: Kinder und Jugendliche werden immer öfter mit Betrugslinks, gefälschten Konten und manipulativen Nachrichten ins Visier genommen. Wir sehen, dass Kriminelle gezielt dort auftauchen, wo junge Menschen unterwegs sind. In sozialen Medien, Messengern und Online-Spielen. Dort bitten angebliche Freunde um Bestätigungscodes, Fake-Gewinnspiele versprechen kostenlose Skins oder gefälschte Profile fordern private Bilder. So werden Konten übernommen oder Jugendliche erpresst. Besonders gefährlich ist Cyber-Grooming. Erwachsene geben sich als Gleichaltrige aus und bauen gezielt Vertrauen auf, um intime Inhalte oder persönliche Treffen anzubahnen.
1: Wie können denn Eltern sowas verhindern?
2: Also vollständig verhindern lässt sich das vermutlich gar nicht. Aber Eltern sollten wissen, welche Dienste ihre Kinder nutzen und gemeinsam klare Regeln festlegen. Keine Passwörter, Codes oder private Bilder weitergeben. Verdächtige Links nicht öffnen und Online-Bekannte, ganz, ganz wichtig, nicht alleine treffen. Vor allem muss klar sein, wenn etwas passiert, gibt es Hilfe statt Ärger. Sonst erzählen Kinder im entscheidenden Moment womöglich gar nichts.
1: Was kann man noch tun, um seine Kinder vor den digitalen Gefahren zu schützen?
2: Also an erster Stelle sollte der Einsatz einer umfassenden Sicherheitslösung stehen, die gefährliche Websites, Scamlinks und Schadsoftware erkennt und blockiert. Die Family-Abonnements von Bitdefender zum Beispiel schützen bis zu 5 Familienmitglieder auf insgesamt 25 Geräten. Jeder erhält dafür ein eigenes Profil, passend für Erwachsene, Jugendliche oder Kinder. Zum Schutz gehören außerdem ein Passwortmanager, Scam- und Echtzeitschutz sowie eine Kindersicherung mit Zeitlimits und Inhaltsfiltern. Ergänzend sollten Eltern darauf achten, dass Software immer auf dem neuesten Stand ist und Updates durchgeführt werden und dort womöglich die Mehrfaktor-Authentifizierung aktiviert ist.
1: Tim Friedrichs, IT-Security-Experte von Bitdefender, über die digitalen Gefahren und wie Familien sich davor schützen können. Ich danke Ihnen für das Gespräch.
2: Sehr gerne, ich danke Ihnen.
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Hier ist Delta Lima 0 Köln Aachen, die L0KA, mit der Vorankündigung des Köln-Aachen-Rundspruchs. Unseren Rundspruch könnt ihr sonntags um 11 Uhr Ortszeit in Bild und Ton empfangen. Die Aussendung erfolgt über verschiedene FM-Relais in unserem Distrikt und über Kurzwelle. Darüber hinaus habt ihr die Möglichkeit, den Rundspruch zeitgleich im Internet auf unserer Webseite zu sehen und zu hören. Für Mitteilungen und Anregungen erreicht ihr die Redaktion unter kars@darc.de. Redaktionsschluss ist jeweils donnerstags um 12 Uhr. Heute ist Sonntag, der 20. September 2026, und wir sind wieder mit vielen interessanten News auf Sendung. Die Stimme dieses Rundspruchs kommt von unserer KI-Sprecherin Katja. Wir wünschen euch einen guten Empfang. Manchmal ist weniger mehr, und Erfolg bedeutet nicht zwangsläufig den ersten Platz in einem Wettbewerb. Unter diesem Blickwinkel lässt sich auch die Teilnahme des Ortsverbandes G26, Ruhr-Eifel am internationalen Field Day betrachten. Mit 27 aktiven Teilnehmenden aus dem Ortsverband, von denen 6 direkt vor Ort übernachteten, sowie 22 Besuchern verzeichnete die Veranstaltung in Mützenich einen neuen Rekord. Unter den Gästen begrüßte das Team den ersten stellvertretenden Bürgermeister von Simmerath, Andreas Hermanns, sowie die Mützenicher Ortsvorsteherin Jacqueline Huppertz. Auch Andreas Dovan, Leiter des Amtes für Brandschutz, Rettungsdienst und Bevölkerungsschutz in der Städteregion Aachen, besuchte das Event und überbrachte eine gute Nachricht, wie die Aachener Zeitung bereits am 28. Juli im Artikel Bevölkerungsschutz in der Städteregion. Ein alternatives Funknetz für den Notfall, andeutete, hat die Politik den Weg für eine unterstützende Zusammenarbeit mit den Funkamateuren freigemacht. Da der Field Day zugleich als Notfallübung dient, wurden aufgetretene Probleme direkt analysiert und gelöst, um die Abläufe kontinuierlich zu verbessern. Sportlich verlief das Wochenende ebenso erfolgreich. Über Kurzwelle wurden 400

0: 24 Verbindungen innerhalb Europas sowie weltweit von der US-Ostküste über Indien und Indonesien bis nach Australien und Neuseeland hergestellt. Ergänzend kamen mehrere Mobile-Bodenstationen für den Satellitenfunk zum Einsatz, während im parallelen UKW-Wettbewerb zahlreiche weitere Kontakte gesammelt wurden. Für den geselligen Rahmen stellten die Pfadfinder der PSG Röttgen wieder ein Hauszelt sowie Tische und Bänke bereit. Bei Grillfleisch, Salaten, Brötchen, Kuchen und Getränken stand das familiäre Miteinander im Mittelpunkt. Welche Platzierung der Ortsverband im Wettstreit um die meisten Funkverbindungen belegt, wird erst die Auswertung der Logbücher zeigen. Der größte Gewinn war jedoch die starke Gemeinschaft an diesem Wochenende. Wer Interesse an dem Hobby gewonnen hat, kann sich auf der Webseite des Ortsverbands informieren. Der Ortsverband Ruhr-Eifel bietet zudem einen Kurs zur Vorbereitung auf die Amateurfunkprüfung an, der sich ohne nötige Vorkenntnisse an alle Altersgruppen richtet. Am 15. August kamen die Funkbegeisterten der Ortsverbände G24, G35, G40 und Z12 erneut zum gemeinsamen Field Day auf dem Gelände der Waldschule in Köln zusammen, berichtet uns Stefan, die F1 KSP. Dass die Veranstaltung dort stattfinden konnte, war lange Zeit unsicher. Wegen begonnener Renovierungsarbeiten der Stadt Köln stand uns die überdachte Terrasse in diesem Jahr nicht zur Verfügung. Dennoch rollten pünktlich um 9 Uhr die ersten Fahrzeuge an. Der Aufbau ging zügig voran, kurz nach 10 Uhr stand bereits die Ausrüstung samt erster Antenne. Schon bald prägten mehrere Antennen die Wiese und der Funkbetrieb lief auf Hochtouren. Neben dem Funken kamen auch das Fachsimpeln, gesellige Gespräche und das traditionelle Grillen nicht zu kurz. Über den Tag verteilt schauten zahlreiche Besucher aus den umliegenden Ortsverbänden sowie interessierte Besucher vorbei. Das Wetter spielte weitgehend mit. Die angekündigten Gewitter blieben aus und es fiel lediglich etwas Regen. Schweißperlen beim Aufbau und Kondenswasser an den gut gekühlten Getränken gab es dafür reichlich. Der Abbau startete gegen 20 Uhr. Eine Stunde später verließen die letzten beladenen Fahrzeuge das Gelände. Dass in diesem Jahr etwas weniger Gäste als im Vorjahr dabei waren, lag vermutlich an den Überschneidungen mit den Schulferien sowie den Unwetterwarnungen. Ein herzliches Dankeschön gilt allen Besuchern und Freunden des Amateurfunks, die diesen gelungenen Tag voller guter Gespräche und Leidenschaft für das Hobby ermöglicht haben. Am letzten Samstag im August waren wir erneut mit einem Stand bei der Fledermausnacht in der Zitadelle vertreten. Das Team, bestehend aus Andreas, DJ4EG, Bernd, DL5BEW, Jutta, DL3JI, Peter, DL6PG sowie Hanna und Walter, DL6EBP, baute den Stand im pädagogischen Zentrum des Gymnasiums Zitadelle auf. Vor Ort erklärten sie den zahlreichen Gästen, wie Fledermäuse mittels Ultraschall navigieren, und beantworteten Fragen zu den mitgebrachten technischen Exponaten. Besonders die ausgestellten Morsetasten begeisterten die anwesenden Jugendlichen, sie übten fleißig das Geben von Morsezeichen, die anschließend direkt von einem Morse-Inno dekodiert wurden. Der Verleih der Fledermausdetektoren verlief in diesem Jahr allerdings verhalten, es wurden lediglich 3 Geräte ausgeliehen. Ein herzliches Dankeschön gilt allen Beteiligten, die bis zum Ende der letzten Führung um 23.30 Uhr tatkräftig durchgehalten haben. Wenn nach Katastrophen der Strom ausfällt sowie Telefon und Handys versagen, ist das Übermitteln dringender Nachrichten und Hilferufe lebenswichtig. Durch die Teilnahme am internationalen Field Day trainiert der Ortsverband G26, Ruhr-Eifel der Funkamateure diese Fähigkeit bereits in langjähriger Tradition. Am 5. und 6. September ist es auf der Wiese in der Rennerzgasse, hinter dem Sportplatz in Monschau-Mützenich, wieder soweit. Unter einem Field Day verstehen Funkamateure eine Aktion, bei der sie mit Sack und Pack sowie mit Sendern und Antennen ins Freie ziehen, um den Amateurfunkdienst auszuüben. Dieser Dienst dient dem weltweiten Austausch untereinander, experimentellen und technisch-wissenschaftlichen Studien, der eigenen Weiterbildung, der Völkerverständigung sowie der Unterstützung von Hilfsaktionen in Not- und Katastrophenfällen. Während des Feldtags wird eine Funkstation 24 Stunden lang völlig unabhängig von der öffentlichen Infrastruktur, wie etwa dem Stromnetz, betrieben. Das Ziel besteht darin, Nachrichten mit Stationen rund um den Globus auszutauschen und dabei möglichst viele Länder und Teilnehmer zu erreichen. Die Pfadfinderinnen und Pfadfinder der Pfadfinderinnenschaft St. Georg aus Röttgen unterstützen die Veranstaltung durch das Bereitstellen der Zelte. Der Aufbau der Funkstation beginnt am Samstag, dem 5. September, um 10 Uhr. Der eigentliche Funkbetrieb läuft von 15 Uhr bis Sonntag, den 6. September, um 15 Uhr. Besucherinnen und Besucher sind herzlich eingeladen, sich vor Ort einen Einblick in die faszinierende Welt des Amateurfunks zu verschaffen. Manchmal sind die ungeplanten Treffen die besten. Die Sonnenfinsternis im Jahr 2026 nahm der Ortsverband G26, Ruhreifel, zum Anlass für eine spontane Zusammenkunft in Schleiden-Schöneseifen. Dank Andrea und Klaus Bahr war vor Ort auch spontan für Grillgut und Getränke gesorgt. Besonders beeindruckend waren die optischen Betrachtungsmöglichkeiten im Garten des Hobbyastronomen Achim Klötzler. Dort ließ sich nicht nur der gesamte Verlauf des Himmelsanschauspiels bestens beobachten, sondern es gab auch fachkundige Erläuterungen zu allen aufkommenden Fragen. Der Ortsverband freut sich bereits auf weitere spannende Veranstaltungen für Mitglieder und Gäste. Nach einer umfangreichen Nachuntersuchung haben die Veranstalter der World Radio Sport Team Championship die im Juli veröffentlichten Ergebnisse aufgehoben und den Wettbewerb neu ausgewertet. Auslöser für die Prüfung waren manipulierte Multiplikatorverbindungen, gezielte Frequenzübergaben sowie die damit verbundene Offenlegung geheimer Teamidentitäten. In der Folge wurden 4 Teams disqualifiziert, darunter auch das ursprünglich erstplatzierte Team MB2M mit VE3DZ und UW7LL. Neue WRTC-Champions sind somit DJ5MW und DM5EE unter dem Wettbewerbsrufzeichen MB5O. Bei der alle 4 Jahre ausgetragenen WRTC traten dieses Mal 50 Zweimann-Teams im Vereinigten Königreich unter identischen Bedingungen im Rahmen des IARUHF World Championship gegeneinander an. In Deutschland fand das Event zuletzt 2018 statt. Die korrigierte Rangliste steht auf der WRTC-Webseite als PDF-Datei zum Download bereit. Hier ist die L0KA mit der Übertragung des Köln-Aachen-Rundspruchs. Die Stimme dieses Rundspruchs kommt weiterhin von unserer KI-Sprecherin Katja. Am 24. September startet der Ortsverband G14 einen Amateurfunklehrgang zur Vorbereitung auf das Amateurfunkzeugnis der Klassen N und E. Amateurfunk ist ein faszinierendes und ausgesprochen vielseitiges Hobby. Das Spektrum reicht von Telegrafie und Sprechfunk bis hin zu Amateurfunkfernsehen. Es umfasst spontane Gespräche mit dem Handfunkgerät ebenso wie weltweite Weitverkehrsverbindungen auf Kurzwelle, Funkkontakte über Satelliten oder sogar Signalreflexionen über den Mond. Neben weltweiten Verbindungen kommt auch das Handwerk nicht zu kurz, selbstgebaute Antennen besitzen nach wie vor ihren ganz besonderen Reiz. Die Verknüpfung mit Smartphones oder Tablets eröffnet zudem weitere spannende Möglichkeiten. Um am Funkbetrieb teilzunehmen, müssen Funkamateurinnen und Funkamateure ihre Sachkunde in einer Prüfung bei der Bundesnetzagentur nachweisen. Unser Kurs bereitet sie gezielt darauf vor und vermittelt die nötigen Kenntnisse in rechtlichen Vorschriften, der Betriebsabwicklung sowie den technischen Zusammenhängen. Am Ende des Kurses wird das gelernte Wissen in einer praktischen Übungseinheit angewendet und vertieft. Der Lehrgang findet in Zusammenarbeit mit der VHS Nordkreis Aachen statt und umfasst etwa 20 Unterrichtseinheiten. Dabei profitieren Sie von der langjährigen Erfahrung unseres Dozenten Harald, DL1 KMH. Der Kurs bietet durch seinen wöchentlichen Rhythmus eine intensive und vertiefte Vorbereitung. Er beginnt mit einer Einführungsveranstaltung am Donnerstag, den 24. September. Da unser Clubraum im Bürgerhaus Merkstein aufgrund der aktuellen Lage derzeit nicht genutzt werden kann, weichen wir wahrscheinlich auf die Räumlichkeiten der VHS aus. Die genaue Adresse lautet Übacher Weg 36 in 52477 Alsdorf. Habt ihr schon jetzt Interesse oder möchtet einfach einmal in das Hobby Amateurfunk hineinschnuppern? Dann meldet euch gerne unter der E-Mail-Adresse dd8me@darc.de. Das Contest-Fieber packt uns im Oktober und November. In den kommenden Wochen stehen gleich 3 Top-Contests auf dem Programm. Das ist die perfekte Gelegenheit, um erste Contest-Luft zu schnuppern oder nach einer längeren Pause wieder voll einzusteigen. 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Am 24. Oktober findet unter der Leitung von Roland, DC2LW von 10.30 Uhr bis ca. 14.30 Uhr erneut ein Notfunksprechfunkseminar in Leverkusen statt, berichtet uns Edgar, die H9BM. Das Seminar richtet sich an alle Notfunkinteressierten. In der Vergangenheit haben sich diese Seminare bestens bewährt und den praktischen Funkbetrieb im Notfunk spürbar verbessert. Interessierte können sich für die Teilnahme direkt per E-Mail bei Roland unter roland.wegner@t-online.de anmelden. Nachdem der Dortmunder Amateurfunkmarkt im vergangenen Jahr aufgrund gestiegener Kosten schweren Herzens pausieren musste, wagt das Organisationsteam 2026 einen Neuanfang. Mit neuem Konzept, auf einen Tag fokussiert und an einem neuen Veranstaltungsort, lädt das 53. Dortmunder Amateurfunktreffen wieder zum Stöbern, Kaufen und Fachsimpeln ein. Auf rund 1200 Quadratmetern Ausstellungsfläche erwartet die Besucherinnen und Besucher wieder das gewohnte Börsenangebot. Die Veranstaltung findet am Sonntag, dem 25. Oktober, von 11 bis 16 Uhr in der Kamener Stadthalle am Rathausplatz 1 in 59174 Kamen statt. Die Anreise mit öffentlichen Verkehrsmitteln verläuft denkbar einfach, da die Stadthalle nur etwa 3 Gehminuten vom Bahnhof Kamen entfernt liegt, wo Nahverkehrszüge sowie einige Buslinien halten. Wer mit dem Auto anreist, gibt als Navigationsziel Rathausplatz, Kamen ein und findet im Umfeld der Halle zahlreiche Parkmöglichkeiten. Das Orga-Team freut sich nach der Pause über rege Unterstützung aus den Ortsverbänden und zahlreiche Gäste beim Neustart in Kamen. Wegen der großen Resonanz und der hohen Nachfrage in der Vergangenheit veranstalten die Ortsverbände Aachen und Alsdorf am Samstag, dem 7. November, von 9 bis 16.30 Uhr, inklusive Mittagspause, erneut ein Seminar zur vektoriellen Netzwerkanalyse in Aachen. Das praxisorientierte Seminar richtet sich sowohl an Einsteiger, die mit ihrem eigenen Gerät wie NanoNVA oder VNVA erste Messungen anwenden möchten, als auch an Fortgeschrittene, die tiefere Einblicke in Themen wie den T-Check oder die 12-Term-Korrektur suchen. Die Experten der Ortsverbände haben ein umfassendes Workshop-Programm entwickelt, das theoretische Grundlagen mit praktischen Messungen an bestückten Experimentierplatinen verbindet. Im Unkostenbeitrag von 50 Euro pro Person sind bereits 2 bestückte Platinen mit SMA-Anschlüssen, ein Kalibriermodul, Prüf- und Testmodul für Sultkalibrierung sowie eine Bandpassfilterplatine enthalten. Zusätzlich erhalten die Teilnehmer ausführliche Seminarunterlagen und Simulationsdateien, die sich auch hervorragend zum anschließenden Selbststudium eignen. Weitere Platinen, etwa für Mantelwellensperren oder HF-Transformatoren, können vor Ort gegen einen kleinen Obolus erworben werden. Teilnehmende bringen bitte ihren eigenen Netzwerkanalysator sowie einen Laptop inklusive Netzteil mit. Eine verbindliche Anmeldung ist bis zum 24. Oktober unter Angabe von Name, Rufzeichen und Kontaktdaten per E-Mail an den Ortsverbandsvorsitzenden von G01, Lothar, dk1lf@darc.de, zu richten. Die Teilnehmerzahl ist auf 15 Personen begrenzt, wobei die Anmeldungen nach Eingangsdatum berücksichtigt werden. Nach Festlegung der Teilnehmerliste folgen alle weiteren Details sowie Informationen zu einem Online-Vortreffen. Das Seminar wird gestaltet von Manfred, DH0 Kai und Reinhard, DF1RN. An dieser Stelle wieder der Hinweis des Rundspruchteams. Denkt bitte am Ende dieses Rundspruchs an eure Bestätigung, entweder über Funk oder auf unserer Internetseite. Jede eurer Rückmeldungen ist ein wertvolles Feedback für uns. Und hier das aktuelle Funkwetter bis zum 23. September aus dem Deutschland-Rundspruch 37 aus 2026 von Tom, die F5JL. Ab dem 17-18. September erholen sich die Ausbreitungsbedingungen. Die MOF erreicht dann tagsüber erneut 18 bis 20 MHz und darüber hinaus, nachts 6 bis 8 MHz. Wir nähern uns den herbstlichen Ionosphärenwerten. Der solare Flux dürfte jedoch unterhalb 100 Einheiten fallen. Konkret heißt das, 80 und 40 Meter funktionieren nachts gut. Tagsüber dämpft ein steigender KP-Index die Signale leicht. 30 und 20 Meter bleiben DX stabil. 17 und 15 Meter sind meist recht brauchbar, 12 und 10 Meter jedoch schwach. Die sporadische Saison ist schließlich vorbei und das Sonnenfleckenmaximum ist jetzt spürbar überschritten. Und zum Schluss, wie immer die Termine. 24. September. G14 Herzogenrath, Einführungs- und Infoveranstaltung Kurs VHS Alsdorf. 26. September. Meshcore Workshop G21 und R04 in Dormagen. 8. Oktober. Online-Seminar zum WAG-Contest vom Contest Club RDXA. 12. Oktober. G09 Infoabend Lehrgang 2026. 16. Oktober. G11 Vortrag FriDV. 18. bis 19. Oktober. Worked All Germany Contest. 19. Oktober. G09 Online Vortrag. Die Teilnahme am WRTC mit DJ5MW. 24. Oktober. Notfunksprechfunkseminar in Leverkusen. 25. Oktober. Dortmunder Amateurfunkmarkt in Kamen. 24. bis 25. Oktober. CQ Worldwide Contest SSB. 7. November. Seminar zur Netzwerkanalyse in Aachen. Bitte schickt uns eure Termine, Terminverschiebungen oder andere interessante Beiträge an kars@darc.de. Das war der Köln-Aachen-Rundspruch für die 38. Kalenderwoche 2026. In der Redaktion war Ralf, die L1RS und in der Produktion war Dirk, die L7DSW. Helmut, DG3KHS hat sich um unsere Webseite und YouTube gekümmert. Die Stimme des Rundspruchs kam von unserer KI-Sprecherin Katja. Wir hoffen, ihr hattet einen guten Empfang und wünschen euch eine angenehme Zeit. Das Rundspruchteam freut sich, euch am nächsten Sonntag wieder auf den bekannten Frequenzen begrüßen zu dürfen. Wir hoffen auf, wie gewohnt, viele Zuhörer und Bestätigungen. Informationen rund um den Rundspruch findet ihr auf unserer Internetseite köln-aachen-rundspruch.de. 73 und AWDH. Euer Köln-Aachen-Rundspruchteam.
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3: Im Studio Holger Dilk, schönen guten Tag. Kein einfacher Termin heute für Friedrich Merz. Nach den schweren Wahlpleiten in Mecklenburg-Vorpommern und Berlin trifft sich der Kanzler zur Stunde mit der Bundestagsfraktion der Union. Dirk Justus.
4: Ja, dabei wollen er und die Abgeordneten über die Folgen beraten. Das Ganze ist für Merz alles andere als vergnügungssteuerpflichtig. Viele Fraktionsmitglieder waren am Wochenende in ihren Wahlkreisen und bekamen da sicher auch den Ärger über die Bundesregierung und den Kanzler zu spüren. Und das wird sicher auch angesprochen. Merz hatte bereits angekündigt, Parteichef und Kanzler bleiben und seinen Reformkurs fortsetzen zu wollen. Die Frage ist nur, ob die CDU-Basis da mitzieht.
3: Nicht nur in Deutschland, auch im Rest der Europäischen Union werden E-Autos immer beliebter. Vergangenes Jahr war jeder sechste neu zugelassene Wagen rein elektrisch betrieben, ein neuer Rekord. Colin Mock.
5: Deutschland lag dabei knapp über dem EU-Schnitt, aber ganz deutlich unter den Spitzenreitern. Platz 1 sicherte sich Dänemark, da haben über 2/3 aller neu zugelassenen Autos E-Antrieb. Dahinter kommt mit großem Abstand die Niederlande. Schlusslicht ist Kroatien, da wurden fast keine neuen E-Autos angemeldet. Neben denen sind in der EU vor allem auch Hybride aktuell im Trend. Knapp 4 von 10 Neuzulassungen sind aber immer noch klassische Verbrenner.
3: Beim Tankrabatt drückt die Bundesregierung auf die Tube. Das Kabinett hat die Maßnahme gegen die hohen Spritpreise beschlossen. In dieser Woche sollen dann auch noch Bundestag und Bundesrat den Tankrabatt beschließen. Der Start ist für Anfang Oktober angepeilt. Viele neue Winterreifen sind nicht zu empfehlen. Der ADAC hat 32 Modelle für Klein- und Mittelklassewagen getestet. Knapp die Hälfte kriegt nur das Urteil ausreichend oder sogar mangelhaft, weil sie nicht sicher genug sind. Überwiegend sind es günstige Reifen, vereinzelt sind aber auch Markenprodukte durchgefallen. Alle drei wollen Olympia und der Deutsche Olympische Sportbund zeigt heute, wer die besten Karten hat. Die Bewerbungen aus München, Berlin und der Region Rhein-Ruhr wurden bewertet. Am Abend stellt der DOSB sein Ranking vor. Am Samstag fällt dann die endgültige Entscheidung.
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6: Mit KI-Support. Sonnig bis wolkig ist es gerade. In einem Streifen vom Emsland bis in den Südosten Bayerns hängen aber viele Wolken am Himmel. Sonst bleibt's trocken. Dazu liegen die Höchstwerte heute bei 15 bis 23 Grad. Morgen gibt's nach etwas Nebel oft Sonne, nur im Nordwesten wird's grauer und an der Küste kann später Regen runterkommen. Maximal 24 Grad.
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2: Zum 30-minütigen deutschsprachigen Programm von Radio Taiwan International begrüßt Sie Eva Trindl. Folgendes haben wir heute am Freitag, dem 18. September 2026 im Programm. Zuerst die Nachrichten des Tages, danach folgt der Hörerbriefkasten. Nun zuerst die Nachrichten.
3: Asienspieler, Taiwans Sportminister zunächst ferngehalten. Taiwans Militär bindet erstmals Angriffsdrohnen in gemeinsame Übung ein. Und Vizepräsidentin Xiao sagt, Taiwan ist nie allein. Und nun die Meldungen im Einzelnen. Die Aufnahmezeremonie der taiwanischen Delegation im Athletendorf der Asienspiele in Nagoya hat sich am heutigen Freitag um rund 90 Minuten verzögert. Das Organisationskomitee hatte kurzfristig Einwände gegen die Teilnahme von Sportminister Li Yang erhoben und sich dabei auf eine Weisung des Olympischen Rates Asiens, kurz OCA, berufen. Nach Verhandlungen konnte Li schließlich doch einziehen, die Zeremonie mit Flaggenhissung wurde abgeschlossen. Li Yang, zweifacher Olympiasieger im Badminton-Doppel,

0: steht seit September vergangenen Jahres an der Spitze des neu geschaffenen taiwanischen Sportministeriums. Taiwan tritt bei internationalen Wettkämpfen auf chinesischem Druck hin unter dem Namen Chinesisch Taipeh an. Die Spiele in Aichi und Nagoya werden am Samstag eröffnet. Lee sagte anschließend, man habe auf den eigenen Rechten bestanden und wolle sich international stärker einbringen. Politischen Druck von außen wolle man nicht hinnehmen. Das Vorgehen der Delegation sei sachlich begründet und belegt gewesen. Zugleich bat er darum, den Blick wieder auf die Wettkämpfe selbst zu richten. Er hoffe, dass viele Menschen in Taiwan die Leistungen der Athletinnen und Athleten verfolgten und dass diese Taiwan sichtbar machten. Der Vizepräsident des taiwanischen Olympischen Komitees, Chen Shikui, schilderte den Ablauf. Die Zeremonie sei nach dem üblichen Verfahren vorbereitet worden. Die Teilnehmerliste habe dem Organisationskomitee längst vorgelegen. Erst bei der Ankunft habe das Komitee Bedenken angemeldet und um Entgegenkommen gebeten. Die taiwanische Delegation habe das abgelehnt, weil die Forderung weder den vereinbarten Abläufen noch den eigenen Grundsätzen entsprochen habe. Weil die Verantwortlichen vor Ort keine weiteren Anweisungen einholen konnten und keine tragfähige Lösung anboten, sei es zu der Verzögerung gekommen. Vom Organisationskomitee und vom OCA habe die Delegation verlangt, den olympischen Geist zu wahren und Taiwan eine gleichberechtigte und würdevolle Teilnahme zu ermöglichen. Die schließlich gefundene Lösung entspreche der Würde und den Interessen Taiwans. Weitere Einzelheiten der Gespräche nannte er nicht. Das Sportministerium betonte, Lee sei allein deshalb ins Athletendorf gekommen, um Sportlerinnen, Sportler und Trainer zu unterstützen. Nachdem die Zutrittsberechtigung geklärt sei, dürfe es keine weiteren Behinderungen geben. Taiwans Streitkräfte haben bei einer dreitägigen Übung erstmals mehrere Typen von Angriffsdrohnen in eine gemeinsame Operation der drei Teilstreitkräfte eingebunden. Präsident Lai Ching-te wertete das am Freitag im Landkreis Pingdong als Beleg dafür, dass das Militär seine Fähigkeiten beschleunigt ausbaue. Lai wohnte dort einer gemeinsamen Präzisionsraketenschussübung von Heer, Marine und Luftwaffe bei. Anlässlich des bevorstehenden Mondfestes überreichte er den Soldatinnen und Soldaten zudem eine Bonuszahlung. Die beteiligten Verbände üben nach Angaben des Präsidenten auf Grundlage des Verteidigungsplanes für Taiwan und die vorgelagerten Penghu-Inseln. Auf dem Programm stehen gemeinsame Luftverteidigung, Gegenschläge, das Zusammenwirken von See- und Luftstreitkräften sowie Angriffe im Küstenvorfeld und Nachbereichsverteidigung. Bislang seien alle Ziele erreicht worden, sagt Lai. Unbemannte Systeme müssten in der modernen Kriegsführung mit herkömmlichen Waffen zusammenspielen. Damit zeige das Militär der eigenen Bevölkerung und der internationalen Gemeinschaft, dass es die Souveränität des Landes verteidigen könne und seiner Verantwortung für Frieden und Stabilität in der Region gerecht werde. Frieden sei nicht selbstverständlich, so der Präsident weiter. Er müsse mit Entschlossenheit und ausreichender Stärke gesichert werden. Die Regierung werde die Streitkräfte weiter bei der Ausbildung und Ausrüstung unterstützen und auch die Arbeits- und Lebensbedingungen der Truppe im Blick behalten. Taiwans Vizepräsidentin Xiaobi Kim sieht ihr Land trotz wachsender Belastungen international nicht isoliert. Beim nationalen Gebetsfrühstück berichtete sie am Freitag von ihrem Besuch auf der italienischen Insel Ventotene. Der örtliche Priester habe eigens die Kirche geöffnet, um für Taiwan gebetet. Das habe ihr gezeigt, dass Taiwan nie allein sei. Xiao hatte vergangene Woche gemeinsam mit Außenminister Lin Jialong am zweiten Ventotene-Forum für Freiheit und Demokratie in Europa teilgenommen. Auf der kleinen Insel im Tyrrhenischen Meer hatte das faschistische Regime Italiens Regimegegner interniert. Dort entstand später ein Grundlagentext der europäischen Einigung. Vom Ort der Verbannung sei die Insel zur Wiege des europäischen Friedensgedankens geworden, sagte die Vizepräsidentin. Xiao nannte drei Herausforderungen für Taiwan und sah das Land in allen dreien widerstandsfähig. Erstens den Umbruch im Welthandel. Wirtschaftliche Abhängigkeiten würden mitunter als Druckmittel eingesetzt. Taiwan habe sich mit Halbleitern, künstlicher Intelligenz und anderen Schlüsselindustrien dennoch behauptet. Zweitens die Folgen des Klimawandels. Sie verwies auf die Erdrutsche in Nepal, auf Waldbrände und Überschwemmungen weltweit und auf die Schaufelhelden, wie in Taiwan die Freiwilligen genannt werden, die nach Unwettern beim Aufräumen helfen. Drittens Kriege und geopolitische Rivalitäten. Gerade deshalb wisse Taiwan Frieden und Demokratie zu schätzen. Mut, Zusammenhalt und die Bereitschaft, einander zuzuhören, seien Taiwans eigentliche Stärke, sagte Xiao. Taiwan und der US-Bundesstaat Michigan wollen ihre Zusammenarbeit in der Drohnenindustrie ausbauen. Das teilte Außenminister Lin Jialong am Freitag mit, nachdem er die Gouverneurin von Michigan, Gretchen Whitmer, in Taipeh empfangen hatte. Whitmer ist seit Mittwoch mit einer Delegation in Taiwan. Am Donnerstag wurde sie von Präsident Lai Ching-te empfangen. Es ist Whitmers dritte Taiwan-Reise binnen drei Jahren. Michigan unterhält seit 2024 ein Büro in Taipeh. Das Parlament des Bundesstaats hat im fünften Jahr in Folge eine taiwanfreundliche Resolution verabschiedet. Lin nannte die Zusammenarbeit mit Michigan ein Sinnbild der sich vertiefenden taiwanisch-amerikanischen Beziehungen. Inzwischen unterhalte fast die Hälfte der US-Bundesstaaten eine Vertretung in Taiwan. Whitmer habe ihm geschildert, dass Michigan mit seiner weiten See-, Land- und Luftflächen ein ideales Testgebiet für Drohnen sei. Der Bundesstaat habe einen Testkorridor eingerichtet und erprobe den Einsatz in einem Wettbewerb zu Wasser, zu Lande und der Luft. Der Minister verwies zudem auf die Vereinbarungen, die Taipeh und Washington zuletzt unter anderem zu Lieferketten für künstliche Intelligenz und Drohnen, zu digitaler Infrastruktur und zur Ausbildung von Fachkräften getroffen haben. Taiwan wolle dabei vom Beteiligten zum Teilhaber werden, sagte Lin. Investitionen sollten vor Ort ganze Industriecluster entstehen lassen. Whitmer habe ihn nach Michigan eingeladen, so der Minister. Er wolle die Region der großen Seen gern besuchen. Palau gehört zu den Gründungsmitgliedern eines internationalen Bündnisses für Katastrophenmanagement, das in Taiwan eingeweiht wird. Zur Gründungszeremonie der Weltallianz für Katastrophenmanagement, auf Englisch World Alliance for Disaster Management, kurz WADM, ist Palaus Vizepräsident Reynald Oiluch am Donnerstagabend mit seiner Frau und einer Delegation am Flughafen Taoyuan eingetroffen. Der pazifische Inselstaat ist einer der wenigen Staaten, die diplomatische Beziehungen zu Taiwan unterhalten. Oiluch sagte bei seiner Ankunft, es sei eine große Ehre, Gründungsmitglied zu sein. Die Allianz solle die Kräfte mehrerer Staaten bündeln, damit sich alle besser vorbereiten und wirksamer auf Naturkatastrophen reagieren könnten. Für Palau sei das besonders wichtig, weil das Land ähnlichen Gefahren ausgesetzt sei wie Taiwan, vor allem Taifunen, Tsunamis und Dürren. Derzeit leide Palau bereits unter Trockenheit. Sie stehe noch am Anfang, dürfte sich in den kommenden Monaten aber verschärfen und voraussichtlich bis etwa April andauern. Er hoffe auf einen Austausch von Informationen und Erfahrungen, auf gemeinsame Schulungen und Übungen und perspektivisch auch auf eine gemeinsame Nutzung von Ressourcen, sagte der Vizepräsident. Palau wolle sich im Aufbau dieses Mechanismus in diesem Jahr besonders aktiv beteiligen. Kommen wir zur Börse. Der Aktienindex TAIEX ist heute um 892 Punkte gestiegen, was 1,93% sind. Damit lag der Abschlusskurs bei 47.180,75. Das Handelsvolumen an diesem Freitag betrug 1,08 Billionen Taiwan-Dollar, umgerechnet rund 33,74 Milliarden US-Dollar bzw. 29,38 Milliarden Euro. Es folgt das Wetter. Am heutigen Freitag ist es in ganz Taiwan sonnig bei Höchsttemperaturen von 31 bis 34 Grad Celsius. Am morgigen Samstag bleibt es weiter sonnig bei gleichbleibenden Temperaturen. 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
1: Nun folgt der Hörerbriefkasten. Juhu! Ja,

0: Herzlich willkommen, liebe Hörerinnen und Hörer, zum Hörerbriefkasten auf Radio Taiwan International, heute am Freitag, dem 18. September 2026. Im Studio begrüßen Sie ganz herzlich
1: Chiu Bi-Hui
0: und Eva Trindl. Wir möchten natürlich auch heute wieder auf Ihre Post eingehen und Fragen beantworten. Wir haben einen Brief erhalten von Christoph Paustian. Er hat uns einen Empfangsbericht geschickt vom August und hätte gerne eine QSL-Karte und einen Sticker. Haben wir noch einen Sticker? Wir müssen mal gucken, ne?
1: Ja.
0: Dann haben wir einen Brief erhalten von Nikio Kohara aus Japan. Er hat uns einen Empfangsbericht geschickt, noch über unsere Direktausstrahlung am 1. Juli. Und er hat geschrieben, er hat bereits einen Empfangsbericht über unsere Webseite geschickt, aber noch keine QSL-Karte erhalten. Aber es kann sein, dass Sie jetzt zwei bekommen.
1: Ja, genau.
0: Ja, viele Hörerinnen und Hörer schreiben jetzt, dass sie schon die ersten QSL-Karten erhalten haben. Es hat sich einiges angesammelt bei uns, aber jetzt sind die QSL-Karten nach und nach rausgegangen und sie kommen jetzt auch langsam bei Ihnen an. Also es sind noch welche unterwegs.
1: Haben Sie noch bisschen Geduld. Die sollen ja schon bald bei Ihnen sein.
0: Dann haben wir eine Mail erhalten von Klaus Irgang. Er hat uns auch Empfangsberichte geschickt und er hat auch geschrieben, dass er bereits QSL-Karten erhalten hat über unsere Sondersendungen. Und er fragt, wie unterscheiden sich die Sendeantennen in Danshui von den früheren Sendeantennen in Tainan? Und gibt es die alten Sendeantennen am Standort Tainan noch? Sind sie noch als technisches Denkmal erhalten bzw. Bestandteil eines Technikmuseums? Nein, die sind abgebaut worden, ne?
1: Soweit wir das wissen, weil diese Gebiet, diese Grundstück nicht RTI gehört, sondern zu der Stadtregierung dort und haben die vielleicht für einen Zweck benutzt und daher haben wir da kein Radiomuseum da. Und überhaupt, welche Unterschiede der Antenne anbelangt, ich könnte nur sagen, in Tainan, da war wirklich ein sehr klassischer Vorhang, Antenne. Ich habe diese Vorhangantenne mehrmals besucht in Tainan und jetzt haben wir nicht mehr. Und in Danshui?
0: Ich glaube, der Techniker sagte ja, das sind auch Vorhangantennen.
1: Das sieht nur ganz moderne aus.
0: Und er schreibt noch, außerdem trafen QSL-Karten für den Empfang der regulären RTI-Ausstrahlungen aus Kostenbrot im Juli hier ein. Ebenfalls vielen Dank für die Juli-QSL-Karten mit der Zeichnung zum Hackerdorf Nepo im Pingdong. Wird dieses Hackerdorf regelmäßig von Touristen besucht? Es gibt in Nepo im Pingdong ein Hacker Park, eher für Touristen und Besucher, ein bisschen moderner mit Läden.
1: Aber dort werden natürlich viele Hacker Kultur aufrechterhalten. Ich habe diesen Dorf mal besucht mit meinem Mann, weil mein Mann so für eine Zeit lang Berater für dieses Dorf war und deswegen, wir haben dort auch schon mal besichtigt.
0: Ein Teil ist so eine modernere Parkanlage, ne?
1: Ja, schon. Dann so kleine Museen, Ausstellungsräumlichkeiten und es gibt dort auch Häuser wie nachgemachte alte Hakka-Architektur und da gibt's noch Reispferde und da man kann auch Reis anbauen und dann ernten und so weiter. Und es gibt auch so manche Geschäfte, die wirklich Hakka-Spezialitäten verkaufen und so weiter. Schon ein großes Gelände, dort kann man natürlich dann Hakka-Kultur besser kennenlernen. Gibt's schon einiges zu sehen, wie die Hakka in der Vergangenheit leben und wie die Geschichte sich so entwickelt und so. Wie gesagt, da kann man dadurch die Hakka-Kultur besser kennenlernen.
0: Und ich glaube, dieser Hakka-Park ist eigentlich sowieso für Besucher gedacht. Also jetzt nicht ein altes Dorf, wo die Leute wirklich noch wohnen, sondern es ist eher eine Kulturstätte, wo man Hakka-Kultur den Besuchern näher bringen möchte.
1: Ja, so kein Freiluftmuseum in diesem Sinne, sondern überhaupt ein Hakka-Kulturzentrum.
0: Simon Peter Lier hat uns auch einen weiteren Empfangsbericht geschickt und er hat auch QSL-Karten von uns erhalten. Thomas Völkner hat geschrieben, er hat auch Post von uns bekommen und auch unter anderem Empfangsbestätigungen für die Direktausstrahlungen aus Taiwan im Juli. Und er hat uns weitere Empfangsberichte geschickt und freut sich schon auf die neuen QSL-Karten.
1: Ach, ich dachte, er freut sich schon auf nächste Direktausstrahlung-Aktion.
0: Sigmar Boberg hat geschrieben, ein Empfangsbericht vom 8. September. Und er schreibt, der Empfangsort war diesmal aber Otterndorf an der Nordseeküste. Ich war dort ein paar Tage auf einem Campingplatz. Aber in meinem Alter wohnt man nicht mehr im Zelt, sondern man nutzt etwas anderes. Ein Bild habe ich beigefügt. Es ist ein sogenanntes Campingfass, welches doch etwas komfortabler ist als so eine Stoffhütte. Camping in Taiwan war vor einiger Zeit auch schon mal Thema in der Hörerpost. Gibt es so etwas auch in Taiwan? Wahrscheinlich etwas Ähnliches. Kurz zuvor konnte ich am Dienstag auch das englische Programm von RTI empfangen und habe den Kollegen über die Website einen Empfangsbericht geschrieben. Ach ja, an der Website-Umfrage habe ich bereits teilgenommen, obwohl mir die kurze Welle doch etwas lieber ist. Ja. Herzlichen Dank. Hier, das sind die Campingfässer. Das wäre doch auch was für dich, Bichol.
1: Ja, genau. Ich habe wirklich vor, wenn ich ja in Zukunft mehr Zeit habe, auch so Camping gehen mit ein paar gute alte Freundinnen.
0: Aber auch eher Glamping, ne? Etwas bequemer, nicht so im Zelt.
1: Ja, das weiß ich jetzt noch nicht. Ich muss meine Freundinnen, Freunde fragen. Die gehen schon oft Camping. Ich war noch nie mit. Aber anderes Mal kann ich ja genau danach fragen.
0: Also in Taiwan gibt es viele Campingplätze, die haben sowohl Platz für Zelte oder leihen die auch aus, aber haben auch Hütten oder festere Unterkünfte, so ähnlich wie diese Campingfässer. Ich habe mal irgendwo auch, ich weiß nicht, so Unterkünfte gesehen, die waren auch so rund. Ich weiß nicht, ich glaube, die waren in so umgebauten alten, diese großen Wasserrohre oder so. Mhm. Also das war auch irgendwas Besonderes.
1: Und ich weiß, manche Campingplätze gibt es sogar diese mongolische Zelt fertig gebaut und die Besucher sollen nur einfach reinkommen, dann sind alles schon fertig gemacht und das ist natürlich schon sehr bequem. Ja, außerdem, wenn es wirklich sehr, sehr heiß ist, dann hat man natürlich auch Klimaanlage innen drin.
0: Und Sigmar Boberg hat uns auch am 11. September, am Freitag gehört und im Hörerbriefkasten hatten wir ja über die Niederländer in Taiwan gesprochen, also dass es da auch ein Vorselandia gibt zum Beispiel, das die Niederländer während der Kolonialzeit erbaut haben. Und Sigmar Boberg schreibt, das wusste ich noch nicht, muss ich mal googeln.
1: Auf der anderen Seite, die Niederländer waren nicht so lang in Taiwan, 24 Jahre ungefähr, und die hatten natürlich auch nicht so viele Häuser, Gebäude oder Ausrüstungen oder Infrastruktur hier hinterlassen. Und daher gibt's nicht so viel über dieses Stück Geschichte in Taiwan zu sehen, aber immerhin waren die schon doch 24 Jahre hier und hat auch ihren Einfluss auf Taiwan hinterlassen.
0: Franz Schanzer hat uns auch einen Empfangsbericht geschickt vom 11. September und auch er hat QSL-Karten erhalten, auch von den Sonderausstrahlungen. Ja, langsam kommen sie an. Dieter Leupold hat uns auch geschrieben, er hat auch QSL-Karten erhalten. Und er schreibt noch, die Voice of Indonesia hat am 11. September das 81. Bestehen gefeiert.
1: 81.
0: Ich hatte das Glück gehabt, beim 70. Jubiläum von der Voice of Indonesia selbst dabei zu sein, im Jahr 2015 für eine Woche. Die guten Zeiten sind leider vorbei, wo noch Radiohörer zu bekannten Kurzwellenstationen eingeladen wurden. Ja, alle müssen sparen und können sich das nicht mehr leisten, ne?
1: Ja, auch die Medienlandschaft hatten sich in den Jahrzehnten so viel verändert.
0: Hans-Günther Hessenbroch hat geschrieben, leider kann ich hier nicht die Direktfrequenzen verständlich empfangen. Darum höre ich über 5900 Kilohertz oder, wenn es gar nicht geht, über Internet. Ich freue mich, dass ich immer noch Ihre Sendungen und Beiträge hören kann. Und das seit 1993.
1: Ja. Oh, ja, danke, dass Sie noch dabei sind.
0: Manfred Theil hat uns auch geschrieben. Er hat sich sehr über die QSL-Karten gefreut. Auch in der Schweiz sind sie angekommen, ne? Igal Benger hat uns auch mehrere Empfangsberichte geschickt. Und er hat auch Post von uns bekommen.
1: Ja, wie gesagt, die QSL-Karte kommt jetzt langsam bei Ihnen an.
0: Und er schreibt, mir ist da etwas eingefallen. Gibt es in Taiwan trotz Taifun auch private Flugschulen für Paragliden, Segelflüge, Ballonflüge? Es gibt nicht so viele, aber man kann das schon machen. Zum Beispiel Paragliden, Segelfliegen ist ein bisschen weniger, aber man muss natürlich, wenn Taifun ist und die Thermik nicht stimmt, dann kann man natürlich nicht mit dem Ballon fahren oder Paragliden. Da muss man die guten Bedingungen abwarten. Aber es ist schon möglich.
1: Ja, doch, doch. In Taiwan schon in mehrere Orte. Aber meistens in Südtaiwan habe ich den Eindruck. Auf jeden Fall, all diese Sportarten werden in Taiwan betrieben. Dazu gibt es natürlich auch Schule dafür. Aber tatsächlich, wenn der Taifun kommt, dann wird das wirklich, wirklich sehr, sehr gefährlich sein.
0: Ja. Und mit dem Ballon zu fliegen, kann man wohl auch am besten früh morgens und am Abend, da ist die Thermik am besten.
1: In Taichung zum Beispiel findet jedes Jahr einmal so eine Heißluftballonsaison statt und dann viele Touristen kommen extra hin.
0: Horst Zerzowski hat geschrieben, wie gewohnt hatte ich gestern Abend guten Empfang des deutschen Programms. Es ist ein Empfangsbericht vom 7. September. Neben den aktuellen Meldungen gab es dieses Mal im Gespräch persönliche Einblicke von Elon Huang in das Leben mit deutscher und taiwanischer kultureller Identität sowie ein kleines Porträt des Unternehmens Taiwanherz. Ich habe mit viel Interesse zugehört und begrüße auf jeden Fall weitere Sendebeiträge zu diesen Themen. In meinem Bundesland Sachsen-Anhalt fand am 6. September die Landtagswahl statt. Da ist die AfD ja mit deutlichem Abstand als Sieger hervorgegangen. International hat diese Wahl großes Interesse hervorgerufen. In den heimischen Medien wurde erwähnt, dass aus diesem Anlass auch Journalisten aus China und Taiwan akkreditiert wurden. Es ist bekannt, dass die Partei AfD die aktuelle deutsche China-Politik kritisiert und engere Beziehungen zu China anstrebt. Mich würde interessieren, ob diese deutsche Landtagswahl auch in den Medien von Taiwan ein Thema war, beziehungsweise ob und wie der Wahlausgang gegebenenfalls auch kommentiert wurde. Ich habe gesehen, dass schon darüber berichtet wurde, aber auch nicht jetzt so intensiv, oder?
1: Ja, also ich habe mehrere solche Berichte gesehen, sei es im Printmedien oder im Fernsehen. Ja, tatsächlich, es gibt ja schon sehr viele Berichte darüber und die Menschen in Taiwan sind schon ein bisschen besorgt über diese Entwicklung. Kommentare gibt es natürlich auch und es geht meistens in diese Richtung, dass in Europa gibt es immer mehr solche rechte Parteien und die entkommen sind.
0: Wolfgang Brockert hat geschrieben, er hat uns Empfangsberichte vom 31. Juli bis 12. September über die Sendeanlage in Kostenbrod geschickt. Und er schreibt, für die Bestätigung meiner letzten Empfangsberichte mit wieder schönen QSL-Karten bedanke ich mich recht herzlich. Wundervolle Aquarelle aus Hualien, Tainan, Taitung und Pingtung. Ja, die QSL-Karten kommen auch gut an bei unseren Hörerinnen und Hörern, ne?
1: Stimmt.
0: Joachim Bantle hat geschrieben, er hat einen Fernsehtipp bzw. Mediathek-Tipp. In der Arte-Mediathek gibt es eine zweiteilige Doku über Taiwan mit dem Titel Taiwans Inselwelt. Vielleicht können Sie dazu einen Hinweis im Hörerbriefkasten bringen. Ja, ich habe mal geguckt und zwar ist die zweiteilig. Der erste Teil ist von den Gipfeln bis zur Küste und der zweite Teil Schätze des Pazifiks, also Taiwans Inselwelt. Und ich glaube, ich habe gesehen, dass diese Dokumentation noch länger in der Mediathek abrufbar ist. Also wenn Sie Lust und Zeit haben, dann gucken Sie mal rein. Ich habe selber noch nicht gesehen, aber ich werde mir diese Dokumentation bestimmt auch ansehen.
1: Ja, ich denke, die zweiteilige Dokumentation ist bestimmt ganz interessant für unsere Hörerinnen und Hörer.
0: Und Taiwans Inselwelt ist ja auch wirklich sehr interessant und sehr vielfältig, ne?
1: Das auf jeden Fall.
0: Dann haben wir noch einige Zuschriften, die noch zu unseren Direktausstrahlungen gekommen sind. Die werden wir auch vielleicht im Briefkasten nach und nach noch dazu nehmen. Eugene Kornikin hat uns geschrieben aus Moskau. Ich habe Ihre letzte Sendung der Sommerreihe live aus Taiwan gehört. Es war ein sehr herzliches Gespräch mit Zhou Bihui und was für ein wunderschönes Abschiedslied zum Schluss. Nach der Sendung habe ich den YouTube-Kanal Ihres Radiosenders geöffnet und mir eine kurze Sendung zum 38. Sendejubiläum für die deutsche Redaktion angesehen. Ich habe Ihre Mitarbeiter zum ersten Mal persönlich kennengelernt. Es schien, als ob alles gerade erst begonnen hätte und schon müssen wir uns wieder verabschieden. Vielen Dank für die vergangenen Wochen. Ja, und bald können Sie auch ein Video zum 40-jährigen Sendejubiläum auf unserem YouTube-Kanal sehen, wahrscheinlich, ne?
1: Ja, genau.
0: Spätestens im Oktober.
1: Ja, das dauert ein bisschen. Das Video ist noch nicht ganz fertig.
0: Ralf Ladusch hat geschrieben, ich sitze gerade im Elsass auf einer Terrasse und genieße eure heutige Sendung mit starkem Signal. 15.145 Kilohertz habe ich leider nur zum Ende erwischt. Da war der Empfang noch besser. Unsere Vermieterin hatte uns zu einer Runde Buhl eingeladen. Wenn ich von den Studienanfängen von Bihui in Freiburg höre, dann denke ich an unseren gestrigen Besuch in Freiburg zurück.
1: Ja.
0: Und er schreibt noch PS, meine Frau Katja hat mitgelauscht und wir haben an den Besuch eurer Redaktion zurückgedacht. Ja, das ist schon wieder einige Jahre her.
1: Genau. Also man hat immer viele schöne Erinnerungen.
0: Dann kommen wir zu unseren Geburtstagsglückwünschen für heute. Bernd Seiser hat geschrieben, er möchte gerne heute zum Geburtstag beglückwünschen RTI-Hörerclub Ottenau-Mitglied Walter Bayer in Illingen, Harald Weihrauch in Deutschland, Ralf Thorsten Berger in Dessau, Lukas und Armin Buchner in Fürth, Rainer Englert in Brüx-Alxing vom Deutschen Amateur-Radioclub, Oliver Füller in Simmern, Marianne Volkenand in Thüringen, Wolfgang Schmeißer in Gaggenau-Selbach, Hans Gostschan in Cottbus und Fabian Schulz-Luckenbach in Bad Nauheim.
1: Den Glückwünschen schließen wir uns an. Und das war's für heute im Briefkasten.
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1: Vielen Dank für das Zuhören. Am Mikrofon waren
0: Eva Trindl
1: und Zhou Bihui.

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Herzlich willkommen zur Freitagsausgabe des deutschen Programms von KBS World Radio. In den ersten 10 Minuten hören Sie die Nachrichten. Danach bringen wir unsere Hörerecke und den Koreanischkurs. Zum Schluss hören Sie insofern so nah ein Gespräch mit Denise Bertschi, DMZ-Archivkünstlerin aus der Schweiz. Gute Unterhaltung und nun die Nachrichten. Präsident Yi schließt Truppenentsendung für Kriegseinsatz aus. IAEA lehnt Anerkennung Nordkoreas als Atomwaffenstaat ab. Nordkorea stellt scharfe Reaktion auf US-geführte Militärübungen in Aussicht. Präsident Lee Jae-myung hat ausgeschlossen, südkoreanische Truppen zur Beteiligung an einem Krieg zu entsenden. Das sagte er am Freitag bei einer Pressekonferenz im Präsidialamt Cheongwa-dae. Er antwortet auf eine Frage zu einer möglichen Truppenentsendung in die Straße von Hormuz. Die im Golf von Aden stationierte Marineeinheit Cheonghae schütze bereits Seewege und südkoreanische Staatsbürger vor Bedrohungen wie Piraterie, erklärte Lee. Die Regierung prüfe ernsthaft eine Verstärkung dieses Einsatzes. Ob ein Treffen zwischen US-Präsident Donald Trump und Nordkoreas Machthaber Kim Jong-un zustande komme, könne auch er nicht sicher sagen, sagt er außerdem. Fest stehe jedoch, dass Trump sich den Dialog wünsche. Auch er selbst

der ermutige den US-Präsidenten zu Gesprächen. Zu Befürchtungen, Südkorea könnte dabei übergangen werden, sagte der Präsident. Eine Zusammenarbeit zwischen Washington und Pyongyang sei ohne die Mitwirkung der südkoreanischen Regierung nicht denkbar. Die Sorge sei unnötig. Er äußerte sich auf der Pressekonferenz auch zu innenpolitischen Themen. Er bekräftigte unter anderem, keine zweite Amtszeit anzustreben. Selbst bei einer Verfassungsänderung sei eine weitere Amtszeit für ihn verfassungsrechtlich ausgeschlossen, sagte er. Die Verfassung von 1987 sei allerdings nicht mehr zeitgemäß. Er wolle sich deshalb für eine Änderung einsetzen. Er habe bereits mehrfach und auf verschiedenen Wegen klargestellt, dass er selbst eine zweite Amtszeit nicht einmal in Betracht gezogen habe. Die Reform der Staatsanwaltschaft bezeichnete er als historische Aufgabe. Er werde sie verantwortungsvoll zu Ende führen und unumkehrbar machen. Er versprach außerdem, die Immobilienpreise zu stabilisieren. Maßnahmen in den Bereichen Wohnungsangebot, Regulierung und Besteuerung werde er konsequent und zügig umsetzen. Auch den seit langem vorangetriebenen Aufbau der Verwaltungshauptstadt wolle er so schnell wie möglich abschließen, hieß es. Die Internationale Atomenergiebehörde IAEA hat erneut bekräftigt, Nordkorea könne nach dem Atomwaffensperrvertrag nicht als Atomwaffenstaat anerkannt werden. Die 70. Generalkonferenz verabschiedete am Donnerstag in Wien eine entsprechende Resolution. Dafür stimmten 103 Mitgliedstaaten, 6 dagegen, 14 enthielten sich. Russland und China sollen mit Nein gestimmt haben. Nordkoreas Atomaktivitäten geben weiterhin Anlass zu ernster Sorge, heißt es in der Resolution. Die Mitgliedstaaten fordern darin die Regierung in Pyongyang auf, sämtliche damit verbundenen Aktivitäten sofort einzustellen. Besonders besorgniserregend seien Hinweise auf den fortgesetzten Betrieb des 5-Megawatt-Reaktors und des Leichtwasserreaktors in Yongbyon. Nordkorea hat US-geführte Militärübungen mit südkoreanischer Beteiligung erneut kritisiert und eine scharfe Reaktion in Aussicht gestellt. Wie die staatliche Nachrichtenagentur KCNA am Freitag berichtete, wandte sich Kim Yo-jong in einer Erklärung vom Vortag gegen das diesjährige Manöver Pacific Vanguard im asiatisch-pazifischen Raum. An der jährlichen Marineübung und der US-Führung nehmen seit 2019 unter anderem Südkorea, Japan und Australien teil. Die Schwester von Nordkoreas Machthaber Kim Jong-un bezeichnete das Manöver als weiteres bedrohliches Kriegsspiel. Kim verwies auch auf andere US-geführte Manöver wie Cobra Gold und Rim of the Pacific. Südkorea und Japan nehmen ausnahmslos an diesen Übungen teil, hieß es. Die militärische Zusammenarbeit der USA mit Südkorea und Japan richte sich vor allem gegen Nordkorea, erklärte Kim. Die Feindseligkeit gegenüber ihrem Land habe einen neuen Höchststand erreicht. Nordkorea müsse deshalb stärker reagieren als bisher. Seine Antwort müsse dem Vorgehen der Gegenseite entsprechen oder noch offensiver ausfallen. Der ukrainische Präsident Volodymyr Zelensky hat Nordkoreas Truppeneinsatz in Russland als ernstes Sicherheitsproblem, insbesondere für die Pazifikregion, bezeichnet. In einem Interview mit dem japanischen Sender NHK sagte Zelensky am Donnerstag, Nordkorea habe zwischen 30.000 und 50.000 Soldaten nach Russland entsandt. Größere Verluste hätten die nordkoreanischen Soldaten nur bei direkten Gefechten mit ukrainischen Truppen im Gebiet Kursk erlitten. Ansonsten könnten sie Kriegserfahrung sammeln und anschließend in ihre Heimat zurückkehren, ohne dass Nordkorea dafür einen hohen Preis zahlen müsse. Zudem sprach sich Zelensky für eine enge militärtechnische Zusammenarbeit mit Japan auf Regierungs- und Unternehmensebene aus. Als in Frage kommende Bereiche nannte er unter anderem Seeüberwachung, Luftverteidigung und Cybersicherheit. Nordkoreas Sportminister Kim Il-guk ist zu den Asienspielen in Japan eingetroffen. Kim landete am Donnerstagnachmittag am internationalen Flughafen Chubu bei Nagoya in der Präfektur Aichi. Er war 2 Tage zuvor in Pyongyang aufgebrochen und über China gereist. Als Präsident des nordkoreanischen Olympischen Komitees vertritt Kim die Mannschaft seines Landes bei den Asienspielen 2026 in Aichi und Nagoya.
Damit besucht erstmals seit 8 Jahren wieder ein nordkoreanischer Regierungsvertreter im Ministerrang Japan. Zuletzt war Kim 2018 zur Teilnahme an der Generalversammlung der Vereinigung der Nationalen Olympischen Komitees nach Japan gereist. Japan untersagt nordkoreanischen Staatsangehörigen grundsätzlich die Einreise. Das Verbot ist Teil der Sanktionen, die Japan wegen Nordkoreas Atom- und Raketenprogramms eigenständig verhängt hat. Für die Teilnahme an den Asienspielen macht die japanische Regierung jedoch eine Ausnahme. Zur nordkoreanischen Delegation sollen insgesamt 188 Personen gehören. Südkorea liegt im Gleichstellungsranking des Weltwirtschaftsforums weiterhin im unteren Drittel. Im diesjährigen Global Gender Gap Report belegt das Land wie im Vorjahr Platz 101 unter 145 Ländern. Das Weltwirtschaftsforum veröffentlichte den Bericht am Mittwoch. Südkorea kommt auf einen Indexwert von 0,693. Je näher dieser Wert bei 1 liegt, desto geringer ist die Ungleichheit zwischen Frauen und Männern. Vor Südkorea liegen unter anderem Bangladesch auf Platz 79, Vietnam auf Platz 84 und die Vereinigten Arabischen Emirate auf Platz 91 und China auf Platz 96. Schlechter schneiden dagegen unter anderem Japan, auf Platz 117 die Türkei und Indien ab. Mit einem Wert von 0,930 führt Island die Rangliste zum 17. Mal in Folge an. Finnland belegt zum 3. Mal hintereinander Platz 2, gefolgt von Norwegen und Namibia. Das Solarviertel Chongno-Samga ist zum coolsten Viertel der Welt gekürt worden. Das britische Reise- und Kulturmagazin Time Out veröffentlichte kürzlich seine Rangliste für 2026. Nach Angaben des Magazins beruht die Auswahl auf Empfehlungen lokaler Experten und Redakteure weltweit. Zu den Bewertungskriterien zählten unter anderem das gastronomische Angebot, besondere Geschäfte vor Ort und die Lebensqualität. Time Out hob die Verbindung von Tradition und Wandel hervor. Als eines der ältesten Viertel Seouls habe Chongno-Samga seinen traditionellen Charakter bewahrt. Zugleich hätten sich dort unabhängige Läden mit eigenem Profil und Handwerksateliers angesiedelt, die auch junge Menschen anzögen. 2021 hatte Chongno-Samga in der Rangliste bereits den 3. Platz belegt. Den 2. Platz erreicht in diesem Jahr Lausanne in der marokkanischen Hauptstadt Rabat. Auf den Plätzen 3 und 4 folgten Neos Kosmos in Athen und Chinatown in Los Angeles. Sie hörten aktuelle Meldungen aus Seoul, gesprochen von Sebastian Ratzer.

0: Hallo liebe deutschsprachige Hörerfreunde und herzlich willkommen zur Hörerecke von KBS World Radio. Am Mikrofon begrüßen Sie heute am 18. September To Young-in
1: und Jan Dirks. Herzlich willkommen zur heutigen Sendung.
0: Ja, vielleicht erinnern sich einige Hörerfreunde daran, dass ich einmal von einer Freundin erzählt hatte, die ein Problem mit einem neuen Mitglied in ihrem Team hatte. Sie hatte mich damals gefragt, wie ich es finden würde, wenn jemand auf der Arbeit zu einer wichtigen Besprechung mit einem Lutscher im Mund erscheinen würde und auch während der Besprechung weiter daran lutscht. Ist das unhöflich, beziehungsweise spricht etwas dagegen, oder würde man hier eher sagen, viele bringen ja auch ihren Kaffee mit und trinken draus. Warum also keinen Lutscher?
1: Ja, um solche ungeschriebenen Regeln am Arbeitsplatz ging es übrigens in einem Artikel in einer koreanischen Zeitung vor ein paar Tagen. Berichtet wurde dabei über die Ergebnisse einer Umfrage zum Thema Regeln im Arbeitsleben. Was gilt als selbstverständlich? Für die 1000 Erwachsene befragt wurden, inwieweit sie in ihrem Arbeitsalltag bestimmte Situationen akzeptieren würden. Dazu gehörte zum Beispiel die Frage, ist es akzeptabel, wenn ein Kollege oder eine Kollegin am Arbeitsplatz die Fingernägel schneidet? 76% der Befragten sprachen sich dagegen aus.
0: Gefragt wurde auch, ob das Tragen von Kopfhörern während der Arbeit okay ist. Da gingen die Meinungen auseinander mit 47% der Befragten, die es akzeptabel fanden, und 53%, die dagegen waren. Auch die Reaktionen auf die Frage, ob Arbeitsanweisungen nach Feierabend oder am Wochenende in Ordnung gehen würden, waren die Meinungen geteilt. 48% fanden es akzeptabel, 52% nicht. Solche Regeln hängen vermutlich auch von der Branche, der Unternehmenskultur und von der jeweiligen Generation ab. Was für die einen ganz normal ist, kann für andere eine klare Grenze überschreiten.
1: Ja, wie sehen Sie das, liebe Hörerfreunde? Welche dieser Regeln erscheinen Ihnen selbstverständlich und bei welchem Punkt würden Sie widersprechen? Wie ist denn das an Ihrem eigenen Arbeitsplatz so geregelt? Wir sind gespannt auf Ihre Meinungen.
0: Nun kommen wir aber schnell zur Post der Woche. Über die Internetberichtsvordrücke hat sich Jan Bachmann aus Deutschland gemeldet, der uns am 11. September auf der Kurzwelle empfangen hat. Der Empfang war sehr klar. Zu Beginn liefen die Nachrichten, danach die Hörerecke über das Oktoberfest in Seoul und der Koreanischkurs. Vielen Dank für das Programm, fügte Herr Bachmann noch hinzu.
1: Monitor Dieter Leupold aus Leipzig hörte uns am 11. September mit seinem DP666, die Pelek mit Teleskopantenne mit Sinpo 45444. Eigentlich wollte er seinen Empfangsbericht ebenfalls über die Internetberichtsvordrucke übermitteln, aber er hat sich schließlich doch für die E-Mail entschieden. In dieser schrieb er uns: Der Empfang war über 3955 kHz, wie immer sehr gut. Eigentlich wollte ich den Empfangsbericht über den Internetberichtsvordruck versenden. Ich habe aber festgestellt, dass man unter Programmdetails nur bis zu 200 Buchstaben schreiben kann. Ich finde das zu wenig. Wäre es nicht möglich, auf 400 bis 500 Schriftzeichen zu erhöhen?
0: Aus Datenschutzgründen darf das Internetformular seit einer Weile nur ein Minimum an Informationen enthalten, sodass auch das Textfeld auf 200 Zeichen begrenzt wurde. Falls Sie uns also nicht nur über den Empfang berichten, sondern auch Feedback zum Programm geben wollen, etwas aus Ihrem Alltag berichten möchten oder Fragen zu Korea haben, wir freuen uns über alles natürlich, möchten wir Ihnen empfehlen, uns per E-Mail zu schreiben. Unsere E-Mail-Adresse lautet German, also German, @kbs.co.kr.
1: Ja, Herr Leupold schrieb uns außerdem noch, dass er im Internet zufällig ein Rezept für koreanische Kartoffelpuffer gefunden habe, auf Koreanisch Kamsa-jeon. Das Rezept teilen wir gerne mit unseren Hörerfreunden. Vielleicht haben ja ein paar von Ihnen Lust, es einmal zu Hause auszuprobieren. Dafür brauchen Sie erst einmal 700 Gramm mehlig kochende Kartoffeln, eine kleine Zwiebel, einen halben Teelöffel Salz, 3 Esslöffel neutrales Öl. Die mehlig kochenden Kartoffeln werden sehr fein gerieben und in einem Sieb oder Tuch ausgedrückt. Die aufgefangene Flüssigkeit lässt man kurz stehen. Dann gießt man das Wasser vorsichtig ab und gibt die am Boden abgesetzte Kartoffelstärke zusammen mit fein geriebener Zwiebel und etwas Salz wieder zu den Kartoffeln.
0: Aus der Masse formt man in einer geölten Pfanne kleine flache Küchlein und brät sie bei mittlerer Hitze von beiden Seiten goldbraun. Oder wenn man den Pfannkuchen lieber größer haben möchte, kann man die Masse natürlich auch einfach auf die ganze Pfanne ausbreiten und braten. Dazu passt ein Dip aus 3 Esslöffeln Sojasauce, einem Esslöffel Reisessig, einem Teelöffel Sesamöl, je nach Geschmack ergänzt mit Frühlingszwiebeln, Sesam und Chiliflocken.
1: Kamsadon sind also ganz ähnlich wie eben deutsche Kartoffelpuffer oder Reibekuchen oder auch Schweizer Rösti. Die Kartoffeln werden für das Kamsadon aber besonders fein gerieben häufig. Die Kartoffelmasse kommt ohne Ei und Mehl aus und wird durch die zurückgewonnene Stärke gebunden. Auch der Sojasauce-Dip gibt dem Pfannkuchen natürlich dann nochmal einen anderen Charakter. Diese Speise ist unter den Koreanern besonders beliebt an regnerischen Tagen und zusammen mit dem süßen Reiswein Makgeolli schmeckt sie dann nochmal besser. Ja, für diesen kulinarischen Tipp bedanken wir uns nochmal ganz herzlich bei Herrn Leupold.
0: Monitor Franz Schanzer aus dem österreichischen Schrems hörte uns am 11. September über das Internet und schrieb uns noch, der Beitrag über das Oktoberfest war interessant. Bei uns gibt es auch ein Oktoberfest im Wiener Prater. Das Fest dauert auch eine Woche und es findet auf der Praterwiese statt. Zahlreiche Zelte und Hallen laden dazu ein, zu feiern. Neben Bier werden auch österreichische Weine ausgeschenkt. In jeder zweiten Halle wird mit Musik aufgespielt. Im Hauptzelt spielen verschiedene Blasmusikkapellen auf. Stände mit Bratwurst und Leberkäse sorgen für das leibliche Wohl der Besucher. Manchmal geht es ziemlich laut her und der Alkohol fließt auch in Unmengen. Wäre es ja sonst kein Oktoberfest.
1: Ja, und Korea feiert bald sein eigenes Volksfest, und zwar das Erntedankfest Chuseok, das dieses Jahr auf den 25. September fällt. Für viele Familien bedeutet das gemeinsam essen, Verwandte besuchen und an die Vorfahren erinnern. Da wir nächste Woche keine Hörerecke haben, wollen wir uns an dieser Stelle zusammen mit unseren Hörerfreunden schon mal ein bisschen auf das Chuseok-Fest einstimmen. Und zwar musikalisch mit dem Stück Chuseok-Dal, der Mond an Chuseok, gesungen von John Yong-hee.

0: Und nun kommen wir zu den Medientipps. Ein herzliches Dankeschön an Monitor Erich Kröpke für die Zusammenstellung. Die Medientipps für die nächsten 14 Tage schließen an die Tipps der letzten Woche an, schreibt Herr Kröpke. Die zwei Folgen der Naturdokumentation Naturjuwel Südkorea aus der letzten Woche gibt es am kommenden Sonntag, dem 20. September, noch zweimal zu sehen. Mhm. Auf ARD Alpha um 9.45 Uhr und auf Arte um 12.10 Uhr.
1: Top Secret, die geheimsten Orte der Welt, heißt eine Reportagereihe auf NTV. Eine Folge befasst sich mit der demilitarisierten Zone zwischen Nord- und Südkorea. Zu sehen ist diese Folge am Montag, dem 21. September um 22.05 Uhr. Wiederholungen gibt es noch in der Nacht darauf um 2.30 Uhr und um 4.30 Uhr.
0: Silvia kocht ist der Titel einer Reihe im österreichischen Fernsehen ORF 2, in der Moderatorin Silvia Schneider mit namhaften Köchen Gerichte aus Österreich und der Welt vorstellt. In der Woche ab dem 21. September ist die koreanische Küche dran. Gesendet werden die 5 Folgen jeweils um 14.20 Uhr. Am darauffolgenden Tag gibt es um 9.30 Uhr am Vormittag eine Wiederholung. Die Themen sind im Einzelnen wie folgt.
1: Am Montag, dem 21. September, kommt Kimchi, fermentiertes Gemüse und koreanische Somyeon-Nudeln mit Eierschwammeln. Am Dienstag, Tsitsimi, Gemüse, Palatschinken mit Soja-Chili-Soße und spicy Grammelknödel mit gebratenem Kimchi.
0: Am Mittwoch folgt Bibimbap, Gemüsereis und gegrillter Kochsalat mit Lachs-Sashimi in Gochujang-Bulgogi-Soße. Schließlich gibt es am Donnerstag Bulgogi-gebratenes Rinderfilet und Beef Carpaccio mit Sesam-Bulgogi-Dressing mit Eierspeise in Kürbiskernöl.
1: Und den Abschluss bildet am Freitag, dem 25. September, die Folge Unterwegs im koreanischen Wien auf den Spuren koreanischer Kultur und Restaurants in Wien.
0: Ja, jetzt bin ich ganz hungrig geworden. Als letztes gibt es noch einen Wiederholungstipp. ProSiebenFun zeigt am Sonntag, dem 27. September um 20.15 Uhr noch einmal den südkoreanischen Spielfilm The Wailing, die Besessenen.
1: Ja, das waren die Medientipps von Herrn Kröpke. Daran möchten wir uns noch mit unseren eigenen Tipps anschließen. Zunächst für heute. In der Interviewsendung Sofern so nah hören Sie heute ein Gespräch mit der Schweizer Künstlerin Denise Bertschi. Seit 2013 beschäftigt sie sich mit den Spuren der Schweizer Mitglieder der Neutral Nations Supervisory Commission, kurz NNSC, in Korea. Grundlage ihrer künstlerischen Arbeit sind unter anderem historische Fotografien und Filmaufnahmen, die Schweizer Soldaten während ihrer Zeit in Korea hinterlassen haben. Sie spricht über die Entstehung und Entwicklung dieses langjährigen Projekts, ihre Recherchen in Korea und der Schweiz sowie über die Geschichten, die sie in den Archiven entdeckt hat. Über ihren Blick auf die DMZ und die Arbeit, die sie im Herbst auf der Gwangju Biennale in Korea präsentieren wird, spricht sie ebenfalls.
0: Da der kommende Freitag der letzte des Monats ist, hören Sie statt des regulären Freitagsprogramms noch einmal unsere Neujahrssondersendung aus diesem Jahr. Der Klang in uns, das Jangguk, tritt auf die Weltbühne. Darin wird das Genre Jangguk der traditionellen koreanischen Musik vorgestellt, eine Art Musiktheater, das auf dem Pansori basiert. Wir wünschen allen viel Spaß beim Reinhören.
1: Und nun geht's weiter mit der Post. Monitor Volker Wilschrey aus Dillingen danken wir für seine Empfangsberichte der letzten 5 Freitage. Mit seinem Sony ICF SW7600G mit Sony Aktivantenne ANLP1 konnte er uns zum Beispiel am 11. September mit SINPO 55454 hören. Auf die Frage unserer Postdame Sonjain nach Reiseempfehlungen antwortete er folgendes.
0: Da ist mein erster Tipp natürlich die Heimat meiner Frau Maries, die traumhafte Inselwelt der Seychellen. Aber auch hier in Deutschland gibt es sehr viele Ziele. Bereits in meinem letzten Brief hatte ich eine eintägige Busreise erwähnt, die Maries und mich am 18. Juli in den Kraichgau in Baden-Württemberg führte. Dort besuchten wir die romantischen Fachwerkstädtchen Obererdingen und Eppingen und auch das Kloster Marlbronn. Dies wurde 1147 errichtet und ist das am besten erhaltene mittelalterliche Kloster nördlich der Alpen. Es gehört auch zum UNESCO-Weltkulturerbe.
1: Ja, vielen Dank für den Reisetipp, lieber Herr Wilschrey, und natürlich auch für den Reisebericht. Nihat Imranli aus Berlin antwortete auf die Frage unserer Postdame zum Thema Reisen folgendes. Eine größere Reise oder einen längeren Ausflug außerhalb Berlins konnte ich in diesem Jahr leider nicht unternehmen, da ich momentan eine Weiterbildung zur Vorbereitung auf die externen Prüfung absolviere und diese derzeit einen großen Teil meiner Zeit in Anspruch nimmt. Trotzdem konnte ich den Sommer auf meine eigene Weise genießen. Ich war in Bernau und hatte dort die Gelegenheit, am Hussitenfest teilzunehmen und einige Veranstaltungen zu besuchen. Außerdem habe ich viel Zeit in meinem eigenen Garten verbracht und mich mit dem Gärtnern beschäftigt. Mehrmals habe ich gemeinsam mit meinen Nachbarn gegrillt und wir haben auch zusammen Geburtstage gefeiert. Auch wenn dieses Jahr keine große Reise dabei war, gab es also trotzdem viele schöne kleine Erlebnisse und gemeinsame Momente, an die ich mich gerne erinnern werde.
0: Ja, es ist ja wohl letztendlich weniger wichtig, wo man ist oder unterwegs war, sondern mit wem man gemeinsam die Zeit verbringt. Dann hat sich auch Monitor Helmut Matt aus Herbolzheim gemeldet, der mit seinem NRD 545 DSP und seinem neuen Chuyong LC100 mit magnetischer Loopantenne Ende August bzw. Anfang September einen Kurzwellenempfang von Simpo 55544 verzeichnete. Herr Matt wird wohl gerade jetzt auf Reisen sein. Er schrieb uns nämlich Folgendes.
1: Morgen ist es endlich soweit. Wir fahren für 6 Tage in Urlaub nach Italien, Verona, Padua und Umgebung. Einen Cat-Sitter haben wir auch organisiert, was gar nicht so leicht war. Sie wird an diesen 6 Tagen in unserem Haus wohnen und sich um Haushalt, Garten und vor allem die Miezekatzen kümmern. Das war gar nicht ganz billig, aber es ist wahrscheinlich eine gute Lösung. Wenn das alles klappt, dann werden wir sie auch für weitere Urlaube engagieren. Sicher ist schon jetzt, dass wir im August in Schweden sein werden, denn da heiratet unser Neffe Christoph in Uppsala. Gesundheitlich geht es mir wieder ganz ordentlich, sodass ich optimistisch in die nähere Zukunft blicke.
0: Das freut uns sehr zu lesen, dass es Ihnen gesundheitlich wieder besser geht, lieber Herr Matt. Wir hoffen, dass Sie einen schönen Urlaub in Italien haben und dass sich auch Ihre Katzen mit Ihrer Betreuung gut angefreundet haben.
1: So, und von der Kulinarik, von der wir vorhin gesprochen haben, geht es jetzt weiter zum Thema Literatur. Mit dem letzten Empfangsbericht kamen von Thomas Becker aus Bonn noch folgende Fragen. Ich habe eine Frage zu der Sendereihe Literatur zum Hören. Gab es da schon mal Literatur aus Nordkorea? Wäre das überhaupt erlaubt? Gibt es Literatur aus Nordkorea in Südkorea zu kaufen oder ist die Grenze auch eine für die Literatur?
0: Zunächst zu Ihrer ersten Frage. In unserer Sendereihe Literatur zum Hören wurde kein Werk aus der modernen nordkoreanischen Literatur vorgestellt. Allein das Lesen eines nordkoreanischen Romans ist in Südkorea übrigens nicht automatisch rechtswidrig oder verboten. Nordkoreanische Literatur, die ordnungsgemäß in die Bestände der Nationalbibliothek Koreas, des Nordkorea-Informationszentrums, des südkoreanischen Vereinigungsministeriums oder von Universitätsbibliotheken aufgenommen wurde, kann grundsätzlich auch von Privatpersonen legal eingesehen werden und je nach den Bestimmungen der jeweiligen Einrichtung und auch ausgeliehen werden.
1: Hm. Ein Buch wird also nicht allein deshalb verboten, weil es aus Südkorea stammt. Werke, die das nordkoreanische System verherrlichen, können jedoch als sogenannte staatsfeindliche Schriften im Sinne des südkoreanischen Staatsschutzgesetzes eingestuft werden. Historische Romane, klassische Literatur oder rein literarische Werke über alltägliche menschliche Beziehungen können dagegen grundsätzlich ohne rechtliche Probleme gelesen werden, sofern sie eben nicht der Propaganda dienen.
0: Ein Beispiel dafür ist der Roman Freund des nordkoreanischen Autors Paek Nam-jung. Der 1988 in Nordkorea erschienene Roman bietet einen Einblick in den Alltag in Nordkorea, in das alltägliche Familienleben und das Leben von Frauen innerhalb eines totalitären Regimes. Der Roman wurde übrigens auch ins Englische unter dem Titel Friend und Französische unter dem Titel Des Amis übersetzt. Aktuell ist er auch in Südkorea Buchhandlungen erhältlich.
1: Strafbar machen kann man sich allerdings, wenn man Schriften besitzt oder verbreitet, die dem Ziel einer staatsfeindlichen Betätigung dienen und die Herrscherfamilie um Kim Il-sung, Kim Jong-il und Kim Jong-un verherrlichen oder eben auf den Umsturz der südkoreanischen Staatsordnung abzielen. Die bloße Lektüre oder die Kenntnis des Inhalts reicht für eine Bestrafung nicht aus. Nach der Rechtsprechung muss eine entsprechende Absicht nachgewiesen werden.
0: Auch wenn der Inhalt eines Buchs selbst unbedenklich ist, dürfen nordkoreanische Bücher oder Datenträger mit entsprechenden Dateien nicht ohne die vorgeschriebene Genehmigung des Vereinigungsministers nach Südkorea eingeführt und dort vertrieben oder veröffentlicht werden. Ein Verstoß kann nach dem Gesetz über den innerkoreanischen Austausch und die Zusammenarbeit bestraft werden. Tatsächlich wurden Verantwortliche einer privaten Organisation vor einiger Zeit zu einer Geldstrafe verurteilt, nachdem sie nordkoreanische Romane ohne das vorgeschriebene Verfahren eingeführt und veröffentlicht hatten.
1: Ja, also kurz gesagt, allein das Lesen eines nordkoreanischen Romans ist in Südkorea nicht automatisch rechtswidrig oder verboten. Aber es gab auch schon mal andere Zeiten. Rund um die Zeit des Koreakrieges herum wurde das Lesen der Werke von Autoren, die in den Norden übergesiedelt sind oder dorthin verschleppt wurden, verboten. Sie wurden aus dem Schulunterricht und dem regulären Verlagswesen verdrängt. Erst 1988 wurde dieses Verbot wieder aufgehoben. Seitdem sind diese Autoren und ihre Werke, die vor allem bereits während der japanischen Kolonialherrschaft bzw. noch vor der Teilung verbreitet waren und gelesen wurden, wieder neu entdeckt und aufgearbeitet worden, besonders mit Blick auf ihre Bedeutung in der Geschichte der gesamtkoreanischen Literatur.

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1: Geburtstagsecke. Auf der Geburtstagsliste von Monitor Bernd Seiser stehen diese Woche Walter Bayer in Illingen, Alice Behn in Hamburg, Werner Schubert in Grafing, Heiner Finkhaus in Gescher, Andreas und Carolina Breutenburberg in Odenthal, Ralf Thorstenberger in Leipzig, Oliver Füller in Simmern, Wolfgang Schmeisser in Gaggenau-Selbach, Hans Gostschan in Cottbus und Fabian Schulz-Luckenbach in Bad Nauheim. Herzlichen Glückwunsch und alles Gute zum Geburtstag.
0: Und dazu gibt's Musik. Jo Young Pil singt Bounce.

0: So, das war's mal wieder für heute.
1: Vielen Dank fürs Zuhören. Ein schönes Wochenende wünschen Ihnen To Young In
0: und Jan Dirks. Auf Wiederhören und bis zum nächsten Mal.

0: 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Jetzt heißt es wieder Koreanisch lernen mit koreanischen Fernsehserien. Herzlich willkommen zu Alltagskoreanisch Plus mit Alexandra Lottje. Hier lernen wir mit einem Ausschnitt aus der beliebten KBS-Serie On the Way to the Airport, zu Deutsch auf dem Weg zum Flughafen, aus dem Jahr 2016 eine praktische Redewendung für den Alltag. Unser Ausdruck des Tages ist 당연하지. 당연하지 heißt auf Deutsch so viel wie natürlich oder auch das ist doch selbstverständlich. Hören wir uns das anhand einer Szene aus der Serie On the Way to the Airport einmal an. Park Hyo-eun, die Tochter von Choi Soo-ah, hat eine wichtige Prüfung vor sich. Sie spricht mit ihrem Onkel Choi Jae-ah. An einer Stelle sagt Choi Jae-ah hier, 당연하지, natürlich.
1: 당연하지.
2: 당연하지.
1: 당연하지.
0: Mit 당연하지 kann man zum einen eine Frage des Gegenübers nachdrücklich bejahen. 어제 축구 봤어? 당연하지. Hast du gestern Fußball geschaut? Natürlich. Hier noch ein Beispiel. 밥 먹었어? 당연하지. 지금이 몇 시인데. Hast du gegessen? Natürlich. Hast du mal auf die Uhr geschaut? Hören Sie das einmal als Beispielkonversation.
1: 밥 먹었어?
2: 당연하지. 지금이 몇 시인데.
1: 밥 먹었어?
2: 당연하지. 지금이 몇 시인데. 밥 먹었어?
1: 당연하지. 지금이 몇 시인데.
2: 밥 먹었어?
1: 당연하지. 지금이 몇 시인데.
0: Zum anderen kann man den Ausdruck verwenden, wenn jemand einem dankt und man seinen Beitrag herunterspielen möchte. 도와줘서 고마워. 당연하지. Danke für die Hilfe. Das ist doch selbstverständlich. Hier noch ein Beispiel. 오늘 와줘서 고마워. 당연하지. Vielen Dank, dass du heute gekommen bist. Das ist doch selbstverständlich. Hören Sie auch das noch einmal als Beispielkonversation.
1: 오늘 와줘서 고마워.
2: 당연하지.
1: 오늘 와줘서 고마워.
2: 당연하지. 오늘 와줘서 고마워.
1: 당연하지.
2: 오늘 와줘서 고마워.
1: 당연하지.
0: Das war's von Alltagskoreanisch Plus für heute. Nun wissen Sie, wie Sie 당연하지 anwenden können. Am Mikrofon war Alexandra Lottje. Bis zum nächsten Mal.

0: 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Hallo und herzlich willkommen zur Interviewsendung So fern, so nah. In dieser Sendung beleuchten wir den facettenreichen Austausch zwischen dem deutschsprachigen Raum und Korea. Außerdem berichten wir über interessante Veranstaltungen im Land. Am Mikrofon begrüßt Sie Leida Asengil. Heute sprechen wir mit der Schweizer Künstlerin Denise Bertschi. Seit 2013 beschäftigt sie sich mit den Spuren der Schweizer Mitglieder der Neutral Nations Supervisory Commission, kurz NNSC, in Korea. Grundlage ihrer künstlerischen Arbeit sind unter anderem historische Fotografien und Filmaufnahmen, die Schweizer Soldaten während ihrer Zeit in Korea hinterlassen haben. Im Gespräch geht es um die Entstehung und Entwicklung dieses langjährigen Projekts, ihre Recherchen in Korea und in der Schweiz, sowie um die Geschichten, die sich in den Archiven entdeckt hat. Außerdem sprechen wir über ihren Blick auf die DMZ und über die Arbeit, die sie im Herbst bei der Gwangju Biennale präsentieren wird.
1: Ja, guten Tag, Frau Bertschi. Vielen Dank, dass Sie heute bei uns sind. Könnten Sie sich unseren Hörerinnen und Hörern kurz vorstellen, bitte?
2: Herzlichen Dank für die Einladung ins Studio. Ich bin Künstlerin, seit ungefähr 20 Jahren tätig in der Kunst in der Schweiz, aber auch international. Zusätzlich habe ich mich auch ein bisschen in die Akademie vertieft, mit der recherchebasierten Arbeiten.
1: Schön, dass Sie bei uns sind. Sie beschäftigen sich seit bereits 2013 intensiv mit der Geschichte der Schweizer Mitglieder der Neutral Nations Supervisory Commission, auch kurz gesagt NNSC, in Korea. Wie ist Ihr Interesse an diesem Thema entstanden? Und 2013 ist ja schon fast 13 Jahre her.
2: Ja, vor 13 Jahren bin ich als Studentin, als Kunststudentin nach Korea gekommen. Das war also wirklich ganz am Anfang meines Masterstudiums, damals in Genf an der Kunsthochschule. Und mit einem Professor sind wir an die koreanische Grenze vom Süden her gereist, um uns ein bisschen diese Region anzuschauen. Ja, natürlich diese hochpolitische Landschaft ein bisschen zu erforschen.
1: Ah, und das war dann Ihr erster Kontakt zu Korea?
2: Genau.
1: Als Austauschstudentin hier, oder?
2: Nein, wir haben eigentlich eine Studienreise gemacht, genau.
1: Okay. Ja. Eine Studienreise 2013. Damals war Korea noch nicht so populär wie jetzt gerade, glaube ich. Sie verfolgen auch dieses Projekt inzwischen ja seit mehr als 10 Jahren. Was hat Sie dazu bewegt, die Recherche über einen so langen Zeitraum fortzuführen?
2: Ja, diese erste Reise an die Grenze von Korea war sehr für mich beeinflussend. Also ich habe wirklich da die Schweizer neutrale Mission kennengelernt. Noch heute ist ja das Schweizer Militär mit ungefähr 5 Personen stationär in der Joint Security Area. Und das hat mich natürlich so ein bisschen aufgerüttelt. Was macht diese Schweizer Präsenz hier in Korea? Ich wusste das eigentlich nicht wirklich. Und das hat mich dann dazu bewegt, weitere Recherchen zu machen, als ich zurück war in der Schweiz. Unter anderem auch in einem Militärarchiv, in der Bibliothek am Gisonplatz in Bern, der Hauptstadt, wo ich ein tolles Archiv gefunden habe.
1: Ja.
2: Und dann ist es auch immer wieder weitergegangen. Das war am Anfang eben mehr so ein Studierendenprojekt, dass wir im Art Sonje Art Center in Seoul ein Jahr später in einem kleinen Raum zeigen durften.
1: 2014?
2: Ja.
1: Ah, okay.
2: Und dann denkt man, jetzt bin ich fertig mit Studieren, aber dieses Projekt hat mich bis heute begleitet. Im Jahr 2021 wurde ich nach Paris für eine Solo-Ausstellung eingeladen, Centre Culturel Suisse in Paris, wo ich dann mich wieder diesem Thema vertieft gewidmet habe, in Form eines neuen Films und auch eines großen Buches, das ich publiziert habe, 21.
1: Also verfolgt Sie auch Korea jetzt schon seit über 13 Jahren dann?
2: Ich denke immer, es ist fertig, aber es geht immer weiter.
1: Schicksal. Und jetzt 2026 sind Sie auch wieder in der Hauptstadt Seoul.
2: Genau.
1: Und für Ihre Arbeit, haben Sie ja gerade ein bisschen erwähnt, haben Sie sich ja intensiv mit Fotografien, Filmaufnahmen und weiteren Archivmaterialien Schweizer Soldaten beschäftigt. Wie sind Sie bei dieser Recherche vorgegangen? Sie haben ja gerade das Militärarchiv schon genannt. Gab es noch andere Begegnungen oder auch Herausforderungen vielleicht?
2: Ja, es war eigentlich ganz erstaunlich für mich, dass ich Zugang erhalten habe zu diesem Teil des Archives in der Bibliothek am Gisonplatz. Ja. Früher wurde das Militärarchiv genannt, heute nicht mehr in diesem Sinne. Und ich war ganz überrascht, dass ich eigentlich Zugang zu diesem Archiv erhalten habe. Das sind vor allem Fotografien, aber auch Super 8 Filmaufnahmen aus den 50er, 60er und 70er Jahren,
3: wow,
2: die damals wirklich nur Männer, Schweizer Männer in Korea in Eigenregie aufgenommen haben. Das waren Bilder, die sie während ihrer Militärmission in Korea eigentlich in ihrer Freizeit aufgenommen haben. Sie ist somit eigentlich Amateurmaterial.
1: Ja, und ja, sehr privat wahrscheinlich auch, und da kommt man auch nicht ganz einfach ran an die Bilder. Gab es auch in diesen Archiven eine persönliche Geschichte oder eine Aufnahme oder ein Dokument, das Ihnen besonders in Erinnerung geblieben sind von den Soldaten vielleicht?
2: Was mich am Anfang sehr fasziniert hat, ist, wie diese Schweizer in den Anfangsjahren, also 1953, als diese Mission zustande kam, zusammen auch mit Schweden, Tschechoslowakien und Polen, die dann eben diese Neutral Nations Supervisory Commission gebildet haben, um den Waffenstillstand zu überprüfen, nicht nur in Südkorea oder nur an der DMZ, in der Demilitarized Zone an der Grenze, sondern auch in Nordkorea an fünf Hafenstädten,
3: wow,
2: im Süden und im Norden, sowie auch an der Grenze, wo sie regelmäßig hinfahren konnten. Und eigentlich, was mich am Anfang sehr fasziniert hat, ist dieses Swiss Camp und auch wie die Schweizer natürlich, zuerst war das eine ganz einfache Zeltstadt, kann man sagen, überhaupt nicht irgendwie luxuriös oder so, das war auch ein ganz hartes Leben vielleicht da. Und immer mehr dachte man natürlich, das ist eine vorübergehende Mission, das geht nicht mehr lange und das hat sich jetzt bis ins Heute weitergetragen. Somit auch dieses Schweizer Camp, das sich immer mehr so verfestigt hat. Die haben angefangen, Blumen zu pflanzen in Rot und Weiß, im Schweizer National. Also das, es ist so eine Art kleines heimeliges Dörfchen geworden, wo auch so diese Schweizer Nationalität repräsentiert wurde, sagen wir in so verschiedenen Codes.
1: Zu den 50ern, 60ern und 70ern.
2: Genau.
1: Ist das Schweizer Camp immer noch in Korea zu finden?
2: Ja, ich war sogar selber wieder da. Im Januar dieses Jahres hatten wir mit der Hilfe der Schweizer Botschaft Zugang zu diesem Schweizer Camp und durften auch die fünf aktiven Militärmitglieder, die im Moment in Korea dienen, besuchen. An der Grenze, da kommt man eben tatsächlich nicht so einfach hin. Das war natürlich wirklich auch mit einem Auto von der Embassy, wo wir diese verschiedenen Checkpoints fahren durften und uns ein paar Stunden unterhalten konnten. Natürlich an einem wahnsinnig intensiven, spannenden Ort, aber auch ein militarisierter Ort, der aber auch gleichzeitig sehr ruhig. Man spürt die Natur, man sieht Kraniche, die man hier in Seoul natürlich nicht sieht. Es ist auch ein Naturerlebnis.
1: Natürlich. Sie haben ja auch schon gesagt, die Aufnahmen zeigen ja Korea und die DMZ aus der Perspektive der Schweizer Soldaten.
2: Ja.
1: Und Sie waren ja jetzt im Januar auch persönlich da.
2: Mhm.
1: Welches Bild von Korea haben Sie in diesen historischen Materialien entdeckt? Und was sehen Sie in der Perspektive im Vergleich zu 2026 vielleicht, was sich verändert hat oder immer noch vielleicht gleich geblieben ist?
2: Der Besuch an der Grenze 2026 dieses Jahr war mein zweiter Besuch. Eben als Studentin 2013 durften wir auch schon an die Grenze fahren. Und ich glaube, am Anfang und auch natürlich durch die lange Auseinandersetzung mit den Bildern, man versetzt sich selbst ja dann auch eine Art in diese Bilder, wenn man die sehr viel anschaut, editiert, den Film, den ich gemacht habe. Man besucht sozusagen vor Ort mit dem eigenen Körper diesen Ort, aber auch durch die Betrachtung der Bilder. Und ich glaube, diese beiden Erfahrungen zusammen haben mir einfach aufgezeigt, dass es eine wahnsinnig geopolitisch komplizierte Zone ist, die natürlich auch eine wahnsinnig große Wunden, vor allem für die koreanische Bevölkerung der koreanischen Halbinsel bedeutet, noch bis heute. Familien, die getrennt wurden durch diese demilitarisierte Zone und diese Aufteilung in zwei Teile nach dem Zweiten Weltkrieg. Und durch diese Fotografien, dieses historische Material, das natürlich durch eben eine externe Perspektive aufgenommen wurde, diese Schweizer, die meisten Korea nicht gekannt haben, bevor sie hinkamen. Also vielfach spürt man auch eine Art exotisierenden Blick auf dieses Land, auf die Kultur, auf die Menschen und manchmal auch eine gewisse Unbeschwertheit. Man spürt, die hatten Spaß. Und natürlich gleichzeitig dieses Bewusstsein, dass es eine wahnsinnig blutige Kriegsgeschichte ist, ein Land, das geprägt ist von einem unglaublich brutalen Krieg, des sogenannten Kalten Krieg, der ja zum Beispiel vom Anthropologen Heonic Kohn als heißen Krieg beschrieben wird. Der war ja wirklich nicht so kalt.
1: Der war nicht kalt, aber wird als kalt beschrieben, richtig. Dann wollen wir einmal zu Ihrem Projekt dann auch gleich rüberführen. Wir haben gehört, dass Sie Ihre Arbeit im Rahmen der Gwangju Biennale vorstellen werden. Was möchten Sie vor diesem langjährigen Projekt zeigen und welche Gedanken oder Fragen möchten Sie beim Publikum anstoßen? Ist es das koreanische Publikum oder auch das Schweizer Publikum?
2: In erster Linie würde ich sagen koreanisches Publikum, ja. Also natürlich jetzt diese Eröffnungen ist auch eine Art internationales Kunstpublikum, das an die Gwangju Biennale reist, als eine der wichtigsten Kunstbiennalen im asiatischen Raum. Aber mein Ziel ist ganz bestimmt, ein koreanisches Publikum anzusprechen, weil ich mich mit der Auseinandersetzung mit diesen Bildern, die ja in Korea gemacht wurde, immer wieder gefragt habe, wem gehören denn diese Bilder?
1: Richtig.
2: Wer abgebildet ist, die Landschaften, auch kulturelle Praktik, Agrikultur, das ist eigentlich vieles, bildet koreanisches Kulturerbe dar. Und auch eine Art Dokumentation dieser Zeit, gerade nach dem Krieg, die vielleicht nicht unbedingt immer so gut abgedeckt ist.
1: Richtig.
2: Das heißt, meine Hauptfrage auch, nicht unbedingt nur mein Zielpublikum, ist, und auch eine Einladung, die koreanischen Stimmen und Eindrücke, Erinnerungen zu integrieren in diesen Pavillon. Dafür haben wir extra eigentlich den Raum in zwei Teile geteilt, diese Schweizer Pavillon in Gwangju. Der erste Teil ist eine Art Erfahrung mit diesem großen Archiv in Form eines Films, der 70 Minuten dauert und auch Blumen fotografieren, die diese Schweizer in der Demilitarized Zone aufgenommen haben, mehr als körperliche Erfahrung. Und der zweite Teil ist dieses sogenannte Debating Room. Ich habe extra Tische entworfen, wo die Besucherinnen und Besucher der Gwangju Biennale und des Swiss Pavillons ihre eigenen Erfahrungen, Erinnerungen abgeben können zu diesem Archivmaterial. Also es ist ganz wichtig, wie diese Erfahrungen, dass die abgelegt werden können und dann auch an der sogenannte Wall of Many Voices hinterlassen werden können. Das heißt, es ist wirklich partizipativ gedacht, dass die Besucherinnen eben reagieren auf dieses Material, um eben auch diese Perspektive auf das Material zu erweitern, nicht nur meine eigene Stimme sozusagen zu präsentieren.
1: Da müssen wir auf jeden Fall hin. Das klingt sehr vielversprechend. Hat sich durch dieses Projekt auch Ihre persönliche Beziehung zu Korea auch nochmal verändert oder vertieft?
2: Auf jeden Fall hat sich das vertieft. Es war natürlich ein wahnsinnig oberflächlicher Besuch. 2013, ein, zwei Wochen als Studentin. Da würde ich sagen, ist der Austausch, den ich vor allem jetzt für die Biennale gesucht habe, aktiv gesucht habe mit koreanischen Akademikerinnen, Akademikern, Schriftstellern oder Kuratorinnen und eben genau in diesem Austausch zu sein, das hat mich wahnsinnig bereichert und auch die Sicht und die Interpretation auf dieses vielschichtige Archiv, das ich alleine eigentlich gar nicht interpretieren kann. So, ich würde sagen, es hat mir eigentlich dieser Austausch dazu geführt, dass immer noch neue Fragen auftauchen auch.
1: Wow. Ja. Dann freuen wir uns eben noch auf die weitere Zusammenarbeit, auch in den nächsten Jahren natürlich. Dann zum Abschluss für heute. Gibt es auch Aspekte dieser Geschichte, die Sie auch in der Zukunft noch weiter erforschen oder künstlerisch auch bearbeiten wollen?
2: Auf jeden Fall. Wie ich schon auch ein bisschen erwähnt habe, geht dieses Projekt immer weiter. Es ist, als würde mich das Archiv auch ein bisschen wie verfolgen. Aber es ist schon so, dass eigentlich jetzt mit dieser Geste, das Archiv nach Korea zu bringen und einer breiten Öffentlichkeit auch zugänglich zu machen, natürlich viel mehr Interesse auch von koreanischer Seite hervorkommt, auch hoffentlich.
1: Auf jeden
2: das
1: Fall.
2: Weißen wir nicht. Und dass dieser Dialog als ein zentrales, auch demokratisches ja, eine demokratische Aktivität im Zentrum steht, auch im Hinblick auf die Geschichte von Gwangju mit starkem Engagement für die Demokratie, natürlich auch mit viel Gewalt niedergedrückt in den 80er Jahren. Das heißt, es ehrt auch ein bisschen diese Geschichte von Gwangju.

0: Ah,
1: in einer ehemaligen US-Base, Military-Base. Da hat es auch so kleine Ausstellungsräume der vier Nationen, die an der NNSC teilnehmen. Mm. Und gerade daneben wird dann mein Film gezeigt. Das ist dann schon ein nächstes Highlight auch, wo ja, wow, das jetzt weitergeht.
0: Glückwunsch. Vielen lieben Dank, Frau Wette, für Ihre Zeit.
1: Danke
0: und
1: auch.
0: Wir bedanken uns und freuen uns auf Ihre Ausstellung.
1: Danke.
0: 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Vielen Dank fürs Zuhören. Am Mikrofon war Ilaida Asingiel.
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Herzlich willkommen zur neuesten Ausgabe Ihrer musikalischen Wundertüte, dem Espresso. Und los geht's gleich richtig flott mit Südstaatenrock. Hier sind ZZ Top und Lex und damit viel Spaß in der nächsten Stunde. 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

Halleluja, Maracuja. Geht doch richtig flott los hier im Espresso, oder? Und genau so soll es auch bleiben. Wir kommen nämlich zu einem Song, der ja eigentlich schon ein richtiges Oldie zu nennen ist. Irgendwo so aus den 50er Jahren. Aber so in den späten 80ern haben sich ein paar Leute gedacht, hey, da können wir was draus machen. Das friemeln wir ein bisschen auf. Die Jungs nannten sich Cartoons und der Song, na, das ist der Witch Doctor.

The Love Machine aus dem Album The World of Today. Wir kommen zu einer Band, ehrlich gesagt, die bestehen alles aus Nationalhelden. Wirklich, durch die Bank, durch alles. Ehrendoktoren der University of Edinburgh. Und man hat sogar einen Stern nach ihnen benannt. Die Rede ist von Runrig und hier sind sie mit einem fantastischen Stückchen. Hier sind sie mit The Greatest Flame.

Bei der nächstfolgenden Band oder, naja, da sollte man doch eher sagen Gruppe oder vielleicht auch gemischter Chor, wäre vielleicht auch gar nicht so schlecht. Da denkt man immer so ein bisschen an die Hits von Mamalu oder Mexico, wenn es dann hochkommt. So, dass die noch mehr gehabt haben, auf die Idee kommt man relativ selten. Und da habe ich jetzt einen für Sie rausgesucht aus dem Jahr 1971 und das ist We're Going Down, Jordan.

mit richtig Bums drauf. Das waren die Twisted Sister und We're Not Gonna Take It. So, und wir kommen jetzt zu einem Stückchen, wo wir etwas Luft holen können. Wir können uns relaxen, etwas in unseren Espresso-Sessel zurücklehnen und einfach mal jodelnden Gitarren lauschen. Sie haben noch nie jodelnde Gitarren gehört? Na, dann haben Sie jetzt eine Premiere. Hier ist Wilfried.

Ah, Espresso ist doch immer für eine Premiere gut. Ne? Sie haben garantiert noch nie jodelnde Gitarren gehört. So, das war's mal. Wilfried, lass mich bei dir sein. Und wir kommen zu einem Stückchen, da muss ich sagen, ich stehe eigentlich mehr aufs Original. In diesem Fall von Bob Marley. Aber die Black Sorrows haben das Stückchen genommen und haben das einfach ein bisschen aktueller arrangiert, ein bisschen flotter gemacht, ein bisschen zeitgemäßer. Und ich muss sagen, mir gefällt's eigentlich ganz gut. Aus dem Jahre 1995, hier sind sie mit Stereo. 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

gar nicht. Das kommt ja auch vor. Und da habe ich einfach ein Herz für und dann spielen wir die ollen Kamellen mal wieder. Und das, was jetzt kommt, ist so eine olle Kamelle. Ein Welthit gewesen und so ein bisschen erinnert's an den Sommer und an Urlaub. Hier sind die Beach Boys mit Help Me Rhonda.

0: war Mr. Jonah Louis und You Always Find Me in the Kitchen at Parties. Wenn irgendwo eine Party abgeht, dann findest du mich in der Küche. Ist auch absolut richtig, da bist du immer an der Quelle und am Kühlschrank. Wir kommen zu einem Stück, da sage ich jetzt einfach mal, holen Sie mal ein bisschen Ihre Fantasie raus. Stellen Sie sich vor, Sie wären Discjockey. Sie sind in einer Diskothek und es ist morgens kurz vor 4. Es ist keine Sau mehr da, nur ein einziger Mensch sitzt ganz verloren an der Bar und hängt so mit seinem Kopf über sein Bier. Wie kriegen Sie jetzt den dazu, dass der sich bewegt? Da kann ich Ihnen nur einen Tipp geben. Legen Sie nächste Folge Scheibe auf von der Tom Robinson Band mit 2468 Motorway und beobachten Sie seine Füße auf dem Barstuhl.
1: Gut drauf mit Jürgen Frane beim

in den 80ern und das ohne Stock Aitken und Waterman. Das waren die Twins und Ballet Dancer. So, wir kommen zu einer Gruppe, die hat sich in Limerick gegründet. Und die hießen zuvor The Cranberry Seeds. Und irgendwann, da haben sie sich dann in The Cranberries abgekürzt. Die Sängerin Dolores Riordan kam dann dazu. Und da haben sie dann diverse schöne Stücke gemacht, wie zum Beispiel das, was jetzt kommt. Das ist Dreams. 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

Also wenn ich jetzt einfach mal meinen Senf so dazugeben dürfte, nicht? Also würde ich sagen, also Jungs und Mädel, also auf das Gejodel hinten raus, da hättet ihr eigentlich auch locker drauf verzichten können. Das hätte jetzt nicht sein müssen, aber ansonsten eine unheimlich geile Scheibe. Wir kommen zu einer Band. Ja, die nennt sich wirklich selber, ohne Scheiß jetzt, eine Country- und Western-Band. Wenn man so die nächstfolgenden Takte hört, dann mag man das eigentlich gar nicht glauben. Und wenn Sie jetzt irgendwo sich vorstellen, im schönen Smoking und die Dame im netten Kleid auf einer Tanzveranstaltung und da wäre ein Wahnsinnsorchester, dann muss ich sagen, also der gute Hugo Strasser hätte das nicht besser hingekriegt. Hier ist ein wunderschöner Cha-Cha von den Mavericks mit Dance the Night Away. 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

Krumpf Krumpf, Country und Western Band. Ganz ehrlich, mit dem Sound von den Mavericks kriegt also Country doch eine völlig neue Definition, oder nicht? Wir kommen aber jetzt mal zu einer jungen Dame, einem Titel aus dem Jahr 1975. Die Dame hat mit den 5000 Volts irrsinnige Erfolge gefeiert und dann gab's einen fürchterlichen Knatsch. No, also ich kann die Dame hier verstehen, wäre ich genauso sauer gewesen, ist aber eine lange Geschichte, soll an einem anderen Zeitpunkt erklärt werden. Hier ist auf jeden Fall Tina Charles mit You Set My Heart on Fire.

E-Mail-Adresse sollten Sie sich in jedem Fall merken und das ist www.jürgen-on-r.de. Die können Sie nämlich benutzen, wenn Sie der Meinung sind, Sie hätten einen Titel, der unbedingt mal im Espresso drin sein sollte, weil die Rundfunkstationen ihn nicht mehr spielen. Sie finden dort eine Mailfunktion, schreiben Sie mir das Teil ganz einfach. Und damit wären wir am Ende der heutigen Espresso-Ausgabe angekommen. Nächste Woche gibt's eine neue und hier gibt's noch den Rauschmeißer. Das ist diesmal eine Dame ganz in Leder, hing am Bass und hat gesungen und ihr großer Knaller war gleich mal von vornherein Can the Can. Hier ist Susi Quattro. Ich wünsche Ihnen eine tolle Woche. Kommen Sie gut durch. Am Mikro war Ihr Jürgen Franne. Tschüss.

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2: Im Studio Holger Dilk, schönen guten Abend. Unter den drei verbliebenen Olympiabewerbungen hat München knapp die Nase vorn. Der Ansicht sind die Prüfer des Deutschen Olympischen Sportbunds. Finn Riebesel, Freund Lieb.
3: Die hatten die Bewerbungen aus München, Berlin und der Region Rhein-Ruhr genau unter die Lupe genommen und halten die der bayerischen Landeshauptstadt für am besten geeignet, knapp vor der aus NRW. Berlin ist dagegen eher abgeschlagen, allen voran, weil eines der wichtigsten Kriterien auch die Zustimmung der Menschen vor Ort ist. Bindend ist diese Empfehlung der DOSB-Prüfer aber nicht. Samstag fällt die endgültige Entscheidung, wer sich um die Spiele 2036, 40 oder 44 bewirbt.
2: Nicht nur in Deutschland, auch im Rest der Europäischen Union werden E-Autos immer beliebter. Vergangenes Jahr war jeder sechste neu zugelassene Wagen rein elektrisch betrieben. Ein neuer Rekord. Colin Mock.
4: Deutschland lag dabei knapp über dem EU-Schnitt, aber ganz deutlich unter den Spitzenreitern. Platz 1 sicherte sich Dänemark, da haben über zwei Drittel aller neu zugelassenen Autos E-Antrieb. Dahinter kommt mit großem Abstand die Niederlande. Schlusslicht ist Kroatien, da wurden fast keine neuen E-Autos angemeldet. Neben denen sind in der EU vor allem auch Hybride aktuell im Trend. Knapp 4 von 10 Neuzulassungen sind aber immer noch klassische Verbrenner.
2: Kanzler Merz gibt sich selbst eine Mitschuld an den Wahlschlappen der CDU. Das hat er vor der Unionsbundestagsfraktion eingeräumt. An seinem Kurs will er trotzdem weiter festhalten. Vor allem bei der Rentenreform soll alles so umgesetzt werden wie vereinbart. Beim Tankrabatt drückt die Bundesregierung auf die Tube. Das Kabinett hat die Maßnahme gegen die hohen Spritpreise beschlossen. In dieser Woche sollen dann auch noch Bundestag und Bundesrat den Tankrabatt beschließen. Der Start ist für Anfang Oktober angepeilt. Die Europäische Union verlängert die Sanktionen gegen Russland, hebt sie für 2 russische Oligarchen aber auf. Darauf haben sich die Mitgliedstaaten kurz vor dem Ablauf einer Frist zur Verlängerung heute geeinigt. Für die restlichen rund 3000 Menschen und Organisationen gelten sie nun weitere 3 Jahre.
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5: Mit KI-Support. Viele Wolken gibt es höchstens im Nordwesten, sonst bleibt es die nächsten Stunden trocken und ab und zu bildet sich mal Nebel. In der Nacht sinken die Tiefstwerte auf 13 bis 0 Grad. Morgen bleibt es in vielen Ecken nach etwas Nebel oft sonnig und trocken. An der Nordsee kann später auch mal Regen runterkommen. Vielleicht mit einem Gewitter und maximal werden es bis zu 24 Grad.

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1: Liebe Funkamateure, liebe DXer und Kurzwellenfreunde, es gibt wie immer interessante Meldungen aus dem DX- und Vereinsgeschehen.
2: Hallo liebe SWLs, YLs und OM. Sie hören den Deutschlandrundspruch Nummer 37 des Deutschen Amateurradioclubs für die 38. Kalenderwoche 2026. Erster Termin am 17. September. In dieser Woche haben wir Meldungen zu folgenden Themen im Programm. Die Debatte um die Bluebird-Satelliten von AST reißt nicht ab. ISA

startet zwei Satelliten für die Amateurfunkbänder. Neu als Funkamateur, dazu gibt es jetzt einen Podcast. Dann wurde im Distrikt Berlin, Distrikt Delta, ein neuer Distriktsvorstand gewählt. Und ein Rückblick auf die 71. UKW-Tagung, Technik verändert sich, die Neugierde bleibt. Dann haben wir aktuelle Conteste im Programm und was gibt es Neues vom Funkwetter. Zum ersten Thema im Deutschlandrundspruch, die Debatte um Bluebird-Satelliten von AST reißt nicht ab. Obwohl die US-amerikanische Regulierungsbehörde FCC dem in Texas ansässigen Unternehmen AST Space Mobile nur die begrenzte Nutzung eines Teils der sekundären Amateurfunkzuweisung zwischen 430 und 440 MHz für Notfalltelemetrie sowie die Ortung und Steuerung seiner Satelliten genehmigt hatte, damals stufte die FCC Störungen des Amateurfunks als unwahrscheinlich ein, häufen sich die Störungsmeldungen. Wie der ICQ Amateur Ham Radio Podcast meldet, zeigten Überwachungsdaten des SatNOX-Netzwerks, dass AST außerhalb der Nutzungsbedingungen operiert, wobei sowohl in Nordamerika als auch in Europa Störungen des 70 cm Amateurfunkbands gemeldet wurden. Derzeit sind drei AST-Satelliten in Betrieb und der Start weiterer Satelliten ist geplant. Ein Umstand, der bei Funkamateuren Besorgnis darüber wecke, wie sich dieses Problem mit dem Wachstum der Konstellation verschärfen werde, so ICQ-Podcast weiter. Auf der angegebenen Webseite sind auch Links zu finden, die zu den Rohdaten der SatNOX-Beobachtungsseiten führen. Darüber berichtet das DRRC-HF-Referat. ESAR startet zwei Satelliten für die Amateurfunkbänder. ESAR Aerospace ist das erste kommerzielle Raumfahrtunternehmen aus Europa, das bereits bei seinem zweiten Flug erfolgreich Satelliten in die Umlaufbahn gebracht hat. Die Mission Onward and Upward startete am Samstag, den 5. September um 20.12 Uhr UTC vom eigenen Startkomplex von ESA Aerospace bei Andøya Space in Norwegen und brachte die Nutzlasten in die Umlaufbahn. Dazu gehörten zwei CubeSats, deren Frequenzen von der IARU koordiniert wurde. Die Mission selbst bewies die Fähigkeit von ESA Aerospace, Satelliten in die Umlaufbahn zu bringen. ESA Aerospace mit Hauptsitz in der Nähe von München wurde 2018 gegründet und ist mittlerweile auf über 400 Mitarbeiter an 5 internationalen Standorten angewachsen. Die beiden ausgewählten Amateurfunkprojekte waren Space Team Sat 1 und Fram Sat 1. Space Team Sat 1 ist ein OneU CubeSat der Technischen Universität Wien. Er ist mit einer Reihe von Sensoren ausgestattet. Der Prozessor führt Code aus, der von den teilnehmenden Studierenden geschrieben wurde. Junge Funkamateure und Studierende können in Abstimmung mit der TU Wien in Begleitung eines Funkamateurs ihren Code selbst hochladen und einplanen. Außerdem ist geplant, Zeitfenster zu öffnen, in denen der CubeSat als Umsetzer für Funkamateure dient. Der Downlink ist auf 437,395 MHz und bietet mehrere Betriebsarten. Fram Sat 1 ist ein von Studenten gebauter OneU CubeSat, der entwickelt wurde, um bestimmte Satellitensubsysteme intern zu entwickeln und einen funktionsfähigen Satellitenbus zu schaffen, der eine Sonnensensor-Nutzlast tragen kann. Für die Telemetrie mit 9600 Bit pro Sekunde AX25 G3RU HFSK wurde eine Downlink-Frequenz von 435,141 MHz koordiniert. Beide Satelliten befinden sich in sonnensynchronen Umlaufbahnen in einer Höhe von etwa 500 Kilometern. Darüber berichtet der AMSAT News Service. Neu als Funkamateur, dazu gibt es jetzt einen Podcast. Henry Krasemann aus Kiel, Delta Oscar 4, Hotel Hotel Kilo, hat im Juni 2026 seine Prüfung zur Amateurfunkklasse E abgelegt und beschreibt seitdem in einem Podcast wöchentlich seine Erfahrungen. Die Folgen bisher beschäftigen sich mit einer großen thematischen Bandbreite, von Diplomen über DMR, FT8 bis hin zur Antenne und mit welchem Gerät man einsteigt. Zu hören sind die Folgen über das Internet. Vielleicht ist das ja auch mal mit dem Blick, dass aktuell das Thema Neueinsteiger in den Amateurfunk etwas größer wird, einen Hinweis wert.
findet DO4HHK. Der Podcast ist zu finden unter amateurfunkpodcast.de. Amateurfunkpodcast in einem Wort. Nun ein Blick in die Hauptstadt im Distrikt Berlin. Delta wurde ein neuer Distriktsvorstand gewählt. Auf der Distriktsversammlung am 12. September wählte der Distrikt Berlin, Distrikt Delta, unter anderem einen neuen Distriktsvorstand. Zum Distriktsvorsitzenden wurde Jens Engelmann, Delta Lima 7 Alpha Uniform Oscar, gewählt. Delta Lima 7 Alpha Uniform Oscar löst damit Markus Goth, Delta Lima 7 Bravo Mike Golf, als Distriktsvorsitzenden ab, der sich nicht mehr zur Wahl stellte. Als Stellvertreter fungieren nun Sven Andersson, Delta Lima 7 Uniform Sierra Mike, Jörg Hetmann, Delta Foxtrot 3 Echo India und Thomas Osterried, Delta Lima 9 Sierra Alpha Uniform. 71. UKW-Tagung. Technik verändert sich, die Neugierde bleibt. In Weinheim kamen alljährlich am 2. Septemberwochenende viele Funkamateure zur UKW-Tagung zusammen, um sich über Neuigkeiten und Trends zu informieren. Neben dem geselligen Part am Clubhaus DL0WH mit Camping war vor allem das Vortragsprogramm mit der Händlerausstellung und dem Flohmarkt in der Dietrich-Bonhoeffer-Schule Weinheim Anziehungspunkt. In drei Vortragssälen erfuhren die Tagungsbesucher viel Neues. Wenn man von der 71. Tagung hört, das ist nicht nur eine Veranstaltung, sondern eine Institution, stellte der Weinheimer Oberbürgermeister Michael Möslang in seiner Begrüßungsrede zur Tagung fest. Die Geschichte der Tagung reicht bis in die 50er Jahre zurück. Heute kommen noch immer Funkamateure nach Weinheim, so Möslang. Dies sei bemerkenswert, da, Zitat, in den 50er Jahren die Technikwelt noch ganz anders aussah. Sein Fazit? Technik verändert sich, die Neugierde bleibt. Beispielsweise ging Peter Tjerk de Boer, Papa Alpha 3 Foxtrot Whiskey Mike, der Frage nach, ob man einen per 3D-Druck gefertigten Träger für gekoppelte Spulen entwerfen könne. Hier fand neue Technik ebenso Eingang wie bei Andreas Spieß, Hotel Bravo 9 Bravo Lima Alpha, der sich mit künstlicher Intelligenz und ihrem Nutzen, besonders für die Entwicklung von Software, befasste. Sein Fazit, die Geschwindigkeit zum Ergebnis motiviere enorm. So ermögliche die Anwendung von KI unerreichbare Projekte, der Mensch habe aber Wünsche und bleibe der Auftraggeber und Prüfer. Eyecatcher war indes der große EME-Portabelspiegel von Emil Bergmann, DL8JJ. Über seine EME-Erfahrungen berichtete er in einem eigenen Vortrag. Neben diesen gab es noch viele weitere Vorträge über den gesamten Tag. Eine Europapremiere konnten die Besucher am Eicom-Stand erleben. Der Hersteller zeigte dem europäischen Publikum erstmals seinen neuen IC7110 Transceiver, der kürzlich erst auf der Tokyo Ham Fair vorgestellt wurde. Kenwood stellte seinen TMD750 ebenfalls mit neuester Technik vor und zeigte passend ein neues Bluetooth-Headset mit PTT-Funktion. Zum Ende des Samstags konnte man die Exponate des Selbstbauwettbewerbs bestaunen. Es lagen 8 Exponate von 7 Einreichern vor, welche die Jury zu bewerten hatte. Darunter eine latenzarme In-House-Remote-Bedienung für den IC7300, eine LD-MOS-Endstufe und eine selbstgebaute Squeeze-Morse-Taste. Der Termin der 72. UKW-Tagung steht indes auch schon fest. Es ist der 10. bis 12. September 2027. Aktuelle Conteste an diesem Wochenende, 19. 20. September, da läuft der Thüringen-Contest und der Scandinavian-Activity-Contest. Außerdem am Sonntag, den 20. September, der BARTG PSK 63 Sprint. Am Wochenende drauf, Samstag, der 26. September, da gibt es wieder den AGCW DL VHF UHF-Contest. Telegrafie auf 2 Meter und 70 Zentimeter. Das ganze Wochenende hindurch, 26. 27. September,
Da gibt es den CQ Worldwide RTTY DX Contest und aus Serbien kommt der Yankee Uniform DX Contest zu uns. Und dann gibt's außerdem noch am 27. September in Belgien einen Oscar November Contest. Die Ausschreibungen dazu finden Sie auf der Webseite des Contest-Referates sowie mittels der Contest-Termintabelle in der CQDL Ausgabe 926 auf Seite 66. Der Funkwetterbericht vom 16. September, herausgegeben von Tom Kamp, Delta Foxtrot 5, Juliet Lima. Zunächst der Rückblick für den Zeitraum 9. bis 16. September. Die Sonne blieb in den letzten Tagen ruhig. Sie zeigte nur leichte Aktivität. Die aktiven Fleckenregionen waren klein, ihre Magnetfelder einfach. Dadurch entstanden keine M- oder X-Flares. Der Sonnenwind wechselte dagegen oft. Mehrere koronale Löcher schickten schnelle Windströme zur Erde. Diese sorgten zeitweise für aktive geomagnetische Bedingungen. Die Ionosphäre blieb aber insgesamt stabil. Julius Ruh auf Rügen meldete eine FOF2, also die höchste Senkrechtfrequenz von 6 bis 8 MHz und eine MUF, also eine höchste nutzbare Frequenz für eine Distanz von 3000 Kilometer von rund 20 MHz und höher. Auch jetzt bleibt die Sonne ruhig. Vier kleine Fleckenregionen sind aktiv. Sie zeigen einfache Magnetfelder. Der Sonnenwind hat sich dagegen deutlich verstärkt. Nach normalen Werten um 3 bis 400 Kilometer pro Sekunde legte er am 15. September kräftig zu, auf mehr als 800 Kilometer pro Sekunde. Das interplanetare Magnetfeld lag zeitweise bei 10 Nanotesla. Der BZ-Anteil zeigte zuletzt meist nach Norden. Das stabilisierte das Erdmagnetfeld eher. Geomagnetisch erleben wir derzeit ruhige bis aktive Bedingungen. Der KP-Index liegt zwischen 1 und 4. Kurze Störungen sind möglich, schnelle Sonnenwindströme und zwei vorbeistreifende koronale Masseejektionen können jedoch auch immer wieder stürmische Phasen auslösen. Vorhersage bis zum 23. September. Ab dem 17. und 18. September erholen sich die Ausbreitungsbedingungen. Die MUF erreicht dann tagsüber erneut 18 bis 20 MHz und darüber hinaus nachts 6 bis 8 MHz. Wir nähern uns den herbstlichen Ionosphärenwerten. Der solare Flux dürfte jedoch so unterhalb 100 Einheiten fallen. Konkret heißt das, 80, 60 und 40 Meter funktionieren nachts gut. Tagsüber dämpft ein steigender KP-Index die Signale leicht. 30 und 20 Meter bleiben DX stabil, 17 und 15 Meter sind meist recht brauchbar, 12 und 10 Meter jedoch schwach. Die Sporadik-E-Saison ist schließlich vorbei und das Sonnenfleckenmaximum ist jetzt spürbar überschritten. Das war der DARC Deutschland-Rundspruch für diese Woche. Die Redaktion hatte Stefan Hüpper, DH5FFL vom Amateurfunkmagazin CQDL. Haben Sie Meldungen für den Deutschland-Rundspruch, also Tipps, Infos, Beiträge, Hinweise von bundesweitem Interesse? Sehr schön, dann schicken Sie uns Ihre Beiträge und Infos gerne entweder auf dem klassischen Weg per Post oder Fax an die Redaktion CQDL sowie per E-Mail, dann bitte ausschließlich an die Adresse redaktion@darc.de. 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Vielen Dank fürs Zuhören und AWDH bis zur nächsten Woche.

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1: Schönen guten Morgen, liebe YLs, XYLs, SWLs und OM. Hier ist Delta Lima 0 Sierra Hotel, DL0SH. Das ist die Amateurfunk-Clubstation des DARC Distriktes Schleswig-Holstein. Am Mikrofon ist DL9LBG. Ihr hört den Nordostsee-Rundspruch. Ausgabe Nummer 631 für die 38. Kalenderwoche 2026. Erstsendetermin am 20. September. Der Nordostsee-Rundspruch ist das Amateurfunkmagazin für die Region zwischen den Meeren mit Tipps, Meldungen und Hinweisen aus Schleswig-Holstein, Hamburg und Mecklenburg. Redakteur am Mikrofon ist Michael, DL9LBG, hier an der Clubstation DL0SH in Schleswig-Holstein. Diese Sendung läuft auch wöchentlich im Programm unseres Sendepartners SAT-Zentrale, das Technikradio, zusammen mit dem Deutschland-Rundspruch immer am Dienstagabend um 21 Uhr sowie rund um die Uhr bei uns im Nordostsee-Rundspruch-Radio auf nordostseerundspruch.de. Wir beginnen den Nordostsee-Rundspruch wie immer mit unserem kleinen Kalendarium. Heute ist der 263. Tag des Jahres, noch 102 Tage bis Jahresende. Namenstag haben heute Hertha, Susanne, Viro, Varin und Eustachius. Sonnenaufgang in Bredstedt in Nordfriesland war heute Morgen um 7 Uhr und 6 Minuten der mitteleuropäischen Sommerzeit. Sonnenuntergang ist dort heute Abend um 19.28 Uhr. Der Tag in Nordfriesland ist heute 12 Stunden und 22 Minuten lang. In Bad Kleinen am Schweriner See, dort war Sonnenaufgang um 6.56 Uhr. Sonnenuntergang ist dort heute Abend um 19.18 Uhr MESZ. Auch dort ist der Tag heute 12 Stunden und 22 Minuten lang. Die Themenübersicht im Nordostsee-Rundspruch. In Flensburg gibt es am 11. Oktober einen Workshop rund um Vektor-Netzwerkanalysatoren, also VNAs. Dann Familienfield Day des OV Husum, Mike 04, in Rantrum, unweit von Husum, am kommenden Samstag. Dann nochmal der Hinweis auf das Klönen unter der Antenne beim OV Uetersen, Mike 21, am 26. September. Und es gibt demnächst eine Aktivierung der Insel Pellworm mit Delta Delta 4 Uniform vom 26. September bis 4. Oktober. Dann haben wir wieder regionale VHF-UHF-Contest in unserer Region im Programm. Dann die Vorhersage der UKW-Bedingungen in und um Schleswig-Holstein mit der aktuellen Wettervorhersage. Und daran anschließend wie immer den Deutschland-Rundspruch dieser Woche von den Kollegen der Redaktion CQDL. Zum ersten Thema im Nordostsee-Rundspruch, Workshop rund um Vektor-Netzwerk-Analysatoren oder auch kurz VNAs beim OV Flensburg Mike 03 am 11. Oktober. Der DARC-Ortsverband Flensburg Mike 03 veranstaltet am Sonntag, den 11. Oktober, einen Workshop über VNAs und deren Anwendungsmöglichkeiten. Ort dieser Veranstaltung ist das OV-Heim des OV Flensburg in der Osterallee Nummer 169 in 24944 Flensburg. Referent des Workshops ist Jörg, Delta Foxtrot 9 Lima Juliet aus dem OV Süderbrarup Mike 15. Der Workshop beginnt um 10 Uhr, das Ende ist für ca. 16 Uhr geplant. Kabel, Antennen, Mantelwellensperren, Filter oder Schalter. Dies alles lässt sich per VNA vermessen. Jedoch sollte für erfolgreiche Messungen ein grundlegendes Verständnis der Zusammenhänge vorhanden sein. Wie lese ich ein Smith-Diagramm? Was sind komplexe Impedanzen? Wie kann ich in der Praxis welche Eigenschaften meines Systems messen? Auch funktioniert jeder VNA auf etwas andere Art und Weise, ganz gleich ob mit Kalibrierung oder auch ohne. Auf all diese Fragestellungen wird man sich im Rahmen dieses Workshops auf lockere Art nähern und anhand von Praxisbeispielen die Theorie und den praktischen Umgang mit den leistungsfähigen Geräten erlernen. Eigene VNAs sind bitte mitzubringen, da keine Geräte zur Verfügung gestellt werden können. Aufgrund der begrenzten Teilnehmerzahl wird um Anmeldung per E-Mail bei Tycho DK8LX gebeten. Die Adresse DK8LX, also Delta Kilo 8 Lima X-Ray, at drc.de. Es wird ein kleiner Kostenbeitrag erhoben, für den ihr einen VNA-Testkit sowie Kalt- und Warmgetränke erhaltet. Zum Mittagessen ist eine gemeinsame Bestellung bei einem Pizzalieferdienst geplant. Wer teilnehmen möchte, kann sich unkompliziert anschließen. Darüber informiert Tycho, Delta Kilo 8 Lima X-Ray, OVV des DARC Ortsverbandes Flensburg, Mike 03. Noch einmal VNA Workshop, 11. Oktober, 10 Uhr im OV-Heim des DARC Ortsverbandes Flensburg, Mike 03. Familienfield Day des OV Husum Mike 04 in Rantrum am kommenden Samstag, am 26. September, findet von 10 Uhr bis Open End der Familienfield Day des Ortsverbandes Husum Mike 04 an der Grillhütte in Rantrum statt. Nachdem der vergangene Sommerfield Day etwas unter den Wetterkapriolen zu leiden hatte, hat der OV beschlossen, einen weiteren Versuch zu starten. Da das Gelände auf dem Flughafen Schwesing ab dem kommenden Jahr nicht mehr zur Verfügung steht, wurde nach einer geeigneten Alternative Ausschau gehalten und dank YL Kerstin mit der Grillhütte in Rantrum, ca. 4 Kilometer südöstlich von Husum, auch gefunden. Das Areal umfasst ca. 1500 Quadratmeter Wiesenfläche. Die Grillhütte selbst ist voll ausgestattet für 50 Personen und bietet auch bei schlechtem Wetter genügend Platz. Sanitäre Anlagen, Grill, Kühlschrank und Strom sind vorhanden. Antennen und Zeltaufbau auf dem Gelände sind ausdrücklich erlaubt. Darüber berichtet der OVV Wolfgang, Delta Kilo 7 Uniform Yankee. Wie er weiter ausführt, möchte man am kommenden Samstag das gesellige Zusammensein mit Familie in den Vordergrund stellen, der Amateurfunk wird aber mit Sicherheit nicht zu kurz kommen. So werden mehrere Kurzwellen- und UKW-Stationen QRV sein. Geplant ist Funkbetrieb in CW, SSB, FT8, FM und DMR. Für eigene Antennentests stehen diverse Spider-Beam-Fiberglasmasten nebst Antennenanalyzer zur Verfügung. Grillgut bringt wie immer jeder für sich selbst mit. Für Salate, Kuchen, Kaffee und Kaltgetränke ist gesorgt. Alle weiteren Informationen und eine Anfahrtbeschreibung findet ihr auf der Webseite des OV Husum unter darc-m04.de, dort unter dem Menüpunkt Aktuelles. Selbstverständlich sind alle funkbegeisterten Gäste herzlich willkommen. Klönen unter der Antenne beim OV Uetersen, Mike 21 am 26. September. Ebenfalls am kommenden Samstag, den 26.9., findet um 14 Uhr das nächste Klönen unter der Antenne beim OV Uetersen, Mike 21 in der Parkstraße Nummer 1 in Uetersen statt. Eingeladen sind alle an Funktechnik Interessierten, auch Funkfreunde ohne Amateurfunkzeugnis sind herzlich willkommen. Man trifft sich in lockerer Runde, um über funktechnische Themen zu reden. Die genauen Themen entstehen während des Treffens. Es stehen 3 Räume zur Verfügung, sodass man sich bei Bedarf zu Gesprächen aufteilen kann. Der Eintritt ist frei und für Kaffee und Gebäck sorgt der OV Uetersen, Mike 21. Die Anfahrtbeschreibung findet ihr auf der OV-Homepage www.darc.de/M21. Darüber informiert Karl Heinz, Delta Bravo 7 Bravo November, stellvertretender OVV des DARC Ortsverbandes Uetersen, M21. Er freut sich über möglichst viele Interessierte am 26. September beim Klönen unter der Antenne. Im Rundspruch von vor 14 Tagen wurde durch einen Übermittlungsfehler irrtümlich der 25. September als Veranstaltungstag genannt. Hier also nochmal der korrekte Termin: Klönen unter der Antenne beim OV Uetersen M21 am kommenden Samstag, den 26. September um 14 Uhr. Aktivierung der Insel Pelvoin mit Delta Delta 4 Uniform vom 26. September bis 4. Oktober. Ein vierköpfiges Team bestehend aus Jörg, Delta Juliet 1 Juliet Bravo, Michael, Delta Juliet 6 Mike Charlie, Thorsten, Delta Juliet 5 Tango Mike und Kai, Delta Kilo 2 Bravo Kilo, wird ab kommenden Samstag und dann bis zum 4. Oktober als Delta Delta 4 Uniform von der Nordseeinsel Pelvorm aktiv sein. Pelvorm gehört zur IOTA-Gruppe Echo Uniform 042. Geplant ist umfangreicher Funkbetrieb mit mehreren Stationen auf den Bändern von 160 bis 10 Meter in SSB, CW und FT8. Für diese Aktivität wurde der Sonder-DOK PEL 26, also Papa Echo Lima Lima 26, beantragt und auch zugeteilt. Man freut sich auf zahlreiche Verbindungen und gute Ausbreitungsbedingungen, damit auch seltene Band-Mode-Kombinationen möglich werden. QSLs von Delta Delta 4 Uniform gibt es via Büro. Darüber informiert Kai, DK2BK, aus dem OV Kraichgau Alpha 22 auf dem Newsportal der Redaktion Funkamateur. Regionale VHF-UHF-Contest in unserer Region. Im Contestkalender des DARC finden wir für heute und die kommende Woche folgende UKW-Wettbewerbe in unserer Region. Dritter Sonntag im Monat, das heißt, heute Vormittag ist wieder einiges los. Oscar Kilo Activity Contest in Tschechien auf allen Bändern zwischen 2 Meter und 10 Gigahertz. Außerdem wieder die DUR-Aktivität der Dresdner UKW-Runde auf 23 Zentimeter und höher. Und auch die GMA Bergfunker bevölkern noch bis 11 Uhr UTC die Anhöhen und Berge, um auf 2 Meter zu funken. Der Nordic Activity Contest in Skandinavien findet am Dienstagabend auf den Mikrowellenbändern 2,3 GHz und höher statt. Und die Telegraphisten, die freuen sich bereits auf kommenden Samstagnachmittag. Dann läuft von 14 bis 18 Uhr UTC der VHF-UHF-Contest der AGCW auf 2 Meter und 70 Zentimeter, natürlich in CW. Vorhersage der UKW-Bedingungen in und um Schleswig-Holstein, die Wetterlage mit der Kaltfront eines umfangreichen Tiefs über Skandinavien, an dessen Südwestflanke wir uns befinden, wird heute von Nordwesten weniger warme Meeresluft herangeführt. Dies sorgt in den nächsten Tagen für windiges und wechselhaftes Wetter. Heute gibt es wieder aprilhaftes Wetter, wechselnd bewölkt, mal Sonne, mal Schauer, von allem was, das Ganze bei Temperaturen so um die 18 Grad. Der Wind frischt auf und dreht auf Nordwest mit starken Böen, die an der See auch stürmisch werden können. In der kommenden Nacht ist es dann nur wolkig oder gering bewölkt bei Tiefstwerten um 14 Grad auf den nordfriesischen Inseln und 11 Grad im Lauenburgischen. Der Wind lässt nach und weht dann nur noch an den Küsten frisch bis stark. Ja, und für morgen erwarten wir einen Sonne-Wolken-Mix. Nur in Nordfriesland sind einzelne Regenschauer möglich. Die Temperaturen liegen morgen unverändert bei 18 Grad, bei weiterhin steifen Böen. An den Küsten auch starker Nordwestwind, die erst gegen Abend nachlassen. Ähnlich unstet sieht es auch auf den UKW-Bändern aus. Straffe Strömungen in der Troposphäre lassen momentan kaum die Möglichkeiten für die Ausbildung von Tropozonen zu. Erst ab Dienstag sind mit zunehmendem Hochdruckeinfluss leicht angehobene UKW-Ausbreitungsbedingungen entlang der Westküste und über Jütland möglich. Und damit, ihr Lieben, sind wir dann auch am Ende des Nordostseerundspruchs für diese Woche angelangt. Die heutige Sendung könnt ihr nochmal nachlesen und als Podcast auch nachhören, online bei uns auf nord-ostsee-rundspruch.de. Habt ihr Nachrichten aus euren Ortsverbänden hier in unserem Sendegebiet in Schleswig-Holstein, Hamburg und Mecklenburg? Sehr schön, dann schickt uns eure Beiträge gerne der Redaktion Nord-Ostsee-Rundspruch. Das könnt ihr tun per E-Mail an folgende Adresse dl9lbg, also Delta Lima 9 Lima Bravo Golf @darc.de. Auch Telefaxe könnt ihr nach wie vor schicken. Unsere Redaktionsfaxnummer 04381 902 4735 und eine Sprachmailbox ist auch geschaltet, auf der ihr eure Beiträge in Phonie hinterlassen könnt. Ruft einfach folgende Telefonnummer an: 04381, Vorwahl von Lütjenburg und dann der Anschluss 410 9000 und nutzt auch die Kommentarfunktion und das Kontaktformular auf nord-ostsee-rundspruch.de. Ich wünsche euch einen angenehmen Sonntag, allen Kranken unter uns eine baldige Genesung, allen Geburtstagskindern dieser Woche einen herzlichen Glückwunsch und die Mobilisten da draußen in Stadt und Land, kommt gut und sicher an euer Ziel. Ich verabschiede mich mit herzlichen Grüßen von Haus zu Haus aus dem Nordostsee-Rundspruchstudio in Lütjenburg mit besten 55, 73, 76, das heißt der Herr behüte euch und an alle XYLs und YLs 88. Nach einer kleinen Schaltpause melden wir uns wieder auf dem Relais zum Bestätigungsverkehr.

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1: Hallo liebe Radiofreunde in nah und fern, hier ist FM Kompakt mit dem Radiomagazin. Schön, dass ihr eingeschaltet habt. Ich bin Kuno Taufenbach und habe diese Sendung für euch zusammengestellt.

Hallo liebe Radiofreunde, hier meldet sich FM Kompakt mit der 270. Ausgabe unseres Radiomagazins. Im Mittelpunkt steht heute der Radioempfang via Kurzwelle. Zuerst aber wie immer unsere aktuellen News.

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1: Herzlich willkommen zu einer neuen Ausgabe der DX-Tipps bei Radio HCJB und FM Kompakt. Am Mikrofon begrüßt euch wie immer Heinz Schulz. Die Sendezeiten sind, sofern nicht anders angegeben, in UTC. Am 31. August feierte Radio Prag international seinen 90. Geburtstag mit einer Jubiläumssendung, für die es auch eine spezielle EQSL-Karte gab, die viele Hörer auch schon erhalten haben. Bei dieser Sendung könnte es sich aber durchaus um den legendären Schwanengesang gehandelt haben, denn der Entwurf des Staatshaushaltes der Tschechischen Republik für 2027 enthält keine Mittel für Radio Prag International mehr, wie World of Radio mit Hinweis auf die Nachrichtenagentur Seznam Zprávy vermeldet. In einem Kapitel, in dem der spezifische Haushalt des Außenministeriums, das den Sender finanziert, dargelegt wurde, tauchen keine Gelder mehr für den internationalen Rundfunk auf. Außenminister Peter Maczinka habe das Budget von Radio Prag International bereits in diesem Jahr um ein Viertel gekürzt und erklärt, der Sender werde 2027 keine staatliche Unterstützung mehr erhalten. In die gleiche Richtung geht ein Interview mit der Intendantin des Senders, das auf der Homepage von Radio Prag International zu hören ist und auch über https://deutsch.radio.cz/ abrufbar sein sollte. Brendan Dennehy vom Scandinavian Weekend Radio erinnert an die kommende Ausstrahlung des beliebten Programms. Von Freitag, den 2. Oktober 21 Uhr bis Samstag, 3. Oktober 21 Uhr ist das Weekend Radio auf Mittelwelle 1602 und zusätzlich auf Kurzwelle 6170 und 11690 kHz zu hören. Nähere Infos dazu gibt es auch unter www.swradio.net. Nachdem Radio Power Rumpel gemeinsam mit Decade AM über Radio Unerhört Marburg am 29. August ein wundervolles Sommerradio mit Hörerbeteiligung anbot, macht Power Rumpel bis Ende November 2026 eine Pause und wird wahrscheinlich ab Dezember wieder auf der Kurzwelle zu hören sein. Hier sollte der Wintersendeplan bei Channel 292 zu Rate gezogen werden. Ab Dezember 2026 ist folgender Sendeplan vorgesehen, der allerdings noch ohne Gewähr ist. Jeden zweiten Sonntag im Monat um 11 Uhr auf 6070 kHz, die Wiederholung dann jeden dritten Freitag im Monat um 13 Uhr ebenfalls auf 6070 kHz. Wenn es Änderungen geben sollte, werde ich dies an dieser Stelle natürlich vermelden. Die RTL-Muttergesellschaft CLT-UFA möchte die drei Antennen der ehemaligen Lang- und Mittelwellensendeanlage Junglinste in diesem Herbst sprengen und abbauen. Das berichtet die Tageszeitung Luxemburger Wort. Auf dem Gelände rund um die jetzigen Sendemasten soll ein großes Wohngebiet für mehr als 1000 Einwohner entstehen. Damit verschwindet nach knapp 100 Jahren eine Landmarke von Junglinste. Die drei 215 Meter hohen Stahlmasten stehen seit 1932 auf dem Lensterbirg oberhalb der Barockkirche und der Gemeindeverwaltung. Zu seinen Anfangszeiten war die Sendeanlage der stärkste Langwellensender Europas. Bis 1974 war sie in Dauerbetrieb, danach diente sie als Reserve, bis sie 2023 endgültig abgeschaltet wurde. Und hier kommt noch ein wichtiger Hinweis zum Tag des offenen Denkmals am 13.09.2026.
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0: Und es geht weiter mit Meldungen aus dem FM- und Digitalradiobereich. Mit dem Service ASA.de ging, wie bereits berichtet, am 10. September der Automatic Safety Alert, kurz ASA, deutschlandweit über das DAB Plus Netz on Air. Für Hörerinnen und Hörer stellt das branchenübergreifende Informationsportal des Digitalradio Deutschland e.V. dazu eine eigene Informationsseite bereit. www.dabplus.de/ASA. Dort wird Schritt für Schritt erklärt, wie ASA-zertifizierte Radios eingerichtet werden. Zudem informiert die Seite verständlich und anhand von Videobeispielen über die Nutzung und Vorteile des Warnsystems. ASA.de erweitert den bestehenden Warnmittelmix aus Sirene, App und Bell Broadcast um Sicherheitsmeldungen, die direkt über das DAB Plus Radio verbreitet werden. Das Warnsystem Automatic Safety Alert schützt die Bevölkerung in Not- und Krisenfällen. Hörerinnen und Hörer profitieren von einem System, das sie auch dann informiert, wenn Mobilfunk- oder Internetverbindungen unterbrochen sind. Online steht Hörerinnen und Hörern ein umfassendes Informationsangebot rund um den Service ASA.de zur Verfügung. Dazu gehören praktische Downloads, unter anderem auch eine Anleitung zum Funktionstest des eigenen ASA-Radios. Anschauliche Videos erklären das Funktionsprinzip des neuen Service und zeigen, wie ASA mit weiteren Warnmitteln wie Sirene und Cell Broadcast zusammenspielt. Ergänzt wird das Angebot durch ausführliche FAQs, einen eigenen B2B-Bereich für Hersteller und Broadcaster sowie eine Übersicht der bereits online und im Elektrohandel verfügbaren ASA-zertifizierten Radios. Hier kommt noch einmal die Webadresse: www.dabplus.de/ASA. Soweit die DX-Tipps für heute. Beste 73 und 55 aus Frankfurt am Main und auf Wiederhören bis zum nächsten Mal.
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2: Zu den RTI-DX-Tipps im Monat August 2026 begrüßen euch aus Rottenau recht freundlich
3: Agnes,
2: Bernd und
4: Claudia.
2: Radio Prag informiert, 90 Jahre auf Sendung, Sonder-QSL zum Geburtstag, eine Information in eigener Sache, die mit dem Jubiläum des Senders zusammenhängt.
3: Dass Radio Prag International zu diesem Anlass eine spezielle Serie von QSL-Karten herausgegeben hat, ist Ihnen sicher bekannt. Es gibt aber auch noch eine ganz besondere QSL-Karte direkt für den Geburtstag am 31. August. Jede Hörerin und jeder Hörer, der unsere Sendung an diesem Tag empfängt und uns darüber berichtet, bekommt diese Motivkarte von uns als Belohnung geschickt. Schalten Sie also ein.
2: Das Problem bei der Einsendung der Hörberichte besteht darin, dass die nur noch über ein Internetseitenformular angenommen werden, wohl nicht zuverlässig funktioniert. Aber einen Versuch kann es wert sein. Die Sendung vom 29. August können Hörerclubmitglieder auch versuchen, später bei WWDXC abzurufen. Wir danken unserem Ehrenmitglied Michael Bethke für diesen zuverlässigen Service.
4: Die 15770 kHz ist ja auch eine gewohnte Frequenz der Henry-Norman-Show von unserem Hörerclub-Mitglied Nuri. Nuri teilt mit, im Oktober wandert die deutsche Sendung ausnahmsweise auf den 3. Oktober. Die englische Sendung deshalb auf die Teamsitzung von RTI Hörerclub Ottenau am 10. Oktober. Grund, der 3. Oktober ist der Nationalfeiertag in Deutschland, 10. Oktober Nationalfeiertag Fidschi. Da läuft dann die Henry-Norman-Show International Fidschi. Der 10. Oktober ist auch der Nationalfeiertag in Taiwan und diesmal sogar noch der runde 40. Jahrestag der deutschsprachigen Kurzwellensendungen aus Taiwan. Einige Hörerclub-Mitglieder sind noch in der Absprache, eine gemeinsame Gruppenreise zudem für die Feierlichkeiten auf den 17. Oktober verschobenen Termin zu planen. Wir wünschen allen Anreisenden viel Freude bei den Feierlichkeiten und freuen uns auf eure Berichte.
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4: Beim Namenswettbewerb der Füchse aus der Henry-Norman-Show, derzeit samstags um 20 Uhr UTC auf 15.770 und 22.30 Uhr UTC auf 9.955 kHz haben Jürgen Wager, Dieter Leupold, Eckhard Röscher und Agnes Rieger gewonnen. Wir gratulieren allen Gewinnern und bedanken uns bei allen, die an dieser Umfrage teilgenommen haben. Unter den Vorschlägen waren auch Valdolino, Little Foxy und Kitsune.
3: Bei jedem Wettbewerb ist es wichtig für die Organisatoren, dass sich jemand beteiligt. So ist es auch bei euren Beiträgen mit den Zuschriften, die wir für die RTI HKO Info, die RTI Hörerclub-Ecke.
2: Damit verbleiben mit freundlichen Grüßen und besten Wünschen auch an die Hörerinnen und Hörer bei Radio HCJB und laut.fm Jukebox,
3: Agnes,
2: Bernd und
4: Claudia.

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1: Zur Hörerclub-Ecke im Monat September 2026 begrüßen euch aus Ottenau recht freundlich Bernd
2: und Agnes
1: für ihre Teilnahme an unserer regelmäßigen monatlichen Teams-Hörerclub-Unterhaltung. Vom 8. August bedanken wir uns bei Agnes, Armin, Bernd, Claudia, Hartmut, Manfred und
2: Manfred, Oliver und Sabrina sowie für die Teams-Geburtstagsunterhaltung am 16. August bei Armin, Bernd, Dieter, Hartmut, Manfred und Sabrina.
1: Zu seinem Gewinn vom 2. August beim Gewinnspiel von Radio Slowakei International gratulieren wir unserem Hörerclub-Mitglied Dieter Leupold aus Leipzig. Dieter wartet weiterhin geduldig auf die Zustellung von seinem Gewinn.
2: Für die freundlichen Grüße im RSI-Hörerecho vom 23. August an unseren RTI-Hörerclub Ottenau bedanken wir uns bei Hörerclub-Sekretärin Claudia Buchner in Fürth.
1: Unsere Hörerclub-Mitglieder freuen sich immer über die netten Grüße von dir und weiteren Hörern. Nicht alle tragen mit Hörerbriefen, Empfangsberichten oder Hörergrüßen zum Erhalt dieser Sendungen bei, damit diese Programme erhalten bleiben und fortgeführt werden können.
2: Jede Zuschrift an eine deutschsprachige Kurzwellenredaktion kann irgendwann mal zu einem wichtigen Bestandteil des Hörerinteresses werden und mithelfen, die bisherigen Sendungen zu erhalten. Wenn eine deutschsprachige Redaktion zu wenig Hörerpost bekommt, besteht die Gefahr, dass die deutschsprachige Sendung eingestellt werden könnte.
1: Deshalb unsere Bitte, schickt mehr Hörerbriefe und Empfangsberichte.
2: Auch diesmal endet auch die Hörerclub-Ecke wieder mit einer traurigen Meldung. Leider ist unser ältestes und noch erreichbares RTI-Hörerclub Ottenau Ehrenmitglied Hans Kopitschok aus Rostock 6 Tage nach seinem 96. Geburtstag verstorben.
1: Seine Frau konnte ich an seinem Geburtstag telefonisch erreichen und sie hat ihm meine Glückwünsche ausgerichtet. Wir werden Hans bei unserem 46. überregionalen DX-Treffen am 15. Mai 2027 in der Murchstube in Gaggenau gedenken und der RTI-Hörerclub Ottenau sowie der Kurzwellen-Hörerclub Murchtal werden ihm ein ehrendes Andenken bewahren.
2: Seit einigen Jahren ist unser Ehrenmitglied Oskar Schmidt aus Hamburg nicht mehr erreichbar. Der nominal das älteste Hörerclub-Mitglied sein könnte. Die Stelle des ältesten noch aktiven Hörerclub-Mitglieds hat nun Beta eingenommen, den wir an dieser Stelle freundlich grüßen.
1: Wir möchten nochmal darum bitten, dass sich Hörerclub-Mitglieder, die noch Interesse an einem Kontakt zu unserem Hörerclub haben, sich doch melden, wenn sich E-Mail-Adressen, Telefonnummern und ähnliche Sachen wie die Postanschrift ändern. Damit verbleiben mit freundlichen Grüßen und besten Wünschen, besonders auch an alle unsere erkrankten Hörerclub-Mitglieder,
2: denen wir auf diesem Weg baldige Genesung wünschen. Agnes und
1: Bernd.
3: Das war unser heute recht kurzer Infoblock. Aber durch die Sommerpause des ADXB und einiger anderer Zulieferer fehlt ein wenig Material. Die Tonqualität der RTI-DX News war leider nicht so gut. Das liegt aber nicht in meiner Verantwortung. Die Alternative wäre ein Weglassen dieser News gewesen. Kürzlich kam es in Hamburg auf UKW zu einem Namens- und Formatwechsel. Aus Hamburg 2 wurde die Oldie-Antenne Hamburg. Ich habe zuerst eine Soundcollage der letzten Sendetage von Hamburg 2 und anschließend den Sendestart der regionalen Uli-Antenne aus Hamburg.
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8: Klarer Himmel jetzt gerade. Es sind 10 Grad im Treppenviertel und 8 in Billbrook.
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9: Hey, Verkehrs-KI, was ist los auf den Straßen?
10: Auf der A7 Richtung Hamburg. Gefahr durch eine ungesicherte Unfallstelle zwischen Volkspark und Bahrenfeld.
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11: Ich bin Arne Wag. Schönen guten Morgen.
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0: Und aus Hamburg 2 wird 80er, 90er Oldie-Antenne Hamburg. Gleich der letzte Lieblingssong.
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0: Hamburg 2 sagt tschüss und hallo 80er, 90er Oldie-Antenne Hamburg. Viel Spaß, hier sind die Simple Minds mit Don't.

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1: Viele Wolken hängen über uns. Es sind 13 Grad in Lurup, 13 in Farmsen. Heute bleibt es erstmal grau und trocken. Später mischen sich immer wieder ein paar leichte Schauer dazwischen. Und zum Nachmittag hin wird es phasenweise etwas unruhiger.
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2: Guten Morgen, ich bin Rainer Hirsch.
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1: Viele Wolken hängen über uns. Es sind 13 Grad in Lurup, 13 in Farmsen. Heute bleibt es erstmal grau und trocken. Später mischen sich immer wieder ein paar leichte Schauer dazwischen. Und zum Nachmittag hin wird es phasenweise etwas unruhiger.
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4: Hey, Verkehrs-KI, was ist los auf den Straßen?
5: Auf der A7 Richtung Hamburg zwischen Schnelsen Nord und Schnelsen eine ungesicherte Unfallstelle bei dichtem Verkehr. Und auf der A25 Richtung Hamburg zwischen Nettelnburg und Allermühe 1 Kilometer Stau. Sowie auf der Cuxhavener Straße zwischen Vossdrift und Fischbecker Heuweg dichter Verkehr.
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7: Ja, moin aus Hamburg. Wir erleben das jetzt zusammen. Ein historischer Moment, denn das sind jetzt wir. Wir haben die besten Hits der 80er, 90er und dazu die besten Oldies aller Zeiten. Und ihr könnt euch vorstellen, wir haben lange überlegt, mit welchem Song wollen wir jetzt starten in euren Dienstag? Es kann nur einen geben, ist am Ende klar geworden. Der mit den Gitarren, mit den Synthies, mit der Stimme von David Lee Roth. Und ich möchte ihn gar nicht schon starten, weil der Anfang schon so markant ist. Wir feiern jetzt die 80er, 90er Oldie Antenne Hamburg mit Van Halen. Hier ist Jump!

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1: Schönen guten Morgen. Streik im Hamburger Hafen. Saga-Wohnung nur mit Berechtigungsschein. Wolken, Regen, 19 Grad heute.
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0: Weiter geht es jetzt mit einem Spezial zum Thema Kurzwelle. Dieser Beitrag ist schon ein wenig älter, aber auf Kurzwelle gibt es immer noch etwas zu hören. Heute sind viele Hobbystationen mit dabei, aber durchaus hörenswert, eben weil sie nicht den Einheitsbrei senden, sondern innovative, alternative Programme, unter anderem mit Musik, die es eben nicht in jeder Playlist gibt.
1: Ja, hallo, ich grüße euch. Und zwar habe ich durch eure Kommentare und Fragen, die mir per E-Mail gestellt wurden, gemerkt, dass doch noch nicht bei allen so ganz klar ist. Es kommen ja auch immer wieder neue dazu, die sich für Kurzwelle interessieren jetzt halt, ne? Wie man jetzt eigentlich weiß, wenn man auf Kurzwelle irgendwas empfängt, ja, was ist denn das für ein Sender, wo kann ich das rausfinden? Oder beziehungsweise andersrum, wenn ich gezielt einen bestimmten Sender suche oder einen in einer bestimmten Sprache sogar, wie kann ich denn das rausfinden, ne? Ja, zunächst mal sollte man wissen, zu welchen Uhrzeiten man welche Frequenzen auf Kurzwelle am besten empfangen kann. Und da habe ich hier auf meiner Website mal so eine Seite gemacht, die nennt sich Radio Signal Explorer. Es gab da auch mal eine Software, die ich geschrieben hatte, aber die lief nicht so richtig, weil die in einer alten Programmiersprache programmiert war. Also, aber ich habe das Ganze jetzt online gemacht. Es geht darum, halt die Welt des Funks experimentell erforschen zu können. Und da gibt es ja einiges zu wissen. Jetzt speziell machen wir mal jetzt Kurzwelle. Und da haben wir hier, sieht man die verschiedenen Frequenzen und wie das dann offiziell heißt, 120 Meter Band hier zum Beispiel, ne? Und dann sieht man, wann ist der Empfang gut, morgens in diesem Fall, tagsüber schlecht, abends wieder gut und nachts auch gut. Und jetzt ist es ja tagsüber, ich habe jetzt 16.21 Uhr. Also Ortszeit 16.21 Uhr und wegen Sommerzeit ist es UTC 2 Stunden weniger, also 14.21 Uhr. Und das ist jetzt also tagsüber und da wäre also hier, wo gut steht, wäre eine gute Frequenz, also hier 11.600 bis 12.100, dann 13.570 bis 13.870 und so weiter, ne? Daran kann man sich schon mal orientieren. Und ich wollte heute mit euch hier in das 19 Meter Band mal gehen, weil da ist auch immer viel los. Und also zwischen 15.100 und 15.800. Und da ich jetzt aber hier unten im Büro keinen Empfänger habe, weil ich habe hier gar keine Antenne, mache ich das mit dem Web-SDR. Das könnt ihr hier auch sehen. Und zwar sind das ganz normale Funkempfänger, also SDR. Also das sind spezielle Empfänger, die über Software hauptsächlich gesteuert werden. Und da gibt es auch welche, die kann man online tatsächlich steuern. Also es sind physische Geräte, die sind an irgendeinem Ort. Das sind meistens Privatleute oder Universitäten. Und man kann über den Internetbrowser diese Empfänger steuern. Das ist total spannend. Das zeige ich euch auch gleich. Also für Leute, die es jetzt noch nicht kennen, ist es was Neues natürlich. Für die anderen alten Hasen ist es jetzt ein bisschen langweilig. Ja, und da habe ich hier zwei Links. Einmal die Seite WebSDR. Kiwi ist auch noch interessant, sollte ich hier mal hinzufügen, weil bei Kiwi SDR gibt es auch noch Decoder dazu. Nicht? Wenn man jetzt also auf ein Seitenband was empfängt, USB oder LSB. Ne? Aber das machen wir jetzt gar nicht. Wir wollen ganz normalen Rundfunk hören, ganz normale Radiostationen, natürlich ganz weit weg, ne, tausende von Kilometern entfernt. Das ist ja das Tolle bei Kurzwelle. Und dazu nehmen wir am besten hier Twente geht am besten. Das ist ein holländischer SDR-Empfänger von der Universität Twente, der ist wirklich sehr gut. Die haben eine tolle Antenne und die ist sehr gut geerdet. Mit so einem Garagendach haben die das geerdet, ganz schlau gemacht. Eine riesige Metallfläche, deswegen empfängt der so gut. Und ich habe ihn hier auch schon mal aufgerufen. Die Seite websdr.org ist diese hier. Und hier habt ihr tonnenweise SDR-Empfänger aus aller Herren Länder. Und man sieht auch hier in dem bunten, welche Frequenzen diese Empfänger empfangen können. Also hier der von der Universität Twente, den wir jetzt gleich anschauen werden, der geht also von 0 bis 30 Megahertz, also lang VLF, Langwelle, Mittelwelle und das ganze Kurzwellenband bis fast 30 Megahertz halt. Und dann gibt es halt, wie ihr seht, noch andere Frequenzen, da könnt ihr also viel ausprobieren. Es gibt auch Frequenzen im VHF-Bereich, also zum Beispiel hier der hier, 143, das ist so Amateurfunk, 2-Meter-Band nennt sich das. Das sind also 143,976 Megahertz. Da kann man also Amateurfunk empfangen. Der ist allerdings in Spanien hockt der, ne? Ja, ne, da gibt es also, das sind alles Leute, die diesen Empfänger bei sich zu Hause haben und die netterweise den online zur Verfügung stellen. Gut, lange Rede, kurzer Sinn. Wollen wir mal einsteigen. Also als ich meinen ersten Weltempfänger hatte, das war eins, also mein erster richtiger Weltempfänger, sagen wir mal so, das war der Sony 2001D und den hatte ich mir extra gekauft, weil ich mir davon versprach, dass ich da ganz viel empfange, allerdings nur mit der Stabantenne. Das war dann doch nicht so gut mit der Stabantenne, aber immerhin, ich konnte schon einiges empfangen. Ja, dann hatte ich jetzt irgendwas da empfangen. Wir gehen mal hier direkt rein. Erstmal stelle ich hier auf AM. Das Mute mache ich mal aus. Mute heißt ja stumm schalten. Und jetzt mache ich das immer so, dass ich hier, man kann hier zoomen, ne? Und da gehe ich immer auf Max in und dann mache ich Zoom out zweimal und dann habe ich eine schöne Vergrößerung hier, ne? So, und ich möchte ja jetzt im 19-Meter-Band gucken. Und da gebe ich hier mal eine Frequenz ein, also in Kilohertz. 15.100 zum Beispiel, ne? Drücke auf Enter. Und dann sehe ich hier schon, ah ja, da ist irgendwas. Und tatsächlich habe ich schon den ersten Sender gefunden. Und nun war jetzt bei meinem Weltempfänger das Problem, dann habe ich da irgendwas gehört und dachte mir, ja, was ist denn das? Aus welchem Land sendet der? Ne? Kann ich das vielleicht an der Sprache identifizieren? Selten, weil die meisten Kurzwellensender senden in verschiedenen Sprachen. Und da gibt es halt die geniale Seite Shortwave Info. Und da kann man auf verschiedene Arten und Weisen Kurzwellenfrequenzen suchen und finden. Also in diesem Fall könnte ich jetzt die Frequenz, die ich hier gefunden habe, direkt eingeben. Also 15.110 soll das wohl sein. Ich kann hier mit dem Plus nachkorrigieren. 15.110. Und dann würde ich hier das eingeben. Auf Enter drücken und dann sehe ich, da ist irgendwas, das ist der Sender und schon weiß ich, aha, 15.110, das stimmt, Voice of America, hier sehe ich die Sendezeit, wann sie startet und wann sie endet, das ist aber in UTC, wir haben es ja jetzt UTC 14:29 Uhr, das heißt, der sendet noch eine Weile. Im Moment senden die auf Chinesisch. Das heißt aber nicht, dass es ein chinesischer Sender ist, ne? Dann sehen wir hier PWR, das heißt Power. Power heißt Sendeleistung in Kilowatt. Das sind 250 Kilowatt. Das ist ordentlich viel. Das sind nämlich 250.000 Watt. Das ist richtig viel. Und dann sehen wir hier etwas, das heißt AZ, Azimuth of Antenna in Degrees. Und das zeigt, wohin der Sender sendet, und zwar in Grad. Also wenn man sich das jetzt als Kreis vorstellt, dann sind 360 Grad oben, 270 Grad zeigen nach links, also muss es irgendwo dazwischen sein. Und das heißt, er sendet so schräg nach links oben, also da eigentlich, wo der grüne Punkt ist, das bin ich, da sendet der hin. Ich kann das hier auch mal vergrößern. Einfach im Browser Steuerung Plus drücken. Dann sehen wir es jetzt größer. Und wenn man mit der Maus so drüber geht über den gefundenen Sender, dann sieht man da so ein schwarzes Kreuz auf der Landkarte. Ja, und der grüne Punkt da, das bin ich da, ne? Ja, und das kommt ungefähr hin mit den 315 Grad, ne? So, jetzt haben wir noch was super Geniales. Wir können nämlich hier auf die Flagge klicken und dann öffnet sich in Google Maps und dann sehen wir genau. Das finde ich voll genial. Also da kann ich mich jedes Mal wie ein Kind drüber freuen, als wäre Weihnachten. Dann sehe ich hier also die Sendestation in dem Fall. Aber ich kann mich ja auch in dem Land weiter umgucken. Ich sehe zumindest erstmal, ja, wo bin ich denn da überhaupt? Ne? Philippinen. Wo sind denn überhaupt? Ich scrolle raus, um festzustellen, um mich zu orientieren, wo ist denn das? Und dann sehe ich hier oben links ist Deutschland und da ganz unten rechts ist Philippinen, also eine irre Entfernung. Und wir können auch die Entfernung hier, wenn wir auf den Ort gehen, wird die eingeblendet. 10.019 Kilometer, ne? Irre weit weg. So, und jetzt können wir uns hier in Google Maps erstmal orientieren, wo das ist. Und außerdem können wir uns die Gegend auch mal anschauen. Dazu klicke ich dann hier immer auf den Satellitenmodus. Die alten Hasen unter euch kennen das natürlich, denen erzähle ich nichts Neues. Aber es gibt ja auch welche, die sind nicht so oft im Internet. Na, dann sage ich das ruhig nochmal. Ja, und hier kann man jetzt mit dem Mausrad reinscrollen und dann sehen wir hier sogar die Antennen. Hier diese Dinger, ne, mit die so einen Schatten werfen. Das sind die Kurzwellenantennen. Die müssten natürlich riesig sein. Das sind gigantische Antennenanlagen. Und hier ist die Sendestation Voice of America. Da hocken sie alle drin. Da das auf den Philippinen ist, hier sieht man auch die Palmen, sieht man die Vegetation, hier ist noch eine Antenne. Und wie sind denn die dahin? Hier ist der Parkplatz, ich habe gerade die Autos gesucht. Da parken die Mitarbeiter. Und dann gehen die hier so da lang zur Arbeit, da rein halt, ne? Hier sind wahrscheinlich diverse Klimaanlagen, nehme ich mal an. Wahrscheinlich ist die Sendestation hier in diesem Gebäude, weil hier sind die vielen Klimaanlagen, ne? Gehe ich mal von aus jetzt. Ja, also das ist total spannend. So könnt ihr auch, wenn ihr hier dann auf das gelbe Männchen klickt, dann könnt ihr ja hier die Bildanzeige aktivieren. Also überall, wo irgendwas markiert ist, da ist dann was zum Gucken. Und dann sieht man mal, wie das da direkt aussieht, ne? Ich kann mich daran immer gar nicht satt sehen. Und da kann man, hier ist auch ein Typ, der da rumsteht. Dem ist offensichtlich warm, der hält so ein Tuch über den Kopf. Ja, dem ist richtig warm. Ist auch hier. Man kann das Gesicht ist unkenntlich gemacht. Das machen die automatisch. Motorroller haben sie in Thailand natürlich, auf den Philippinen, auch in Thailand, alle. Kommt man halt schnell von A nach B. Hier ist so eine Art Tuk-Tuk, naja, so mit Beiwagen halt, ne? Auch total zu gegen die Hitze. Hier so ein Sonnendach und so weiter, ne? Also, ihr merkt schon, also ich finde das immer total aufregend, mir das anzuschauen. Wollen mal sehen, vielleicht kommen wir ja auch noch näher ran, näher ran kommen wir wohl nicht an die Station. Hier sind keine Bilder. Wir können hier nur direkt an die Kreuzung. So sieht's da halt aus, ne? Hier ist wahrscheinlich die Straße zu der Station, nehme ich mal an. Könnte, ja, da hinten sieht man ja die, kommen wir da hin? Nee, kommt man nicht hin. Aber man sieht da hinten schon die Antennen, so glaube ich jedenfalls. Sind das die, ist natürlich auch Hochspannungsleitungen, das kann man schnell mal verwechseln. Aber ich glaube, dass da hinten sind die Kurzwellenantennen. Das hier auf jeden Fall. Da sind auch noch mal kleinere Antennen dran. Ja, also so ungefähr funktioniert das. Ihr findet eine Frequenz, wundert euch. Geht dann auf Shortwave Info. Und könnt dann direkt sogar sehen, wie es da aussieht, ne? Beziehungsweise hier die Entfernung wird eingeblendet. Und da kommen wir gleich zum nächsten Schwachpunkt, den ihr aber clever umgehen könnt. Wenn ich hier jetzt auf Tinang gehe, dann springt das und ich sehe gar nicht die Entfernung. Deswegen mache ich das immer so, wenn ich mich jetzt zum Beispiel im 19 Meter Band befinde, dann gehe ich hier einfach auf 19 Meter Band. List everything on air in the 19 Meter Band. Dann gehe ich auf Now und dann sehe ich hier eine Tabelle mit allen Sendern, die jetzt momentan in diesem Frequenzbereich senden. Und hier habe ich nämlich den negativen Effekt nicht, dass ich hier diese Mouse-Over-Information, dass ich die nicht sehen kann. Hier wird sie voll eingeblendet, ne? Das ist der Vorteil. Und jetzt könnte ich, jetzt machen wir es praktisch andersrum. Jetzt schaue ich, welche Frequenzen sind denn verfügbar und kann ich die denn empfangen, ne? Dann gucke ich hier zum Beispiel, sehe ich 15.140. Oh, das ist Radio Havanna, Kuba. Das klingt spannend. 15.000, aber auf der Frequenz habe ich die ehrlich gesagt noch nie empfangen. Dann gebe ich das einfach mal ein. Ich könnte jetzt hier mit der Maus so schieben und könnte einfach gucken. Bei 15.140, da ist ja nichts. Hier steht zwar, ist eingeblendet schon, Club Radio Havanna. Das stimmt. Aber hier ist nichts, ne? Wenn ich da draufklicke, da kommt gar nichts. Also mache ich es lieber andersrum. Ich schiebe mich hier durch. Und guck mal, wo was ist. Hier ist auch nochmal Radio Havanna ganz schwach. Das ist Radio Havanna. Ist aber sehr schwach nur. Das ist ein anderer Sender. Hier, der ist stark. Ich mach mal ein bisschen lauter. Kann man ein bisschen was verstehen, ne? Irgendwas mit Ukraine erzählt er gerade. So, der hat jetzt 15.255. Und da gucke ich dann hier mal in der Liste. Und da ist er schon, 15.255. Manchmal senden auch zwei Sender auf derselben Frequenz, aber in verschiedene Richtungen halt. Das kann auch passieren. So, dann sehen wir hier Sendezeit UTC. Wir haben es jetzt UTC, also Lokalzeit 16:39 Uhr, UTC 14:39 Uhr. Wenn ihr euch mit UTC nicht so auskennt, ihr könnt hier auch auf meiner Webseite, hier ist so in der im Inhaltsverzeichnis hier UTC Weltzeit, und da könnt ihr hier auch draufklicken. Hier steht auch, was das bedeutet. Und dann klickt ihr hier auf den Link und das, sage ich mal, agree. Und das hier ist die UTC Weltzeit. Ja, wenn ihr euch da unsicher seid, dann klickt ihr da einfach drauf. So, das heißt, die sind also jetzt gerade mittendrin in ihrem Sendeprogramm. Hier sehen wir jetzt in welcher Sprache. Das ist Turkmenisch, würde ich mal sagen. Die Sendeleistung ist hoch, 250 Kilowatt. Und ist auch richtig weit weg. Ich mache es mal ein bisschen kleiner, damit wir auf, mit Steuerung minus, damit ich die Weltkarte eingeblendet habe. So, da wo das schwarze Kreuz ist, da ist der, ne? Und ja, der sendet 308 Grad, also auch so nach schräg links zu uns. Und 8673 Kilometer. Jetzt klicke ich mal auf die Flagge. Und dann sehen wir, wo das ist. Man sieht es schon an der Schrift, das ist Thailand. Ist auch irre weit weg. Ja, da oben links sind wir, also bin ich zumindest gerade. Da ist Thailand. Und da können wir jetzt natürlich genauso, können wir auf die Satellitenansicht gehen, können uns die Sendestation anschauen. Hier ist das so komisch ausgespart. Ich weiß nicht warum. Vielleicht was Militärisches. Oder vielleicht ist es ein besonderer Service, dass es vergrößert ist oder so. Jedenfalls sehen wir hier auch die Antennen. Und hier können wir genauso mal gucken, ob wir vielleicht einen Blick auf die Antennen erhaschen können. Da fährt einer auch mit so einem Moped mit Beiwagen. Da glaube ich, das sind sie, ne? Ja. Oder? Oder sind das Stadionscheinwerfer? Nee. Ich glaube, das könnten die Antennen sein. Ja, das sind die. Da ist ja kein Stadion in der Pampa. Ja, da könnt ihr ja richtig hier James Bond-mäßig euch durch die ganze Weltgeschichte bewegen. Ihr könnt natürlich auch logischerweise euch mal hier in dem Ort umgucken, ne? Wie sieht es denn da aus? Wie leben denn die Leute da? Was für Geschäfte gibt es da? Ich kenne mich da jetzt auch nicht aus. Ich habe einfach mal irgendwo hingeklickt. Palmen. Ja, das ist jetzt ein Wohngebiet. Ja, Motorroller haben sie da alle. Ja, verrückt. Kann man ja halt hier auch so durchfahren. Garlic, Knoblauch. Ja, so sieht's da halt aus. Jo, was kann man noch machen in Shortwave Info? Ihr könnt natürlich auch einen Sender in einer bestimmten Sprache suchen halt, ne? Hier ist zum Beispiel, sind so zwei Felder, und da könnt ihr einerseits nach einem bestimmten Sender suchen, ne? Also irgendeinen hier aus der Liste. Oder ihr könnt sagen, Any Station, ist euch egal, wie der Sender heißt, wo der ist, aber es kommt euch vor allen Dingen darauf an, dass der Deutsch spricht. Also German. Dann gibt da hier German ein. Und die Uhrzeit natürlich jetzt. Hier ist extra so ein Häkchen bei Now. Und dann klickt er auf Go. Und dann seht ihr die Sender. die auf Deutsch senden. In deutscher Sprache. Das ist je nach Uhrzeit unterschiedlich. Also auch von der Lokalität her, ne? Es gibt deutschsprachige Sender in der ganzen Welt. Ist jetzt nur auf diesem Frequenzband zu dieser Uhrzeit gerade. Hier Radio Romania, den probieren wir mal. 9600 Kilohertz. Weil der sendet immer in sehr guter Qualität. Und schon haben wir einen Sender auf Deutsch, ne? Ja, ist doch cool, oder? Also dieses Shortwave-Info ist wirklich Gold wert. Und so könnt ihr halt die Kurzwelle so richtig erleben halt, nicht? Und auch die fernen Länder, die ihr da empfangt, also dadurch wird es viel lebendiger, finde ich, als wenn man jetzt irgendeine Dokumentation im Fernsehen sieht. Das ist auch sehr schön und natürlich vom Filmmaterial fantastisch und so weiter. Aber wenn man selber auf eigene Faust mal so los sucht und ihr braucht dann auch nicht mal einen Empfänger, ne? Also ihr könnt ja einfach hier dieses Web-SDR nehmen. Und das sind ja immer aktuelle Sachen, die jetzt in diesem Moment passieren, nicht? Das finde ich mal besonders reizvoll. Ja, ich denke, das soll es mal gewesen sein. Ich denke, dass viele von euch jetzt so ein paar Aha-Erlebnisse vielleicht gehabt haben oder sich selbst gesagt haben, ja, genau danach habe ich gesucht. Gut, dass ich jetzt weiß, wo ich das finden kann. Also ihr braucht nur, ich mache den Link natürlich in die Videobeschreibung rein. Aber es ist ganz einfach short-wave.info, so wie es da halt steht halt, ne? Gut, in diesem Sinne wünsche ich euch sehr viel Spaß beim Experimentieren, beim virtuellen Reisen, auch mit Google Maps. Das ist ja fantastisch, dass es diesen Dienst gibt. Und ihr könnt ja auch dann noch Zusatzinformationen im Internet bekommen über einen Ort und so weiter und so weiter. Also das ist auch kulturell oft sehr spannend, was man da alles entdecken kann. Gut, bleibt schön gesund, genießt das fantastische Sommerwetter und bis bald.
0: Nach diesen Infos nun ein paar Erinnerungen. Zuerst Radio Finnland aus den 70er Jahren.

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2: Vor 90 Jahren startete der Auslandsdienst in Tschechien. Am 31. August gestaltete Radio Prag international, daher eine Sondersendung.

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1: Herzlichen Glückwunsch, Radio Prag International, nicht nur zu dem schönen runden Geburtstag, sondern zu den vielen interessanten Beiträgen, die dieses Radio für die Hörer im Ausland produziert, über die tschechische Politik, tschechische Kultur, tschechische Wirtschaft und das Leben in unserem Lande.
2: Das war Susanna Liszová, die Leiterin des Lehrstuhls für deutsche und österreichische internationale Studien an der Prager Karls-Universität. Sie hat uns diese Geburtstagswünsche eingesprochen, denn wir feiern heute 90 Jahre Radio Prag International. Und damit Ahoi und willkommen aus Prag. Mein Name ist Till Janzer. Zu unserem Jubiläum haben wir eine Sondersendung zusammengestellt. Sie hören diesmal Interviews zu unserem Geburtstag, weitere Glückwünsche und Überlegungen und auch Zitate aus Ihren Zuschriften, liebe Hörerinnen und Hörer. Aber jetzt noch ein Grußwort von Tomáš Jelinek, dem Co-Geschäftsführer des Deutsch-Tschechischen Zukunftsfonds.
3: Liebe Redaktion von Radio Prag, Verständigung beginnt mit Begegnung. Dieses Motto des Deutsch-Tschechischen Zukunftsfonds passt genauso gut auch zu eurer Arbeit. Und das wissen wir sehr gut zu schätzen. In euren Beiträgen können Deutsche Menschen aus Tschechien täglich begegnen. Ihr erzählt Geschichten aus Politik, Kultur, Gesellschaft oder Sport. Und ihr macht das als die einzige Redaktion jeden Tag. Und ihr macht das hervorragend. Denn nicht umsonst wurden Markéta Kachlíková, Till Janzer oder Ferdinand Hauser mit dem Deutsch-Tschechischen Journalistenpreis ausgezeichnet. Und daher möchte ich vor allem jetzt eurer Redaktion, dem Radio Prag, Daumen drücken, dass ihr diese schwierige Phase gut übersteht und dass das Radio in 10 Jahren den 100. Geburtstag in voller Kraft und Stärke feiert. Also alles Gute.
2: Radio Prag International ist dem öffentlich-rechtlichen tschechischen Rundfunk angegliedert. Die Redaktionen des Auslandssenders haben ihren Sitz im Hauptgebäude des Rundfunks im Prager Stadtteil Vinohrady. Dort können Sie die Studios, Büroräume und weiteren Service nutzen.

0: der Intendant, auf Tschechisch nennt er sich Generaldirektor des Tschechischen Rundfunks, ist stolz auf das Jubiläum, das Radio Prag International am Montag begeht.
1: Vor allem muss gesagt werden, dass wir die Auslandssendungen auch als sehr wirksames Instrument der öffentlichen Diplomatie sehen. Über sie wird das Ausland darüber informiert, was in Tschechien geschieht. Aus meiner Sicht sind die Sendungen zudem ein hervorragendes Mittel, um sowohl die tschechischen Minderheiten und Expats als auch alle weiteren, die sich für Tschechien interessieren, an uns zu binden. In seinen 90 Jahren hat Radio Prag International gezeigt, dass es ein integraler Bestandteil von hoher Qualität des tschechischen und früher tschechoslowakischen Rundfunks ist.
0: Finanziert wird Radio Prag International vom Staat. Das ist bei Auslandssendern ein häufiges Modell. Konkret kommt das Geld bisher vom tschechischen Außenministerium. Doch der Ressortleiter Petr Matzinka hat für dieses Jahr die Bezüge um ein Viertel gekürzt. Bei den Verhandlungen des Staatshaushalts im tschechischen Abgeordnetenhaus im Februar sagte er zudem, Radio Prag International erhalte 2027 so wörtlich keine Krone mehr. Was also plant Rundfunkintendant Savoral, um die Finanzierung der Auslandssendungen zu sichern?
1: Das wird noch Gegenstand weiterer Gespräche mit dem Außenministerium im Herbst sein. Dass wir ins Ausland senden, schreibt uns das Gesetz über den tschechischen Rundfunk vor. Und dort steht ebenfalls, dass der Staat diese Sendungen finanziert. Das heißt, auf der einen Seite kann der Minister sagen, was er sagt und wird dies vielleicht auch umsetzen wollen. Auf der anderen Seite werden wir uns auf das Gesetz und die Vorschriften stützen. Und sollte sich an der Legislative zum 1. Januar 2027 nichts ändern, werden wir natürlich darauf beharren, dass die Gelder für die Auslandssendungen vom Außenministerium auch kommen.
0: Sollten die Finanzen nicht bereitgestellt werden, müsse man sich intern beraten, ergänzt der Intendant. Denn gesetzlich sei dem tschechischen Rundfunk ja auferlegt, die Sendungen ins Ausland zu garantieren. Und weiter?
1: Dann werden wir uns logischerweise über die Ausgestaltung dieser Sendungen unterhalten. Aber wir werden uns bemühen, das Geld nachfolgend vom Staat zurückzufordern. Und da werden wir kompromisslos sein. Denn es ist nicht möglich, einfach die Regeln zu ändern und das Geld nicht zu überweisen. Natürlich können wir uns über die Höhe der Summe unterhalten. Diese Diskussion ist immer legitim. Aber die Pflicht des Staates, die Auslandssendungen zu finanzieren, ist einfach gesetzlich gegeben. Und bisher hat sich daran nichts geändert. Ich hoffe also sehr, dass die Vernunft obsiegt und sich die Dinge auch von Seiten des Außenministeriums umkehren.
0: Und die Hoffnung bleibt, dass Radio Prag International weiter auf das große runde Jubiläum im Jahr 2036 zugehen kann. Wie aber bleibt nach Meinung des Intendanten der Auslandssender fit für seinen 100. Geburtstag?
1: Er beruht im Prinzip auf drei Pfeilern. Das erste sind die Mitarbeiter. Wenn im Auslandssender weiterhin solch gute Leute arbeiten wie heute, dann habe ich keine Angst um die Qualität als solche. Das zweite, und das ist gerade jetzt wichtig, sind die Finanzen. Denn ohne die finanzielle Absicherung können die Auslandsprogramme nicht weiter bestehen, selbst wenn sie von den besten Leuten gestaltet werden. Hier sage ich noch einmal, wir sehen die Auslandssendungen als integralen Bestandteil des tschechischen Rundfunks und unseres Sendeangebots. Es wäre sehr schade auch für die tschechische Gesellschaft, wenn diese Sendungen entweder eingeschränkt oder ganz abgeschafft würden. Das dritte sind die Technologien, denn wir leben in einer Welt großer technologischer Konkurrenz. Aber in diesem Geist würde ich sagen, dass die Auslandssendungen abgesichert sind und wir den Finger am Puls der Zeit haben. Aber wie gesagt, die Finanzen und die Leute sind die zwei Grundvoraussetzungen, damit die Auslandssendungen weiter in so guter Verfassung sein werden wie jetzt mit 90 Jahren.
0: Musik Sie haben es gehört, trotz des 90. Geburtstags blickt Radio Prag International in eine ungewisse Zukunft. Im Interview erläutert nun Chefredakteurin Klara Stejskalová, welche Einschnitte es bereits in diesem Jahr gegeben hat. Aber sie berichtet auch von einer großen Welle der Solidarität. Die Fragen hat Daniela Honigmann gestellt.
2: Frau Stejskalová, der tschechische Rundfunk wird derzeit über Konzessionsgebühren finanziert. Radio Prag International ist Teil des tschechischen Rundfunks, aber sein Finanzierungsmodell unterscheidet sich etwas. Könnten Sie das kurz erläutern?
3: Das Außenministerium war von Anfang an für die Auslandssendungen verantwortlich. Radio Prag International wurde nicht als Freizeitprojekt, sondern als strategisches Instrument gegen die NS-Propaganda gegründet. Der damalige Regierung war bewusst, dass sie angesichts einer zunehmend feindseligen Kampagne keine effektiven Mittel zur Verbreitung von Informationen über die Tschechoslowakei besaß. Die Angriffe kamen von allen Seiten, von der Infragestellung der Rechte von Minderheiten bis hin zu Gebietsansprüchen. Die Antwort darauf war, der Staat regelmäßige Auslandssendungen am 31. August 1936. Die Regierung ließ in Poděbrady einen Kurzwellensender errichten, um eine möglichst große Reichweite zu gewährleisten. Die Auslandssendungen dienten stets als Informationsquelle über die Tschechoslowakei und später die Tschechische Republik und im Guten wie im Schlechten als Propaganda-Instrument. Das Finanzierungsmodell aus dem Budget des Außenministeriums wurde auch nach der Teilung der Tschechoslowakei beibehalten. Aber das ist nichts Ungewöhnliches. Das Auswärtige Amt finanziert auch eine Reihe ausländischer Rundfunkanstalten, wie beispielsweise die Deutsche Welle.
2: Und wie ist die aktuelle Lage von Radio Prag International?
3: Paradoxerweise hat die neue Regierung in diesem Jahr, in dem wir das 90-jährige Bestehen feiern, das Budget drastisch gekürzt. Der Beitrag sank von 35 Millionen Kronen im letzten Jahr auf 26 Millionen. Das ist ungefähr 400.000 Euro, was einen sehr harten Eingriff darstellt. Das Ministerium begründete dies mit notwendigen Einsparungen überall. Es ist jedoch offensichtlich, dass der jetzige Minister anders als sein Vorgänger die Bedeutung von Radio Prag International als Instrument der öffentlichen Diplomatie nicht erkennt und diese Art des Staatsdarstellung als etwas überholt betrachtet.
2: Und welche Änderungen gab es in diesem Jahr deswegen schon bei Radio Prag International?
3: Die Einsparungen erforderten erhebliche Personalreduzierung. Zum 1. Juli musste ich 8 Mitarbeiter in verschiedenen Redaktionen entlassen. Eine Produktionsstelle und eine Stelle als Tontechniker wurden gestrichen. Die Abgänge von Redakteuren betrafen die deutschen, tschechischen, russischen, spanischen und französischen Redaktionen. Eine Stelle als Webredakteur wurde ebenfalls abgebaut. Und die Stelle des Leiters der russischen und der französischen Redaktionen wurde gestrichen. Durch Zusammenlegungen sind nun neue Abteilungen entstanden, die für romanische Sprachen, das heißt Französisch und Spanisch, und die für slawische Sprachen, das ist Russisch, Ukrainisch und Tschechisch. All dies spiegelt sich im Programmangebot wider. Die Wochennachrichten der russischen, französischen und spanischen Redaktionen wurden eingestellt, ebenso die Wochen-Newsletter, die unter anderem von Botschaften regelmäßig abonniert werden. Die Podcast-Produktion ist zurückgegangen, die französische Redaktion produziert nur noch 2 30-minütige Sendungen pro Woche statt 7 und die spanische 3. Und auch die Produktion von Webinhalten und der Nachrichtenumfang nehmen ab. Der Verlust von Redakteuren wird sich ebenfalls deutlich auf die Vielfalt der Inhalte auswirken. Es wird notwendig sein, mehr von Schreibtisch auszuschreiben, da keine Zeit mehr für Reiseberichte bleibt.
2: Wir feiern unser 90-jähriges Jubiläum und wir alle hoffen, dass wir auch das 100-jährige feiern werden. Wie blicken Sie in die nahe Zukunft?
3: Ich würde gern optimistisch sein, aber es gibt derzeit wenig Grund dazu. Die aktuelle Regierung bereitet die Verstaatlichung der öffentlich-rechtlichen Medien vor und will den tschechischen Rundfunk aus dem Staatshaushalt finanzieren. Allerdings ohne jegliche Garantien für eine weitere Finanzierung. Sollte es dazu kommen, ist ungewiss, wie viel Geld dem tschechischen Rundfunk dann insgesamt noch zur Verfügung stehen wird und ob das Radiomanagement bereit sein wird, einen Teil des deutlich reduzierten Budgets in Auslandssendungen zu investieren, sofern dies nicht gesetzlich verankert ist. Werden wir in kommenden Monaten sehen, aber ich bin überzeugt, dass wir nächstes Jahr immer noch senden werden.
2: Und wie kann sich Radio Prag International auf sein 100-jähriges Jubiläum vorbereiten? Also was braucht ein modernes internationales Rundfunkunternehmen, um relevant zu bleiben?
3: Heute wagen es nur wenige vorherzusagen, wie die Medienlandschaft in 10 Jahren aussehen wird. Wir haben in den letzten Jahren enorme Veränderungen erlebt. Das Internet hat Printmedien und Radio grundlegend verändert. Die jüngere Generation sitzt nicht mehr vor dem Radio und wartet auf eine bestimmte Sendezeit, sondern kann Sendungen jederzeit über Podcast-Apps hören. Nachrichten verlangen sind massiv in die sozialen Netzwerke. Und nun kommt die künstliche Intelligenz, die das Potenzial hat, unsere Art von Medien grundlegend zu bedrohen. Aber ich will nicht mit einer so pessimistischen Note enden. Ich bin jetzt begeistert von der Welle der Solidarität, die uns in diesem Jahr erreicht hat. Die Unterstützung und die Nachrichten aus dem Ausland sind unglaublich. Wir haben wunderbare Zuschriften, auch buchstäblich der ganzen Welt erhalten. Wir möchten uns bei unseren Hörern, Lesern und Followern für ihre Unterstützung bedanken. Und lass uns den heutigen Tag genießen.
0: Sie haben weiter Radio Prag International eingeschaltet, die Auslandssendung des tschechischen Rundfunks. Und wir haben noch 2 Glückwünsche. Der erste ist von Bernhard Bauer, dem geschäftsführenden Vorstand der deutsch-tschechischen Industrie- und Handelskammer.
4: 90 Jahre, immer aktuell und am Puls der Zeit. Herzlichen Glückwunsch, Radio Prag International, zum 90. Geburtstag. Es ist klasse, wie ihr immer ausführlich deutsche Entscheider zum attraktiven Investitionsstandort Tschechien informiert. Zum Beispiel mit einer Top-Berichterstattung zu unserer jährlichen Konjunkturumfrage. Weiter so auf die nächsten 90 Jahre.
0: Und der zweite Glückwunsch kommt von Martin Kraffel, dem Direktor des tschechischen Literaturzentrums.
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6: Radio Prag International ist für mich ein untrennbarer Teil der öffentlichen und kulturellen Diplomatie der Tschechischen Republik. Für mich persönlich sind die Redakteure und Mitarbeiter dieses Radiosenders schon seit mehr als 20 Jahren Partner für meine Arbeit im Ausland und für das Tschechische Literaturzentrum, das ich seit 2017 leite. Ich denke, dass die Arbeit der Redakteure unabhängig und professionell und sehr nötig ist. Und ich wünsche Ihnen nicht nur viel Inspiration und interessante Themen für die Zukunft, sondern in dieser unsicheren Zeit voll des organisatorischen und finanziellen Wandels auch eine feste Verankerung im tschechischen Rundfunk. Alles Gute zum 90. Möget ihr auf allen Kontinenten der Welt viele interessierte und zufriedene Hörer haben.
0: Soweit Martin Kraffel.
6: Zu diesem feierlichen Anlass wollen wir heute mit einem Gedicht schließen, das unsere treue Hörerin aus Überlingen für uns verfasst hat.
0: 90 Jahre und kein bisschen leise, immer auf Sendung vieles schon erlebt. Ein Programm von ganz besonderer Weise, das auch in Zukunft hoffentlich besteht.
6: Und das war's von uns am 31. August 2026, dem 90. Geburtstag von Radio Prag International.
1: Wir danken Ihnen allen, liebe Hörerinnen und Hörer, ganz herzlich für alle Glückwünsche, persönliche Geschichten und Erinnerungen. Bleiben Sie uns bitte weiter treu. Hören Sie uns, lesen Sie uns und schreiben Sie uns an
0: Radio Prag International, Vinohradská 12, Prag 2, Tschechische Republik.
1: Oder per E-Mail an
0: deutsch@radio.cz.

0: Am Mikrofon begleitet hat sie diesmal Till Janzer. Auf Wiederhören und Nasischenau.
1: Weiter geht es nun mit einem weiteren Beitrag über Radio Unispital in Zürich, einem Krankenhausradio in der Schweiz. Zu empfangen via Kabel.
2: Auf dem Wattebäuschli betäubt und beduselt der Äther. Schickt man hingegen Musikinfos und Grüße über den Äther, so belebt und unterhaltet das ungemein. Nach diesem Rezept funktioniert seit 5 Jahren das Radio Unispital. 70 ehrenamtliche Mitarbeiterinnen und Mitarbeiter im Alter von 15 bis 62 hat das kleinste Zürcher Radio. Christa Ulli war beim Sender Unispital auf Stippvisite.

0: Radionispital, es ist 12 Uhr, wir bringen die Nachrichten.
1: Jeden Tag werden aus dem modernen Studio ein paar Stunden Programm gesendet, ein grosser Teil sogar live. Es gibt Musiksendungen, Sportreportagen, Nachrichten und Wunschkonzerte. Ins Spital voll belegt, können an die 1800 Patientinnen und Patienten Radio Unispital empfangen. Und wenn sie Zeit haben, auch die 6000 Angestellten. Jetzt über Weihnachten gibt es ein ausdehntes Spezialprogramm.
2: Es ist schon ein Unterschied für mich, glaube ich. Anstatt alleine zu feiern, in der Familie zu feiern, was ja auch sehr sinnvoll und wichtig ist. Doch, wenn man die Ambition hat, sozial zu schaffen, etwas für die Nächsten zu tun, gerade in unserer heutigen Zeit ist das sehr wichtig.
1: Mit zwei Kollegen zusammen hat Stefan Stoiber das Radio Unispital vor 5 Jahren auf die Beine gestellt und seitdem schleichen die drei. Mit von der Partie auch der Alexander Sauter, seit kurzem VJ bei Tele Zürich. Radio Unispital bemüht sich immer wieder um prominente Interviewgäste und so gibt es auch manche Anekdoten.
3: Als wir den Walter Eggenberger da hatten, allen sicher bestens bekannt als der Moderator von 10 von 10. Er war da, hat sich sehr wohl gefühlt bei uns im Studio und hat dann eigentlich gerade kurzerhand gesagt, ja, er würde jetzt gerade gerne Schlagzeilen lesen und hat dann da natürlich die Schlagzeilen gelesen, noch ein bisschen ausbauen mit seinem Daumenfinger.
1: Unterdessen ist Zeit für einen Schichtwechsel bei Radio Unispital.
4: Der Mikrofon hat begleitet in der letzten Stunde den Thomas Sommer. Alles jetzt einen schönen Nachmittag.
1: Die volkstümliche Sendung wird direkt aus der Cafeteria moderiert. Wer möchte und will, kann da zur Abwechslung Radio hautnah miterleben und im Idealfall ein bisschen die Schmerzen vergessen. Vielleicht verwünscht man gerade so einen Moment, wo der Moderator alles rundherum vergisst.

0: Die Leute vom Radio Unispital wollen ihr Programm gerne auch in anderen Zürcher Spitälern aufschalten. Das Problem liegt aber einmal mehr bei den Kosten für die Mietleitungen. Sponsoren dürfen sich also gerne melden. Vom Radio Unispital, Christa Ulli.
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Auch in die Mottenkiste schauen wir in der heutigen 270. Ausgabe unseres Radiomagazins. Das Audiomaterial stammt von Peter Beck aus Stuttgart und das sind alte Stationsjingles von Südfunk 3 aus Stuttgart.

Jedes Jahr am 31. August wird an das offizielle Ende der Seesender erinnert. Kunus Radiothek bei Radio HCJB präsentierte dazu dieses Jahr eine Soundcollage von Radio Veronica. Der 31. August 1974 war ein einschneidendes Datum in der Geschichte des kommerziellen Rundfunks in Westeuropa. Durch die Ratifizierung der sogenannten Seesendergesetze war es fortan verboten, derartige Sender zu betreiben oder zu unterstützen. Einer der betroffenen Sender war Radio Veronica.

0: Eine Gruppe niederländischer Radiohändler entschloss sich im Oktober 1959 in Amsterdam den Free Radio Omroep Nederland mit dem Zweck zu gründen, hörerbegleitende und werbefinanzierte Rundfunkprogramme nach amerikanischem und dänischem Vorbild von See aus zu senden. Aufgrund der Gesetzeslage in den meisten europäischen Ländern konnten solche Projekte nur außerhalb der sogenannten Drei-Meilen-Zone verwirklicht werden. Aus dem Namenskürzel der Gesellschaft entstand unter der Federführung der Brüder Verviers der Projektname Veronica. Um das Projekt schnell bekannt machen zu können, was eine Voraussetzung zur Gewinnung von Werbekunden war, waren am 15. November 1959 erste Testsendungen zu hören. Unter der Vorgabe, bereits von See aus zu senden, kam diese aus den Büros von Henk Oswald im Herzen Amsterdams. Wenige Tage später, am 9. Dezember 1959, kaufte die Offshore-Radiogesellschaft für 63.000 Gulden das in Emden liegende ausrangierte Feuerschiff Borkum Riff 3. Dieses sollte anschließend vor Ort bei der Cousins-Werft zum Sendeschiff umgerüstet werden. Am 18. April 1960 verließ das antriebslose Radioschiff in einem Schleppverband den Emder Hafen. Unter der Flagge Panamas fuhr der Schleppverband in internationale Gewässer und ging auf der Höhe von Scheveningen vor der niederländischen Küste vor Anker. Bereits einen Tag später waren erste Töne von Radio Veronica im Äther zu hören. Die Station sendete auf Mittelwelle. Der reguläre Sendebetrieb von Radio Veronica startete am 21. April 1960. Ab dem 17. Mai sendete man dann auf 192 Meter oder 1562,5 Kilohertz. Später erfolgte ein Wechsel auf 538 Meter, 557 Kilohertz. Finanziert wurde das Ganze durch Werbung, die selbst produziert und teilweise auch unterhaltsam gestaltet war.
1: Indus en nog een Indus en weer een Indus. Een van de meest gedragen horloges van Nederland. It's

0: Jawel, in plaats van Country Time kunnen we beter zeggen Bart van Leven Time. Want ik zit hier alweer om u te vertellen dat Karel van der Kemp helaas dit programma niet kan presenteren op deze.
1: Wegen mangelnder Werbeverträge geriet die Gesellschaft aber in eine finanzielle Notlage. Noch im gleichen Jahr übernahmen die Brüder Verviers die Führung des Unternehmens und erreichten in kürzester Zeit einen Werbespot-Boom für den Sender. Vom 2. Januar bis 22. März 1961 waren zusätzlich zu den Programmen von Radio Veronica Sendungen der CNBC, Commercial Neutral Broadcasting Company, von Bord des Sendeschiffes zu hören. Durch das Senden populärer Musik sowie Verzicht auf politische und religiöse Beiträge wurde Veronica sehr schnell beliebt und sprach vor allem die jungen Hörer in großer Zahl an. Der Moderationsstil ähnelte dem amerikanischer DJs und Moderatoren. Locker, freigesprochen, ohne Manuskript. Es entstand ein Programmschema mit täglichen Sendungen. So wusste jeder Hörer, wann sein Lieblings-DJ seine Lieblingsmusik zu hören war. Dadurch erfreute sich Radio Veronica sehr schnell einer großen Beliebtheit. Nicht nur in den Niederlanden, sondern überall dort, wo der Sender zu empfangen war.
2: Dan wens ik jullie natuurlijk allemaal een hele goede morgen. 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Eerst de blad.
1: Am 16. November 1964 wurde das ehemalige Feuerschiff Borkum Riff als Sendeschiff durch den ehemaligen deutschen Heringslogger Norderney abgelöst. Die Beliebtheit des Seesenders unter der niederländischen Bevölkerung stieg. Mehr als 5 Millionen Hörer erzielte die Rundfunkkontrollbehörde der Niederlande Anfang der 60er Jahre. Zu dieser Zeit hatte das Königreich etwas mehr als 13 Millionen Einwohner. Wurden in den ersten Jahren überwiegend niederländische Schlagerproduktionen gespielt, entwickelte sich der Sender ab 1965 mehr und mehr zur Popmusikstation. Versäumte es aber nicht, heimische Produktionen gegen den Rest der Welt antreten zu lassen. Im Gegensatz zu anderen Seesendern, deren Disc-Jockeys an Bord der Sendeschiffe ihren Dienst taten, wurden die Sendungen von Radio Veronica in Sendestudios in Hilversum aufgenommen und die Tonbänder an Bord geschafft und von dort zeitversetzt gesendet. Der öffentlich-rechtliche niederländische Rundfunk reagierte auf die erfolgreiche Konkurrenz und startete 1965 mit Hilversum 3 ein neues Programm, um die jungen Hörer zurückzugewinnen. Nach dem Konzept von Radio Veronica kamen weitere Seesender hinzu. Einer davon sendete von Bord der Mebo 2. Er nannte sich Radio Nordsee International und sendete ab 1970 wie Veronica auf Mittelwelle. Die Sendeleistung war mit 100 Kilowatt für einen Seesender von einem Schiff enorm.
3: Een prettig weekend, tot maandag en uiteindelijk weekend. De originele uitvoering kennen we van Joy Fleming, ook wel erg goed. Maar dit prefereren we toch en daarom staat hij.
1: Zwischen Veronica und Radio Nordsee International entwickelte sich ein Konkurrenzkampf, der mit einem Brandanschlag auf Radio Nordsee International endete. Auch aufgrund dieser gefährlichen Entwicklung beschloss die niederländische Regierung 1974 in Den Haag, den Betrieb von Seesendern zu verbieten. Man untersagte die Versorgung der Schiffe von Land aus und selbst die Buchung von Werbung wurde quasi unter Strafe gestellt. Wer es trotzdem tat, musste mit Konsequenzen rechnen. Von den niederländischen Seesendern war Radio Veronica der älteste. 14 Jahre arbeitete das Schiff als kommerzieller Reklamesender und war wegen der internationalen Popmusik besonders bei den jungen Niederländern sehr beliebt. Nur ein schwerer Sturm führte in der Nacht vom 2. auf den 3. April 1972 zu einer Unterbrechung des Sendebetriebs. Das Schiff riss sich von der Ankerkette los und wurde, da es keinen eigenen Antrieb hatte, führerlos auf den Strand vor Scheveningen gespült. Viele Anhänger des Seesenders kamen zur Küste, um ihre gestrandete Veronica zu besichtigen. Kurze Zeit später kamen hunderttausende Fans des Senders ein zweites Mal. Diesmal jedoch nach Den Haag, um gegen das angekündigte Verbot aller niederländischen Seesender zu demonstrieren. Jedoch ohne Erfolg. Radio Veronica ging trotzdem abermals von See aus auf Sendung. Bis zum letzten Sendetag dauerte es fast noch ein Jahr. Nach dem Ausscheiden der Brüder Verviers aus der Veronica-Gesellschaft durch Tod und kriminelle Machenschaften gründete sich eine neue Führung mit dem Namen Veronica Omrüb Organisatie. Direktoren waren die ehemaligen Veronica-DJs Rob Ott und Lex Harding. Am 31. August 1974 machten sich noch einmal viele Fans auf die Reise, um sich von ihrem Lieblingssender zu verabschieden. An Bord lief das Leben bis zum Schluss normal weiter. In den Unterkünften der DJs war von der Anspannung noch nichts zu merken. Die gute Stimmung an Bord wechselte, umso näher das Sendeende herankam, in eine traurige Atmosphäre. Hans Verviers, das Bordpersonal sowie alle Mitarbeiter des Senders waren zusammengekommen, um gemeinsam die letzten Minuten durchzustehen. Am 31. August 1974 um Punkt 18 Uhr verstummte die Stimme von Radio Veronica. So entging Veronica den für den Folgetag angekündigten Strafmaßnahmen des niederländischen Staates.
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Im Jahr 1976 startete das Unternehmen Veronica als legale Rundfunkorganisation im Gefüge des niederländischen Rundfunksystems und erhielt Sendezeit auf den verschiedenen Hörfunk- und Fernsehstationen des niederländischen Public Omroep. Vor allem auf der Popwelle Hilversum 3, später Radio 3, heute 3FM, machte Veronica mit seinen Freitagssendungen Volle Friedag Furore. 1985 erreichte die VVO den sogenannten A-Status im niederländischen Rundfunksystem und zählte damit zu den großen Sendeorganisationen, die die Sendezeit auf den öffentlichen Wellen füllen. Die folgende Aufnahme stammt vom 26. Dezember 1976.

1995 schied die VOO aus dem niederländischen Rundfunksystem aus. Die Marke Veronica wurde von der Holland Media Group übernommen. Veronica war zurück im kommerziellen Rundfunk. Unter dem Namen Veronica entstand ein kommerzielles Fernsehprogramm und der bis dahin nicht sehr erfolgreiche Mittelwellensender Holland FM wurde in Hitradio Veronica umbenannt. 3 Jahre später wechselte man als Veronica FM von der Mittelwelle auf UKW. Im Jahr 2000 erfolgte eine Namensänderung in Jolien FM, da die Veronica-Vereinigung nach einem Streit mit RTL die Holland Media Group verließ und die Namensrechte mitnahm. Erst 2003 kehrt unter dem Dach der Sky Radio Group die Marke Veronica wieder in den niederländischen Äther zurück. Radio Veronica, der beste 80er und 90er Hits, war auf einer fast landesweiten UKW-Senderkette mit altbekannten DJs und neuen Talenten zu hören. Der Marktanteil von Radio Veronica lag 2006 um die 5%.

0: Olaf Kuhlbrot aus Bad Segeberg hat als Hommage an den Radio-DJ Stefan Kramer eine Sendereihe mit Erinnerungen zusammengestellt. Heute hört ihr im Radiomagazin den sechsten Teil.
1: Lolly Secret Diamonds, Abschied von Stefan Kramer, Teil 6. Ein trauriger Anlass hat zu dieser Serie geführt, denn mein langjähriger Freund, Radiokollege, Hobbymensch, Stefan Kramer, Jesko Dirk, ist am Samstag, dem 7.3.2026 verstorben. Um ihm zu gedenken und all der schönen Sachen, die er für uns produziert hat und uns hinterlassen hat, habe ich diese Serie aufgelegt. Und da es viel war, was er gemacht hat, toll war, was er gemacht hat, und er hatte auch eine gewisse Fröhlichkeit, Selbstironie und sich und andere nicht zu ernst genommen, zumindest war das mein Eindruck von ihm. Es hat eine Menge Spaß gemacht, seine Shows, seine Sachen zu hören, mit ihm Kontakt zu haben, auch über Briefbänder am Anfang, wir haben das in der letzten Folge gehört, wie sowas geklungen hat. Deshalb habe ich das mal ein bisschen ausführlicher gemacht, weil das auch ein Rundumschlag um die Free-Radio-Szene natürlich ein bisschen ist und viele andere Aspekte, die sein Leben gestreift haben. Deshalb macht das schon auch außerhalb des eigentlichen Zwecks Sinn, hier mal ausführlicher zuzuschlagen. Ich war ehrlich gesagt total geschockt, als ich von dem Tod gehört habe. Das war für mich vollkommen unerwartet. Aber das werde ich in den nächsten Folgen noch genauer ausführen, in welcher Situation ich gerade war, als ich von dem Tod von Stefan Kramer gehört habe. Wie ihr wisst, war ich immer Luxemburg-Fan. Das liegt einfach daran, dass ich hier im Norden, wir hatten ja nichts, es gab ja nichts, außer NDR und ein paar andere Peripheriesender damals in den 80ern und ja, da blieb dann nur die Mittewelle RTL 208 im englischen Programm oder tagsüber das deutsche Programm. Habe ich geliebt, immer gerne gehört. Ende 2015 wurde dieser Sender auf Mittewelle abgeschaltet. Gut, ist jetzt nicht ein Riesenproblem gewesen. Inzwischen gab es die dann auch schon im Kabel über Satellit als Stream in UKW-Qualität zu hören. Das, was wir früher immer erträumt haben, war dann schon lange Realität geworden. Radio Luxemburg in Hi-Fi Stereo. Wow! Gut, war nicht mehr ganz so wichtig. Inzwischen gab es ja nun ganz, ganz viele andere Senderchen. Aber eine Legende ist es natürlich. Und in dieser Nacht, als dieser Sender abgeschaltet wurde, hat ein anderer Sender die Frequenz übernommen und auch auf 1440 Kilohertz 208 gesendet. Auf Mittewelle. Ich habe das hier live empfangen. Und konnte das mit einer Rahmenantenne und größerem Aufwand auch ganz gut hören. Und ja, ich präsentiere euch aber jetzt nicht den Mittewellenmitschnitt. Den habe ich in meinen vergangenen Folgen von Lolly Secret Diamonds das Ende der Mittewelle schon mal gebracht. Vielleicht wiederholen wir das hier auch nochmal. Es ist nämlich jetzt genau 10 Jahre her, dass das abgeschaltet wurde. Ein anderer Sender hat sich also frech auf die Frequenz gesetzt, Paradise. Und wir hören jetzt das Jingle, was direkt dazu kam und auch von Jesko produziert wurde. Und die erste Sendung, die da kam, ein Ausschnitt davon, auch von Jesko, auch aus seinem Werk. Und das war für mich eine ganz besondere Momente, weil das war schon geil. Aber mehr dazu direkt von ihm jetzt.
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3: Das war die Abschaltung einer legendären Frequenz. Radio Luxembourg. 1440 Kilohertz, 208 Meter. Die Frequenz von Radio Luxemburg und früher Radio Luxemburg 208. Eine historische Frequenz.
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3: 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Das war das Ende von RTL Radio Luxemburg 208 Radio Luxemburg.
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0: Wir bedanken uns für Jahrzehnte 208 und sagen Goodbye to Radio Luxemburg, auf Wiedersehen Radio Luxemburg und willkommen Paradise.
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3: Hi, ich bin Hanni B. Benson von Radio Luxemburg und ich wünsche euch viel Spaß mit Steffen Kramer.

Einen schönen guten Tag aus dem Königreich Belgien. Hier ist die 1044 kHz Mittelwelle, 208 Meter. Happy Benelux. Wir bedanken uns für jahrzehntelange Beschallung auf dieser Frequenz von RTL Radio Luxemburg. Ich persönlich habe immer gern das englische Programm 208 gehört und wir sagen Goodbye to 208 Radio Luxemburg. Ab heute auf dieser Frequenz Rockradio aus dem Hohenfenn aus Ostbelgien. Auf Wiedersehen, Radio Luxemburg, und herzlich willkommen, Paradise FM.

Meine Damen und Herren, Sie hören gerade das langjährige Indikativ von Radio Luxemburg, Happy Luxemburg von James Last. Und RTL ist leider auf dieser Frequenz Geschichte. Aber ab sofort Paradise aus Ostbelgien mit einem Rockformat. Wir sagen Goodbye zu Tour 8 Radio Luxemburg and welcome to Paradise. Wenn Sie uns besuchen wollen, dann surfen Sie im Internet auf paradise.fm.gd. GD einfach merken, mit gut drauf.

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4: Ein gutes, erfolgreiches, glückliches und schönes neues Jahr 2016 wünscht die Crew von der 208 Meter, 1440 Kilohertz Paradise aus Ostbelgien. Momentan testen wir nur auf Mittelwelle und auf Ultrakurzwelle Paradise aus Ostbelgien. Mein Name ist Stefan Kramer und der ein oder andere wird wahrscheinlich ein bisschen wehmütig zurückblicken auf Jahrzehnte. 208 Meter, 1440 Kilohertz, tagsüber lief früher Radio Luxemburg und abends das legendäre englische Programm 208 mit legendären Disc-Jockeys wie Kenny Everett, Dave Christian oder Benny Brown. Ja, und weil wir heute ein bisschen erinnern wollen an diese alten Zeiten, werden wir gleich einen Mitschnitt hören aus den richtig guten alten Zeiten, aus den Heydays von Radio Luxemburg. Nämlich werden wir gleich Benny Brown hören. Der war einer der besten DJs auf 208. Und wir hören eine Stunde Benny Brown auf Radio Luxemburg aus den frühen 80er Jahren.

0: Soweit diese kleine Testansage von Paradise aus Belgien. Paradise.fm.gd ist unsere Internetadresse und wir freuen uns natürlich sehr über Empfangsberichte. Stefan Kramer sagt Goodbye und wir sagen Goodbye zu Radio Luxemburg. Euch ein wunderschönes neues Jahr 2016 mit demnächst dem vollen Programm von Paradise. So, und jetzt schalten wir rüber zu Benny Brown. Benny Brown, back in town. Die guten alten Zeiten von Radio Luxemburg. Und die guten Zeiten von Paradise, die beginnen jetzt. Los geht's mit Benny Brown. Ich sage Tschüss und Bye-bye.
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Ja, das war's also. In der Silvesternacht 31.12.2015 auf den 2016 wurde dann auf 14.40, da gab's dann noch die Nationalhymne und dann wurde gegen Mitternacht abgeschaltet. Und anschließend gab's ein paar Minuten Rauschen, gar nichts. Und wenn man einen guten Empfänger hatte, wie ich hier, ich habe also richtig Gas gegeben mit einer großen Rahmenantenne, um zu gucken, was passiert auf dieser Frequenz. Und plötzlich kam genau das. Nach dem Ende von RTL dann eben dieses Jingle und anschließend dann die Sendung hier von Stefan Kramer zur Eröffnung von Paradise hier auf der Frequenz. Schon sehr, sehr geil, fand ich absolut sensationell. Ich habe mich sowieso geärgert, dass da keiner groß was gemacht hat zum Ende dieser legendären Frequenz, wie er das hier zu Recht gesagt hat. Für mich ein legendärer Moment natürlich und ich fand es wirklich fucking cool, dass sie das hingekriegt haben. Wow.

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1: Mit Michael Daub. Sozialverbände und Gewerkschaften warnen nach dem Wahlsieg der AfD in Sachsen-Anhalt, verfolgen für Minderheiten und demokratische Grundsätze und fordern eine klare Abgrenzung der anderen Parteien. Der Sozialverband VDK kritisiert, das AfD-Regierungsprogramm bedeute Ausgrenzung etwa für Menschen mit Behinderung. Die türkische Gemeinde fordert besseren Schutz vor rechtsextremer Gewalt. Verdi und die GEW mahnen zur Distanz bei der Regierungsbildung. Auch die Kirchen warnen vor einer Aushöhlung von Menschenwürde, Demokratie und Rechtsstaat. Nach dem Wahlerfolg der AfD in Sachsen-Anhalt hat BSWK-Chefin Amira Mohammed Ali klargestellt, dass ihre Partei AfD-Spitzenkandidat Ulrich Siegmund nicht zum Ministerpräsidenten wählen werde. Dem Sender Phoenix sagte sie, man sei offen für Gespräche über Sachfragen mit allen Parteien, führe aber keine Koalitionsverhandlungen.

0: im Gefängnis von Den Haag gestorben, wo er eine lebenslange Haftstrafe wegen Völkermords und Verbrechen gegen die Menschlichkeit verbüßte. Die EU kritisierte die Ehrung als Widerspruch zu europäischen Werten. Soweit die Meldungen.
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2: Herzlich willkommen. Ja, für viele von uns ist die Tagesschau um 20 Uhr ein fester Pflichttermin. Vor allem Jüngere suchen sich ihre Informationen aber mittlerweile auf Social Media zusammen. Von sogenannten Newsfluencern und schenken klassischen Medien eher weniger Vertrauen.
3: Boah, nee, das finde ich extrem schwierig. Ich hinterfrag irgendwie gerade alles. Immer wenn man irgendeine Nachricht hört, denke ich sofort Faktencheck, Faktencheck, Faktencheck.
4: Also so offiziellen Medien, so der Tagesschau und so, denen traue ich schon. Aber wenn du jetzt auf Insta oder TikTok unterwegs bist und da von irgendeinem Typen irgendeine Nachricht bekommst, dann glaube ich der meistens nicht, weil ist halt nicht so gut nachrecherchiert.
5: Das Vertrauen ist eigentlich ganz gut, aber ich lese ganz viel Schweizer Nachrichten. Da hat man nämlich nochmal dann den deutschsprachigen Blick vom Ausland, aber über Deutschland. Und da ist es dann schon manchmal interessant zu sehen, dass die deutsche Medienlandschaft anders darüber berichtet.
6: Boah, also ich finde, es schwankt so ein bisschen, weil bei so großen Medien wie jetzt zum Beispiel der Bild, da ist man eher noch ein bisschen skeptischer. Aber gerade bei den kleineren Lokalen, denen vertraue ich eigentlich schon, weil ja, da hat man irgendwie auch mehr Nähe und da fühlt man sich nicht so distanziert auch von denen.
7: Ja, nicht mehr so groß. Also man wird ja nur mal mit den Negativschlagzeilen konfrontiert.
8: Medien können, glaube ich, sehr einseitig sein, je nachdem, worüber man die konsumiert. Also man muss schon immer kritisch hinterfragen, weil beispielsweise jetzt soziale Medien und soziale Netzwerke, wenn man da einmal auf einer Seite in einer Bubble drin ist, kriegt man halt auch nur noch diese Seite präsentiert und da muss man schon aufpassen, dass man nicht nur einseitig konsumiert.
2: Eine aktuelle Umfrage der digitalen Magazin- und Zeitungs-App Readly hat das Vertrauen in die öffentlich-rechtlichen Sender zum Thema gehabt. Über die Ergebnisse und die sogenannte Generationenkluft sprechen wir heute in der Technikshow.
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1: Wem vertrauen wir, wenn es um politische Berichterstattung geht oder auch um Parteienvergleich im Vorfeld von irgendwelchen Wahlen? Schenken wir da eher den öffentlich-rechtlichen Sendern und klassischen Medienformaten wie Zeitungen und uns Radiosendern Glauben oder doch den sozialen Medien? Das hat auch die digitale Magazin- und Zeitungs-App Readly interessiert, die dazu eine Umfrage in Auftrag gegeben hat. Jessica Martin kennt die Ergebnisse.
2: Laut Umfrage genießt der öffentlich-rechtliche Rundfunk weiterhin das größte Vertrauen unter den Medien, so Gianfranco Panucci von Readly Deutschland.
3: Wenn es zum Beispiel um den sachlichen Vergleich von Parteienhalten geht, vertrauen über ein Drittel der Befragten dem öffentlich-rechtlichen Rundfunk. Gedruckte und digitale Zeitungen sowie Magazine erreichen 27% der Zustimmung und Personen oder Kanäle in den sozialen Medien kommen auf ungefähr 15% Zustimmung.
2: Regionale Unterschiede gibt es dabei kaum und auch über fast alle Parteianhängerschaften hinweg ist das Vertrauen in die Öffentlich-Rechtlichen groß.
3: Eine Ausnahme dabei bilden Befragte mit AfD-Wahlabsicht, von denen nur 8% den Öffentlich-Rechtlichen vertrauen. Und ähnlich sieht es bei Personen aus, deren Hauptnachrichtenquelle soziale Medien sind. Hier vertrauen lediglich 4% dem ÖRR und 6% den Zeitungen und Magazinen beim sachlichen Parteienvergleich.
2: Welchem Medium wir vertrauen, hängt vor allem vom Informationskanal ab, der uns geprägt hat, und vom Alter.
3: Wenn man also mit ARD, ZDF und dem dritten Programm groß geworden ist, schenkt man auch diesen eher Glauben und hat im Gegensatz dazu sehr wenig Vertrauen in sogenannte Newsfluencer und Social-Media-Kanäle. In der Altersgruppe der 18- bis 29-Jährigen sieht das dann anders aus. Ein gutes Drittel hat hier ein hohes Vertrauen in Social-Media-Inhalte, wenn es zum Beispiel um den Parteienvergleich geht.
2: Die Menschen in Deutschland vertrauen den öffentlich-rechtlichen Medien und den bekannten Verlagen also am meisten. Gleichzeitig verändert der Trend hin zu sozialen Medien als Hauptnachrichtenquelle die Wahrnehmung von Fakten.
3: Um dem entgegenzuwirken, ist es wichtig, dass jeder Zugang zu verlässlichem Journalismus hat, vor allem über digitale Kanäle hinweg.
1: Laut einer aktuellen Umfrage genießt also der öffentlich-rechtliche Rundfunk immer noch das höchste Vertrauen in der Bevölkerung im Vergleich mit anderen Medien. Die Generationen der 18- bis 29-Jährigen schenkt aber vor allem sozialen Medien und News-Influencern Glauben, wenn es zum Beispiel um Parteienvergleich geht. Mehr Infos zum Thema und viele klassische Medien wie Zeitungen und Zeitschriften gibt's im Netz unter readly.com.

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1: OpenAI, der Entwickler von ChatGPT, hat neue Felder gemeldet, in denen sich seine KI in Tests unerwartet und besorgniserregend verhalten hat. So hat ein Modell versucht, eigene Dateien ins Netz zu stellen und sie später als scheinbare Quellen zu nutzen. In einem anderen Test sind fehlende Daten erfunden worden, ohne dass ChatGPT das zugegeben hat. Soziale Netzwerke sollen für Kinder unter 13 Jahren in der EU künftig tabu sein. Das wünscht sich EU-Kommissionspräsidentin von der Leyen. Jetzt hat sie in Straßburg den formellen Vorschlag der Kommission vorgestellt. Bevor ein Mindestalter wirklich kommt, müssen aber noch das EU-Parlament und die Mitgliedstaaten zustimmen. Das kann Monate oder sogar Jahre dauern. Und Stuttgart ist 2026 die digitalste Großstadt in Deutschland. Das zeigt ein entsprechendes Ranking des IT-Branchenverbandes Bitkom. Kriterien sind unter anderem die Fragen, wie steht es um den 5G-Ausbau? Wie viele E-Ladesäulen gibt es? Oder läuft die Verwaltung der Stadt online? München wurde auf Rang 2 verdrängt. Hamburg liegt auf Platz 3.
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1: Künstliche Intelligenz aus dem Alltag nicht mehr wegzudenken. Sie kann Reisen planen, Rezepte vorschlagen oder auch Texte schreiben. Aber wie nutzen wir dieses Werkzeug wirklich sinnvoll? Genau darum geht es im neuen Buch Künstliche Intelligenz nutzen für Dummies. KI-Experte und Buchautor Raphael Bujocek zeigt darin, wie KI im Alltag und Beruf praktisch helfen kann und worauf es bei der Nutzung ankommt. Hallo.
2: Hallo.
1: Herr Bujocek, wofür wen ist denn das Buch genau gedacht?
2: Ja, Buchautor ist nicht mein Hauptberuf. Ich habe ja eine IT-Firma und da haben wir gemerkt, dass die Nachfrage nach künstlicher Intelligenz sehr groß ist. Bei den Leuten, die sich schon länger damit beschäftigen, gab es spezielle Fragen. Wie ist denn das mit dem Datenschutz? Wie komme ich denn dann weiter? Juristische Themen einfach. Und Leute, die überhaupt noch nicht damit in Berührung gekommen sind, die hatten so ein bisschen Berührungsängste. Und für beide Gruppen wollte ich jetzt ein Buch schreiben, das eben zusammenfasst, was man damit heute schon machen kann.
1: Wie kann denn KI den Alltag erleichtern?
2: Die künstliche Intelligenz ist erstmal ein Werkzeug. Wir müssen sie also nicht verdammen und sagen, oh, die nimmt mir meinen Arbeitsplatz weg, sondern wir können sagen, hey, super, sie kann mir helfen. Ich kann im Alltag wirklich viele Dinge damit erledigen, wo ich bisher einfach hängen geblieben bin. Als Selbstständiger schreibe ich ein Angebot an meine Kunden oder ich kann meine Hausaufgaben nochmal checken lassen. Ich kann mir eine Einkaufsliste sortieren lassen. Es gibt sehr viele Möglichkeiten, wie man damit starten kann.
1: Und wie bekommt man von einer KI möglichst gute Ergebnisse?
2: Um überhaupt einen Überblick zu bekommen, was jetzt wofür das Richtige ist und wie man die vergleicht, gibt es ein eigenes Kapitel in dem Buch. Und da ist aber auch beschrieben, dass man mit der KI grundsätzlich mit natürlicher Sprache interagieren kann. Und das ist ja das Schöne. Bei ChatGPT ist nicht das GPT-Sprachmodell das Interessante, sondern das Chat. Ich unterhalte mich wie mit einem Menschen. Ich kann einfach sagen, mach dies, ich möchte dieses Ergebnis, hier sind ein paar Beispiele und die KI versteht mich und kann dann wie ein Assistent für mich agieren.
1: Können Sie dafür ein konkretes Beispiel nennen?
2: Nehmen wir mal Kleinanzeigen. Jeder hat den Keller voll mit irgendwelchen Sachen, die er eigentlich loswerden möchte, aber dafür keine Zeit hat. Und ich bin mal mit der Handykamera einfach durch den Keller gegangen, habe ganz schlechte Fotos gemacht, nur so eben aus dem Regal heraus. Hab der KI gesagt, beschreib mir das, wie viel ist das wert und stell mir das direkt auf Kleinanzeigen. Ich hatte gar keine Arbeit mehr, der KI-Agent hat alles reingestellt und damit habe ich schon bares Geld verdient. In der Arbeit, mit Mails, mit Dokumenten, Präsentationen kann man sich ebenso helfen lassen. Also das ist ein super Einstieg und zeigt schon, wo KI heute schon helfen kann.
1: Was ist Ihr Ziel? Was wollen Sie mit dem Buch erreichen?
2: Künstliche Intelligenz ist ein Werkzeug und das soll man auch so verstehen. Ich kann mit kleinen Aufgaben Zeit sparen. Ich kann heute schon sehen, dass sehr viel funktioniert und es wird immer mehr. Aber gleichzeitig müssen wir auch die Fallstricke verstehen. Datenschutz ist ein Thema. Die juristischen Fragen, was darf ich überhaupt übernehmen, was darf ich damit machen? Und das wird immer wichtiger. Damit das einmal ordentlich beschrieben ist, gibt's dieses Buch, das kann man sich auf den Schreibtisch legen und kann jederzeit nachschauen.
1: KI-Experte und Buchautor Raphael Bujocek, vielen Dank für das Gespräch.
2: Sehr gerne.
1: Das Buch macht aus einem komplizierten Zukunftsthema einen praktischen Werkzeugkasten für ganz normale Situationen im Alltag und Beruf und zeigt dabei auch, wo die Grenzen der Technik liegen. Künstliche Intelligenz nutzen für Dummies ist im Wiley Verlag erschienen und überall erhältlich, wo es Bücher gibt.

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1: Mit Michael Daub. Sozialverbände und Gewerkschaften warnen nach dem Wahlsieg der AfD in Sachsen-Anhalt vor Folgen für Minderheiten und demokratische Grundsätze und fordern eine klare Abgrenzung der anderen Parteien. Der Sozialverband VDK kritisiert, das AfD-Regierungsprogramm bedeute Ausgrenzung etwa für Menschen mit Behinderung. Die türkische Gemeinde fordert besseren Schutz vor rechtsextremer Gewalt. Verdi und die GEW mahnen zur Distanz bei der Regierungsbildung. Auch die Kirchen warnen vor einer Aushöhlung von Menschenwürde, Demokratie und Rechtsstaat. Nach dem Wahlerfolg der AfD in Sachsen-Anhalt hat BSWK-Chefin Amira Mohammed Ali klargestellt, dass ihre Partei AfD-Spitzenkandidat Ulrich Siegmund nicht zum Ministerpräsidenten wählen werde. Dem Sender Phoenix sagte sie, man sei offen für Gespräche über Sachfragen mit allen Parteien, führe aber keine Koalitionsverhandlungen. Mohammed Ali sprach sich stattdessen für einen überparteilichen Ministerpräsidenten aus, der wechselnde Mehrheiten sucht. Das deutsche Stromnetz bleibt Ziel von Sabotageplänen. Sowohl in Nordrhein-Westfalen als auch in Sachsen sind weitere Abschussvorrichtungen an Hochspannungsleitungen entdeckt worden. Die Sicherheitsbehörden fahnden seit Tagen nach einem 48-Jährigen, der in mehreren Bundesländern versucht haben soll, mit Raketen Kurzschlüsse an den Leitungen auszulösen. Der wegen Völkermords verurteilte bosnisch-serbische Kriegsverbrecher Ratko Mladic ist in Belgrad mit staatlichen und militärischen Ehren beigesetzt worden.

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1: Es wird wieder geflirtet, gekuppelt und natürlich für Drama gesorgt. Heiße Typen und Ladies sind bei Love Island VIP auf der Suche nach der ganz großen Liebe. Ganz neu dabei, auf der Liebesinsel treffen dieses Mal bekannte Reality-Stars auf bislang unbekannte Singles. Welche Isländer unter anderem mit dabei sind und worauf wir uns beim Love Island VIP freuen können, das weiß meine Kollegin Helke Michael.
2: In der traumhaften Villa in Griechenland gibt's gleich mehrere Premieren. Denn zum allerersten Mal ist ein waschechter Bachelor dabei, der beim Rosenverteilen bisher kein Glück hatte. Dafür weiß Martin Braun aber ganz genau, was er will.
3: Vom Charakter her brauche ich auf jeden Fall eine Frau, die ein bisschen Zunder geben kann, aber auch weiß, wenn es genug ist und mir mal ein bisschen die Grenzen zeigen kann, die sich selber nicht zu ernst nimmt, dass man sich auch mal ein bisschen veräppeln kann und Quatsch machen kann. Familienmensch wäre schön.
2: Auch im Bett muss es natürlich passen.
3: Wenn das nicht funktioniert, dann bin ich auch raus, weil da kannst du noch so gute Gespräche haben. Wenn es da nicht klappt, dann ist auch Quatsch.
2: Deswegen könnte es durchaus auch mal etwas heißer zugehen.
3: Ich sage niemals nie. Das ist auch so ein bisschen mein Credo, dass ich sage, alles kann passieren, muss aber nicht.
2: Dass sich was auf der Liebesinsel ergibt, hofft auch Jörn Schlönvogt Ex und Playboy-Model Hannah Weig.
4: Mein Ziel ist definitiv, als Couple rauszugehen und die Show zu gewinnen. Und Liebe zu gewinnen.
2: Idealerweise die eines treuen, sexy Familienmenschen, der weiß, was zu tun ist.
4: Ich suche einen Mann, der 100% seine Männerrolle kennt. Genauso wie ich meine Frauenrolle kenne. Ich möchte Mama sein, zu Hause, auf die Kinder aufpassen, kochen. Und sowas suche ich auch bei Love Island. Ich hoffe, da ist jemand für mich dabei, der wirklich Mann ist.
2: Zur Auswahl steht neben dem Bachelor unter anderem auch Social-Media-Pionier Raphael Neugart, der vor allem mit viel Witz und Tiefgang punkten will.
5: Das sind so meine zwei Rollen. Also ich bin ein bisschen dieser Klassenclown, bin gleichzeitig aber auch der Therapeut für die Freundesgruppe. Ich bringe da auf jeden Fall viele Facetten mit rein.
2: Und er zieht komplett entspannt in die Villa auf Love Island ein.
5: Ich gehe komplett naiv und blind da rein. Finde ich aber auch cool, dann so unvoreingenommen da einfach reinzustolpern und zu gucken, ob ich da mit den Leuten matche und einfach zu schauen, wohin sich das entwickelt.
2: Neben Raphael, Hannah und Martin sind auch Reality-Stars wie Bill Kaulitz Flirt und Unternehmer Yannick Kontales und Dschungelcampstar Eva Benetato am Start. Und ganz neu, viele noch unbekannte Gesichter. Genau darauf freut sich auch Moderatorin Sylvie Mais.
6: Die besondere Mischung verspricht eine ganz neue Dynamik auf der Liebesinsel. Wie reagieren eigentlich diese erfahrenen Reality-Stars auf Singles, die sich erstmals vor TV-Kameras auf Liebessuche begeben? Und umgekehrt. Wer findet zueinander? Wer funkt vielleicht dazwischen? Und bei wem wird aus einem Flirt am Ende die große Liebe?
1: Es wird auf jeden Fall spannend, vor allem, weil auch die beiden Herzensbrecher Paco Herb und Tim Kühnel auf die Liebesinsel zurückkehren und nochmal die große Liebe suchen. Love Island VIP. Ab sofort immer mittwochs um 20.15 Uhr bei RTL 2. Die Folgen sind eine Woche früher übrigens auch bei RTL Plus verfügbar.

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1: OpenAI, der Entwickler von ChatGPT, hat neue Felder gemeldet, in denen sich seine KI in Tests unerwartet und besorgniserregend verhalten hat. So hat ein Modell versucht, eigene Dateien ins Netz zu stellen und sie später als scheinbare Quellen zu nutzen. In einem anderen Test sind fehlende Daten erfunden worden, ohne dass ChatGPT das zugegeben hat. Soziale Netzwerke sollen für Kinder unter 13 Jahren in der EU künftig tabu sein. Das wünscht sich EU-Kommissionspräsidentin von der Leyen. Jetzt hat sie in Straßburg den formellen Vorschlag der Kommission vorgestellt. Bevor ein Mindestalter wirklich kommt, müssen aber noch das EU-Parlament und die Mitgliedstaaten zustimmen. Das kann Monate oder sogar Jahre dauern. Und Stuttgart ist 2026 die digitalste Großstadt in Deutschland. Das zeigt ein entsprechendes Ranking des IT-Branchenverbandes Bitkom. Kriterien sind unter anderem die Fragen, wie steht es um den 5G-Ausbau? Wie viele E-Ladesäulen gibt es? Oder läuft die Verwaltung der Stadt online? München wurde auf Rang 2 verdrängt. Hamburg liegt auf Platz 3.
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2: 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Mein Kollege Matthias Pillasch verrät uns mehr.
3: Wong Wei ist stumm und führt ein einfaches Leben als Handwerker und Vater. Doch eines Tages wird seine Tochter auf offener Straße entführt. Wong Wei will die Polizei einschalten, doch die Beamten bleiben tatenlos.
4: Captain, die Tochter dieses Mannes wurde entführt. Er hat das Kennzeichen des Fahrzeugs und eine Täterbeschreibung.
5: Ich kümmere mich darum. Wenn wir etwas herausfinden, dann werden wir sie anrufen.
3: Aber Wong Weis Tochter ist nicht das einzige verschwundene Kind.
6: Die Polizei stuft die Vorkommnisse als Einzelfälle ein. Aber man muss sie genauer betrachten. Ich spreche hier von einer koordinierten Entführung von Kindern aus den ärmsten Vierteln der Stadt.
3: Wong Wei muss die Suche also selbst in die Hand nehmen. Dabei trifft er auf den kompromisslosen Journalisten Nevin.
7: Mr. Song ist geil.
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9: Mit Michael Daub. Sozialverbände und Gewerkschaften warnen nach dem Wahlsieg der AfD in Sachsen-Anhalt, verfolgen für Minderheiten und demokratische Grundsätze und fordern eine klare Abgrenzung der anderen Parteien. Der Sozialverband VDK kritisiert, das AfD-Regierungsprogramm bedeute Ausgrenzung etwa für Menschen mit Behinderung. Die türkische Gemeinde fordert besseren Schutz vor rechtsextremer Gewalt. Verdi und die GEW mahnen zur Distanz bei der Regierungsbildung. Auch die Kirchen warnen vor einer Aushöhlung von Menschenwürde, Demokratie und Rechtsstaat. Nach dem Wahlerfolg der AfD in Sachsen-Anhalt hat BSWK-Chefin Amira Mohamed Ali klargestellt, dass ihre Partei AfD-Spitzenkandidat Ulrich Siegmund nicht zum Ministerpräsidenten wählen werde. Dem Sender Phoenix sagte sie, man sei offen für Gespräche über Sachfragen mit allen Parteien, führe aber keine Koalitionsverhandlungen. Mohamed Ali sprach sich stattdessen für einen überparteilichen Ministerpräsidenten aus, der wechselnde Mehrheiten sucht. Das deutsche Stromnetz bleibt Ziel von Sabotageplänen. Sowohl in Nordrhein-Westfalen als auch in Sachsen sind weitere Abschussvorrichtungen an Hochspannungsleitungen entdeckt worden. Die Sicherheitsbehörden fahnden seit Tagen nach einem 48-Jährigen, der in mehreren Bundesländern versucht haben soll, mit Raketen Kurzschlüsse an den Leitungen auszulösen. Der wegen Völkermords verurteilte bosnisch-serbische Kriegsverbrecher Ratko Mladic ist in Belgrad mit staatlichen und militärischen Ehren beigesetzt worden. Mehrere tausend Menschen nahmen daran teil. Mladic war Ende August im Gefängnis von Den Haag gestorben, wo er eine lebenslange Haftstrafe wegen Völkermords und Verbrechen gegen die Menschlichkeit verbüßte. Die EU kritisierte die Ehrung als Widerspruch zu europäischen Werten. Soweit die Meldungen.
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